0: trockene Abschnitte. Höchstwerte 15 Grad im Fichtelgebirge bis 22 Grad am Oberrhein. Samstag im Nordosten Schauer und einzelne Gewitter, im Südwesten zeitweise freundlich. Es ist 2 Uhr.
1: Hier nochmal die Entwarnungen. Zunächst für die A8 Saarlouis-Neunkirchen zwischen dem Dreieck Saarlouis und Schwalbach-Schwarzenholz und für die A620 kein Falschfahrer mehr zwischen Wartgassen und dem Dreieck Saarlouis. Dann haben wir die A1 Osnabrück nach Bremen zwischen dem Dreieck Alhorner Heide und Wildeshausen West. Bauarbeiten bis 6 Uhr geht da nichts. Die A9 Halle-Leipzig Richtung Nürnberg ist zwischen Plech und Hormersdorf wegen Bergungsarbeiten gesperrt. Die 12 Frankfurt-Oder Richtung Berliner Ring ist zwischen Briesen und Fürstenwalde der Ost noch bis 5 Uhr gesperrt. Die A13 Schönefelder Kreuz Richtung Dresden ist zwischen der Landesgrenze und Schönborn nach einem Unfall in beiden Richtungen gesperrt. Die A31 Meppen-Leer ist zwischen Jemgum und Leer-West noch bis 6 Uhr in beiden Richtungen gesperrt. Die A38 Göttingen nach Leipzig ist zwischen Altstädt und Eisleben nach einem LKW-Unfall gesperrt worden. Dann haben wir die 44 Essen Richtung Düsseldorf zwischen dem Kreuz Düsseldorf Nord und Düsseldorf Flughafen. Bauarbeiten, Sperrung bis Montag früh. Der Flughafen ist ab dem Kreuz Meerbusch in Richtung Essen erreichbar. A61 Ludwigshafen Richtung Hockenheim zwischen dem Kreuz Speyer und dem Dreieck Hockenheim. Bauarbeiten noch bis Sonntag 5 Uhr. Die A7 Erfurt Richtung Schweinfurt ist zwischen Oberhof und Sulzellamelis noch bis 6 Uhr gesperrt. Und die A565 Bonn-Meckenheim ist zwischen Bonn-Beuel und Bonn-Auerberg in beiden Richtungen wegen Brückenarbeiten gesperrt. Gute Fahrt!
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1: Ich bin Klaus Schredder-Grau, hallöchen, und es geht rein in die 80er mit Sandra und Heaven Can Wait.

0: 1978 entstand dieser Song von Susie Quattro und Chris Norman Stumbling. Die Idee, Musik zu machen, hatte Susie allerdings schon viel früher.
1: Sie ist die erste Frontfrau, die Bass spielt.
2: We saw the Beatles on TV.
1: Wir sahen die Beatles im Fernsehen 1964 und wir riefen uns alle an. Alle Mädchen in der Nachbarschaft. Wir wollten eine Mädchenband gründen, das war sofort klar. Und sofort wurden die Instrumente verteilt, wer Klavier spielt und wer am Schlagzeug sitzt. Und am Ende sagte ich, hey, ich bin auch noch da. Und meine Schwester Patty sagt, du spielst den Bass.
2: And my sister Patty said to me, oh, you're gonna play the bass.
1: Was zunächst wie die zweite Geige klingt, ist allerdings allererste Wahl. Mein Vater gab mir eine 1957er Fender Precision. Richtig teuer, mit Blattgold und so. Ich hatte keine Ahnung. Alle in der Band hatten ja ganz billige Instrumente. Eine 57er Fender Precision Bassgitarre war damals.

0: damals schon teuer und ist heute unbezahlbar. Aber das passt. Sie ist die erste Frontfrau, die Bass spielt und die trotz ihrer 1,58 Meter eine Riesenröhre hat. Ich wusste sofort, das werde ich für den Rest meines Lebens machen. Bang, das war's.
1: Bang, I was in.

Savage Garden, ja, das ist die etwas ungewöhnliche Geschichte von Darren Hayes und Daniel Jones. Vor 25 Jahren hat sich die Gruppe getrennt. Das war ein plötzlicher Erfolg, der da auf sie einströmte und da mussten sie auf Tour auf vielen Bühnen stehen und irgendwann sagte dann Daniel, ach nee, das ist jetzt doch nicht so das Richtige für mich und hat die Band dann verlassen und er ist auch heute gar nicht mehr als Musikproduzent tätig, was er danach noch gemacht hat, sondern er ist als Immobilienmakler beruflich unterwegs. Na, das nötige Startkapital wird er dafür gehabt haben. Savage Garden hatte damals über 40 Millionen Platten verkauft. Die ARD Hitnacht mit Klaus Schrader-Grau und jetzt mit The Police.

0: Right Said Fred um 2:30. Und damit hallo auf die Straßen. Die A1 Osnabrück Richtung Bremen ist zwischen dem Dreieck Ahlhorner Heide und Wildeshausen West wegen Bauarbeiten bis 6 Uhr gesperrt. Die A9 Halle Leipzig Richtung Nürnberg ist zwischen Plech und Hormersdorf wegen Bergungsarbeiten derzeit gesperrt. Die A12 Frankfurt-Oder Richtung Berliner Ring ist zwischen Briesen und Fürstenwalde Ost noch bis 5 Uhr gesperrt. Die A13 Schönefelder Kreuz Dresden ist zwischen der Landesgrenze und Schönborn nach einem Unfall in beiden Richtungen gesperrt. Die A31 Meppen-Leer ist zwischen Jemgum und Leer-West wegen Tunnelwartungsarbeiten noch bis 6 Uhr in beiden Richtungen gesperrt. Die 38 Göttingen Richtung Leipzig ist zwischen Altstädt und Eisleben nach einem Lkw-Unfall gesperrt. Dann die A44 Essen nach Düsseldorf zwischen dem Kreuz Düsseldorf-Nord und Düsseldorf-Flughafen. Bauarbeiten noch bis Montag früh, daher Sperrung. Der Flughafen ist ab dem Kreuz Meerbusch in Richtung Essen erreichbar. A61 Ludwigshafen Richtung Hockenheim zwischen dem Kreuz Speyer und dem Dreieck Hockenheim. Wegen Bauarbeiten Sperrung noch bis Sonntag 5 Uhr. Die A7 Erfurt Richtung Schweinfurt ist zwischen Oberhof und Suhl-Zellamelis noch bis 6 Uhr gesperrt. Und die A565 Bonn-Meckenheim ist zwischen Bonn-Beuel und Bonn-Auerberg in beiden Richtungen wegen Brückenarbeiten gesperrt. Da wo es geht, eine gute Fahrt. Kommen Sie gut durch mit uns.
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0: Mit Klaus Schredderau. Hallo.

0: Reaktion von Mr. Barry White jetzt zum Plan B von Udo Lindenberg. Ihm geht's ja offenbar wieder besser. Er musste sich hier mal kurz im Krankenhaus wegen einer Gastritis behandeln lassen, also so einer leichten Magenschleimhautentzündung. Jetzt hat er sich eine Auszeit genommen und die hält er auch ein und irgendwann wird er sich sicherlich wieder zu Wort melden. Und kürzlich ist er ja 80 geworden und dass er 80 geworden ist, das kann er selbst am wenigsten glauben.
1: Sein Geburtstag ist schon irgendwie auch ein bisschen witzig, ne? Da habe ich ja gar nicht mit gerechnet, dass man so ein Alter überhaupt erreicht, bei so einem Lebensstil, ne? Weil man musste ja als junger Student, Alkoholstudent oder Drogenwissenschaftler, man muss ja ein bisschen ein paar Sachen durchprobieren und so. Sauferei und auch sonstige Drogen und so weiter, dann muss ich natürlich auch Bescheid wissen, ne? Ist ja klar.

Ja, ein wunderbarer Klassiker von Sheryl Crow, All I Wanna Do. 2.51 Uhr, hier ist die ARD-Hitnacht. Wir haben schon ein paar Mails bekommen von den Hörern, die sich beklagen, dass die Titelanzeige nicht richtig funktioniert. Sie haben vollkommen recht, da gibt's im Moment ein paar technische Schwierigkeiten. Nicht nur hier bei uns beim MDR, sondern auch bei den Kollegen vom Norddeutschen Rundfunk. Die Kollegen vom WDR haben da jetzt weniger Schwierigkeiten mit. Also wenn sie die Titel dieser Nacht nochmal nachlesen wollen, auf der Internetseite von WDR4 geht das völlig problemlos. Wo da im Moment der Hase im Argen liegt, das wissen wir leider selber noch nicht so ganz genau, aber wir forschen diesem Problem auf jeden Fall noch nach, dass es in den kommenden Nächten dann wieder alles problemlos bei Ihnen zu Hause auf dem Radiogerät oder im Netz auch angezeigt wird. Jetzt gleich Musik von Marianne Faithfull und ihre Ballade über Lucy Jordan und zuvor Foreigner, Raiden for a Girl Like You. Und dann haben wir schon drei und dann gibt's die Nachrichten und danach hören wir uns wieder. Bis gleich.

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1: Um 3 Uhr mit Wolfgang Berger. Mexiko ist mit einem Sieg gegen Südafrika in die Fußball-Weltmeisterschaft gestartet. Das Eröffnungsspiel des Turniers in Mexiko-Stadt endete 2:0. Aus dem ARD-WM-Team Jakob Rüger.
2: Nach dem Eröffnungsspiel zwischen Mexiko und Südafrika steht der brasilianische Schiedsrichter Wilton Pereira Sampaio im Mittelpunkt. Er verteilte gleich 3 Platzverweise. So viele gab es zuletzt in einem WM-Spiel beim Turnier 2006. Julian Quiñones und Raúl Jiménez bescherten dem Co-Gastgeber Mexiko einen 2:0 Auftaktsieg. Der wurde von Ausschreitungen überschattet. Rund 2000 Demonstranten versuchten gewaltsam in das Aztekenstadion zu kommen. Sie warfen Leuchtraketen und Steine auf Sicherheitskräfte. Die mexikanische Polizei setzte Tränengas ein. Lokale Medien berichten, dass ein Polizist verletzt und mehrere Randalierer festgenommen wurden.
1: Seit Mitternacht gilt in der EU das gemeinsame europäische Asylsystem, kurz GEAS. Es soll das Asylverfahren vereinheitlichen, schneller und verlässlicher machen. In Deutschland muss das BAMF, also das Bundesamt für Migration und Flüchtlinge, die neuen Regeln umsetzen. Aus Nürnberg, Stanislaus Kosakowski.
3: Die Nürnberger Flüchtlingsbehörde mit ihren mehr als 50 Außenstellen hat nun verschiedene Formen von Asylverfahren durchzuführen. Von zentraler Bedeutung sind Asylgrenzverfahren an deutschen Flughäfen. Dort ankommende Flüchtlinge werden zuerst einem umfangreichen Screening unterzogen. Erfasst werden zum Beispiel biometrische Daten, der Gesundheitszustand und mögliche Sicherheitsrisiken. Das BAMF entscheidet dann, ob ein Geflüchteter einreisen darf, ein Schnellverfahren am Flughafen bekommt oder zurückgeführt wird.
1: Die geplante Reform der gesetzlichen Krankenkassen ist heute Thema im Bundestag. Die Abgeordneten debattieren in erster Lesung über den Gesetzentwurf aus dem Bundesgesundheitsministerium. Ziel der Reform ist eine finanzielle Entlastung der Krankenkassen, um höhere Beitragssätze zu verhindern. Auf Patienten kommen höhere Zuzahlungen für Medikamente und Einschränkungen bei der kostenlosen Mitversicherung von Ehepartnern zu. In den USA will der Raumfahrtkonzern SpaceX von Milliardär Elon Musk heute den größten Börsengang der Geschichte feiern. Nach Angaben der US-Börsenaufsicht soll der Konzern mehr als 555 Millionen Aktien zum Einheitspreis von $135 ausgeben. Weil die Nachfrage so groß ist, gibt es für bestimmte Banken die Option, bis zu 83 Millionen zusätzliche Wertpapiere zu kaufen. Damit könnte SpaceX insgesamt $86 Milliarden einsammeln. Das waren die Nachrichten. Das Wetter in Deutschland. Tagsüber ziehen Schauer von West nach Ost, auch einzelne Gewitter, teilweise längere trockene Abschnitte. Höchstwerte 15 Grad im Fichtelgebirge bis 22 Grad am Oberrhein. Am Samstag im Nordosten Schauer und einzelne Gewitter, im Südwesten zeitweise freundlich. Es ist 3:03 Uhr.
4: Einen schönen guten Morgen auf die Straßen. Hier ist der Verkehrsservice in der ARD-Hitnacht. Die A1 Osnabrück Richtung Bremen ist zwischen dem Dreieck Ahlhorner Heide und Wildeshausen West noch bis 6 Uhr wegen Bauarbeiten gesperrt. Die A9 Halle Leipzig Richtung Nürnberg ist zwischen Plech und Hormersdorf wegen Bergungsarbeiten gesperrt. Die A12 Frankfurt-Oder Richtung Berliner Ring ist zwischen Briesen und Fürstenwalde Ost noch bis 5 Uhr gesperrt. Die 31 Meppen-Leer ist zwischen Jemgum und Leer West noch bis 6 Uhr gesperrt in beiden Richtungen. Die 38 Göttingen Richtung Leipzig ist zwischen Altstädt und Eisleben nach einem Lkw-Unfall weiterhin gesperrt. Die A44 Essen Richtung Düsseldorf ist gesperrt zwischen dem Kreuz Düsseldorf Nord und Düsseldorf Flughafen wegen Bauarbeiten. Das Ganze noch bis Montag früh. Der Flughafen ist ab dem Kreuz Meerbusch in Richtung Essen erreichbar. A61 Ludwigshafen Richtung Hockenheim zwischen dem Kreuz Speyer und Dreieck Hockenheim Sperrung wegen Bauarbeiten bis Sonntag 5 Uhr. Die A7 Erfurt Richtung Schweinfurt ist zwischen Oberhof und Sulz-Zellamelis noch bis 6 Uhr gesperrt und die A565 Bonn-Meckenheim ist zwischen Bonn-Beuel und Bonn-Auerberg in beiden Richtungen wegen Brückenarbeiten gesperrt. Allen unterwegs eine gute Fahrt durch die Finsternis.
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4: Mit Klaus Schrader-Grau und mit Phil Collins.

Shania Twain, You Are Still The One. In der ARD-Hitnacht, Viertel nach drei. Die Fußball-Weltmeisterschaft ist gestartet. Gestern Abend gab es das Auftaktmatch zwischen Mexiko und Südafrika. Und da ging es gleich richtig zur Sache. 2:0 ging das Spiel aus. Aber es gab nicht nur zwei Tore, sondern auch einige rote Karten, gleich drei davon. Und das hat für sehr viel Presseecho gesorgt. Und gleich um 4 Uhr, da startet ja schon das zweite Spielchen, mitten in der Nacht also. Und da geht es zwischen Südkorea und Tschechien zur Sache. Das Spiel wird übrigens nicht bei uns und auch nicht bei den Kollegen vom ZDF übertragen. Im Fernsehen. Das geht nur per Pay-TV in diesem Falle. Aber falls Sie da Interesse haben sollten, im Radio haben wir natürlich vorgesorgt über unsere App ARD Sounds. Da gibt's jedes Spiel in Vollreportage. Klicken Sie sich mal rein. Falls Sie Interesse haben, dort können Sie die Spiele dann auch in voller Länge verfolgen. Salisbury Hill habe ich jetzt gleich für Sie von Peter Gabriel und danach Tina Turner. Foreign Affair.

0: Tina Turner in der ARD-Hitnacht. Und jetzt ein Mann, der im kommenden Jahr wieder zu sehen sein wird auf den Bühnen in Deutschland und in Österreich, wenn man denn noch eine Karte bekommen hat. Es geht um insgesamt 26 Events für Herbert Grönemeyer. Es gibt die Arena-Tour 2027 und direkt anschließend die Open Airs. Wenn Sie Glück haben, kriegen Sie noch ein Kärtchen. Und er braucht das einfach, sagte er mal im Interview. Herbert braucht diesen Reiz des Live-Auftritts.
1: Das will ich halt immer wieder haben. Das gibt's sonst im Leben nicht. Das hast du sonst nicht. Alles, was live ist, löst eine Euphorie aus, ein Adrenalin und einen Euphorieschub. Man ist einfach unheimlich aufgetankt. Und das ist genau das, worauf man sich wieder freut. Wo man sagt, das möchte ich halt wieder erleben. Mit einer Voraussetzung, man ist älter geworden, man hat viel gesehen, viel erlebt. Aber wenn man dann da oben steht, ist das gleiche Gefühl.

0: der 5-Minuten-Nummer von R.E.M. Man on the Moon. Kurz nach 3:30. Wir schauen auf die Straßen. Einen schönen guten Morgen. Die A1 Osnabrück Richtung Bremen ist zwischen dem Dreieck Ahlhorner Heide und Wildeshausen West wegen Bauarbeiten noch bis 6 Uhr gesperrt. Die A9 Halle Leipzig Richtung Nürnberg ist zwischen Plech und Hormersdorf wegen Bergungsarbeiten gesperrt. Dann haben wir die A12 Frankfurt-Oder Richtung Berliner Ring, ist gesperrt zwischen Briesen und Fürstenwalde-Ost noch bis 5 Uhr. Die A31 Meppen-Leer ist zwischen Jemgum und Leer-West noch bis 6 Uhr gesperrt in beiden Richtungen. Die A38 Göttingen Richtung Leipzig ist zwischen Altstädt und Eisleben nach einem LKW-Unfall nach wie vor gesperrt. Dann die 44 Essen Richtung Düsseldorf zwischen dem Kreuz Düsseldorf-Nord und Düsseldorf-Flughafen. Sperrung wegen Bauarbeiten bis Montag früh. Der Flughafen ist ab dem Kreuz Meerbusch in Richtung Essen erreichbar. Dann die A61 Ludwigshafen Richtung Hockenheim. Sperrung zwischen dem Kreuz Speyer und dem Dreieck Hockenheim wegen Bauarbeiten bis Sonntag 5 Uhr. Die A7 Erfurt Richtung Schweinfurt ist zwischen Oberhof und Suhl-Zellamelis wegen Tunnelwartungsarbeiten noch bis 6 Uhr gesperrt. Und die A565 Bonn-Meckenheim ist zwischen Bonn-Beuel und Bonn-Auerberg in beiden Richtungen wegen Brückenarbeiten gesperrt. Allen unterwegs eine gute Fahrt.
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0: Von MDR Thüringen, live aus den Studios des Mitteldeutschen Rundfunks in Erfurt mit Klaus Schrederau und gleich mit Ed Sheeran und zuvor noch Hall & Oates.

0: die Pointer Sisters in der ARD-Hitnacht. I'm so excited. Ja, ich freue mich auch schon riesig auf das erste Spiel der deutschen Fußballnationalmannschaft. Am kommenden Sonntag müssen die heran gegen Curaçao. Ja, ich dachte bislang, das ist so ein leckeres Likörchen. Nein, es ist ein eigenständiges Land. Und zwar in der Karibik und zählt zum Königreich der Niederlande. Da dürfen wir mal uns überraschen, was am Ende dabei rumkommt. Und vielleicht setzen Sie sich ja auch vor den Fernseher oder vor das Radiogerät, je nachdem, was Sie zur Verfügung haben, mit einem schicken WM-Trikot. Haben Sie denn sowas zu Hause?
1: 2014. Es ist ein bisschen traurig. Ich hatte lange Mustafi-Trikot, weil das auch mein Spitzname auf Arbeit war, weil sie immer gesagt haben, ich sah früher so aus wie er. Ich habe es aber verloren.
2: Ich habe eins von 2006 und eins von 2014. Die sind alle ohne Nummer und einfach nur Trikot.
3: Ich habe eins zu Hause. Ne? Ich habe sogar ein altes Trikot von 74.

Was für eine Heldenstraße!

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1: Um 4 Uhr mit Wolfgang Berger. Am Abend hat im Aztekenstadion in Mexiko-Stadt die Fußball-Weltmeisterschaft begonnen. Mit Gastgeber Mexiko hat das Eröffnungsspiel gegen Südafrika mit 2:0 gewonnen. In diesen Minuten beginnt das zweite WM-Spiel Tschechien gegen Südkorea. Aus dem ARD-WM-Team Jakob Rüger.
2: Die Tschechen sind erstmals seit 2006 wieder bei einem WM-Turnier dabei. Südkorea ist mit 12 Weltmeisterschaften Asiens Rekordteilnehmer. Beim Eröffnungsspiel der Weltmeisterschaft hat die mexikanische Polizei rund um das Aztekenstadion Tränengas und Schlagstöcke eingesetzt. Rund 2000 Demonstranten hatten versucht, sich gewaltsam Zugang zum Eröffnungsspiel zu verschaffen. Sie warfen Steine und Leuchtraketen auf Sicherheitskräfte. Es kam zu Festnahmen.
1: Seit Mitternacht gilt in der EU das gemeinsame europäische Asylsystem, kurz GEAS. Es soll die Asylverfahren vereinheitlichen, schneller und verlässlicher machen. In Deutschland muss das BAMF, also das Bundesamt für Migration und Flüchtlinge, die neuen Regeln umsetzen. Aus Nürnberg Stanislaus Kosakowski.
3: Die Nürnberger Flüchtlingsbehörde mit ihren mehr als 50 Außenstellen hat nun verschiedene Formen von Asylverfahren durchzuführen. Von zentraler Bedeutung sind Asylgrenzverfahren an deutschen Flughäfen. Dort ankommende Flüchtlinge werden zuerst einem umfangreichen Screening unterzogen. Erfasst werden zum Beispiel biometrische Daten, der Gesundheitszustand und mögliche Sicherheitsrisiken. Das BAMF entscheidet dann, ob ein Geflüchteter einreisen darf, ein Schnellverfahren am Flughafen bekommt oder zurückgeführt wird.
1: Die geplante Reform der gesetzlichen Krankenkassen ist heute Thema im Bundestag. Die Abgeordneten debattieren in erster Lesung über den Gesetzentwurf aus dem Bundesgesundheitsministerium. Ziel der Reform ist eine finanzielle Entlastung der Krankenkassen, um höhere Beitragssätze zu verhindern. Auf Patienten kommen höhere Zuzahlungen für Medikamente und Einschränkungen bei der kostenlosen Mitversicherung von Ehepartnern zu. Abgestimmt werden soll im Bundestag heute über einen Gesetzentwurf der Koalition, der missbräuchliche Vaterschaftsanerkennungen von Kindern ausländischer Frauen verhindern soll. Damit will die Regierung gegen eine Betrugsmasche vorgehen. In den USA will der Raumfahrtkonzern SpaceX von Milliardär Elon Musk heute den größten Börsengang der Geschichte feiern. Nach Angaben der US-Börsenaufsicht soll der Konzern mehr als 555 Millionen Aktien zum Einheitspreis von $135 ausgeben. SpaceX wird voraussichtlich eine Konzernbewertung von mehr als $1,7 Billionen erreichen. Das waren die Nachrichten. Das Wetter in Deutschland. Tagsüber ziehen Schauer von West nach Ost, auch einzelne Gewitter, teilweise längere trockene Abschnitte. Höchstwerte 15 Grad im Fichtelgebirge bis 22 Grad am Oberrhein. Es ist 4:03 Uhr.
4: Guten Morgen auf die Straßen. Die A1 Osnabrück Richtung Bremen ist zwischen dem Dreieck Ahlhorner Heide und Wildeshausen West noch bis 6 Uhr gesperrt wegen Bauarbeiten. Die A9 Halle Leipzig Richtung Nürnberg ist zwischen Plech und Hormersdorf wegen Bergungsarbeiten derzeit gesperrt. Dann die 12 Frankfurt-Oder Richtung Berliner Ring ist zwischen Briesen und Fürstenwalde Ost noch bis 5 Uhr gesperrt. Die A31 Meppen-Leer ist zwischen Jemgum und Leer West wegen Tunnelwartungsarbeiten bis 6 Uhr in beiden Richtungen gesperrt. Die A38 Göttingen nach Leipzig ist zwischen Altstädt und Eisleben nach einem Lkw-Unfall gesperrt worden. Dann unsere Dauermeldung in dieser Nacht. Die A44 Essen Richtung Düsseldorf ist zwischen dem Kreuz Düsseldorf Nord und Flughafen wegen Bauarbeiten bis Montag früh gesperrt. Der Flughafen ist ab dem Kreuz Meerbusch in Richtung Essen erreichbar. A61 Ludwigshafen Richtung Hockenheim. Sperrung zwischen dem Kreuz Speyer und dem Dreieck Hockenheim wegen Bauarbeiten. Das Ganze bis Sonntag 5 Uhr. Die A7 Erfurt nach Schweinfurt ist zwischen Oberhof und Suhl-Zellamelis wegen Tunnelwartungsarbeiten bis 6 Uhr gesperrt. Und die A565 Bonn-Meckenheim ist zwischen Bonn-Beuel und Bonn-Auerberg in beiden Richtungen wegen Brückenarbeiten gesperrt. Gute Fahrt!
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4: In dieser Nacht von MDR Thüringen mit Klaus Schrädergau. Grüße Sie, willkommen bei uns und hier ist Robbie Williams für Sie.

0: der Pina Colada Song von Rupert Holmes. Und jetzt gleich eine ganz, ganz außergewöhnliche Stimme, die leider viel zu früh verstummt ist, nämlich die von Whitney Houston. Ihre eigene Mutter Sissy Houston, die war ja selbst eine sehr erfolgreiche Sängerin in den USA. Gospel und Soul hat sie gesungen, musste ihre Tochter zu Grabe tragen, denn Sissy Houston selbst starb erst vor knapp 2 Jahren mit 91 Jahren. Ja, und zu Lebzeiten hat Whitney stets zu ihrer Mutter aufgeschaut.
1: My mother Sissy, taught me everything I know.
2: Meine Mutter hat mir alles, was ich im Leben weiß, beigebracht. Meine Mutter hat sich mit Frauen beschäftigt, die groß waren, die ihr Leben gemeistert haben. Ich musste nie irgendwo hingehen, um etwas zu lernen. Das alles gab es zu Hause, weil meine Mutter da war. Sie war die Lady, die mich gelehrt hat, wen man lieben soll, zu wem man aufschauen soll und wen man bewundern soll und über wen man lesen soll.
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Michael Schulte mit seinem Kracher You Let Me Walk Alone aus dem Jahre 2018. Er hat auch musikalische Frischware auf dem Markt. Seine aktuelle Single heißt Love Thick aus seinem aktuellen Album, ist im April übrigens erschienen, Beautiful Reasons. Die ARD Hitnacht am frühen Freitagmorgen, 4.20 Uhr haben wir es. Jetzt gibt's Albert und Albert, Albert Hammond und Albert West. Give a little love. Einen schönen guten Morgen.

0: Und damit haben wir es 16:30. Einen schönen guten Morgen auf die Straßen, der Verkehrsservice in der ARD-Hitnacht. Die A1 Osnabrück Richtung Bremen ist zwischen dem Dreieck Ahlhorner Heide und Wildeshausen West wegen Bauarbeiten bis 6 Uhr gesperrt. Die A12 Frankfurt-Oder Richtung Berliner Ring ist zwischen Briesen und Fürstenwalde Ost noch bis 5 Uhr gesperrt. Die A31 Meppen-Leer ist zwischen Jemgum und Leerwest noch bis 6 Uhr gesperrt und zwar in beiden Richtungen. Die A38 Göttingen Richtung Leipzig ist zwischen Altstädt und Eisleben nach einem LKW-Unfall gesperrt worden. Die A44 Essen nach Düsseldorf ist zwischen dem Kreuz Düsseldorf Nord und Flughafen wegen Bauarbeiten bis Montag früh gesperrt. Der Flughafen ist ab dem Kreuz Meerbusch in Richtung Essen erreichbar. A61 Ludwigshafen Richtung Hockenheim zwischen dem Kreuz Speyer und dem Dreieck Hockenheim Bauarbeiten bis zum kommenden Sonntag 5 Uhr. Die A7 Erfurt Richtung Schweinfurt ist zwischen Oberhof und Suhl-Zellamelis wegen Tunnelwartungsarbeiten bis 6 Uhr gesperrt. Und die A565 Bonn-Meckenheim ist zwischen Bonn-Beul und Bonn-Auerberg in beiden Richtungen wegen Brückenarbeiten gesperrt. Da wo es geht, eine gute Fahrt.
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0: Mit Klaus Schredergau. Einen schönen guten Morgen.

0: Mr. Rod Stewart in der ARD-Hitnacht. Jetzt habe ich gleich Marius Müller-Westernhagen für Sie aus seinem Album Halleluja. Ende der 80er kam das auf den Markt und da findet sich der Song Sexy. Hat er natürlich selbst geschrieben und auch produziert. Und mitunter stellt man sich da vielleicht auch mal die Frage, wie kommt man denn auf solche Texte?
1: Es hat auch viel mit Intuition zu tun. Und es hat viel mit Unterbewusstsein zu tun. Ich habe in all den Jahren auch oft Texte geschrieben, die ich für mich selbst erst, wenn sie fertig war, hinterher intellektuell interpretiert habe. Und da musst du dich auch auf die Intuition verlassen und darfst auch nie deine Naivität verlieren. Es hat jemand mal was sehr Schönes gesagt, Künstler sind Leute, die die Tür zu ihrem Kinderzimmer nicht zugeschlagen haben. Und die soll auch immer aufbleiben.

Sie und das Feuerwerk waren das optische Highlight gestern Abend bei der Eröffnungsfeier der Fußball-Weltmeisterschaft im Aztekenstadion in Mexiko. Das war Shakira bei uns mit Whenever, Wherever um 12 Minuten vor 5. Und für viele, viele Hörer geht jetzt die ARD-Hitnacht zu Ende. Da starten um 5 Uhr die Morningshows. Die Kolleginnen und Kollegen stehen schon in den Startlöchern. Wir hören uns wieder bei SWR 4 und WDR 4 nach 5 oder in der kommenden Nacht wieder. Ich bin Klaus Schröder-Grau. Einen schönen Freitag.

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1: Um 5 Uhr mit Wolfgang Berger. Am Abend hat im Aztekenstadion in Mexiko-Stadt die Fußball-Weltmeisterschaft begonnen. Mitgastgeber Mexiko hat das Eröffnungsspiel gegen Südafrika mit 2:0 gewonnen. Aktuell läuft das zweite WM-Spiel Südkorea gegen Tschechien. Aus dem ARD-WM-Team Jakob Rüger.
2: Die Tschechen sind erstmals seit 2006 wieder bei einem WM-Turnier dabei. Südkorea ist mit 12 Weltmeisterschaften Asiens Rekordteilnehmer. Beim Eröffnungsspiel der Weltmeisterschaft hat die mexikanische Polizei rund um das Aztekenstadion Tränengas und Schlagstöcke eingesetzt. Rund 2000 Demonstranten hatten versucht, sich gewaltsam Zugang zum Eröffnungsspiel zu verschaffen. Sie warfen Steine und Leuchtraketen auf Sicherheitskräfte. Es kam zu Festnahmen.
1: Um Mitternacht ist die Reform des europäischen Asylsystems in Kraft getreten. Die Verschärfung der Migrationsregeln soll schnellere Asylentscheidungen und konsequentere Abschiebungen ermöglichen. Effektivere Verfahren an den europäischen Außengrenzen sollen zudem verhindern, dass Schutzsuchende in der Europäischen Union weiterziehen. In Deutschland ist das Bundesamt für Migration und Flüchtlinge für die Umsetzung der neuen Regeln zuständig. Von zentraler Bedeutung sind neue Asylgrenzverfahren an deutschen Flughäfen. Das BAMF entscheidet, ob ein Geflüchteter einreisen darf, ein Schnellverfahren am Flughafen bekommt oder zurückgeführt wird. Kirchen- und Menschenrechtler kritisieren die Reform. Sie befürchten, dass die Rechte von Geflüchteten eingeschränkt werden. Der Bundesrat befasst sich heute mit mehreren Gesetzesvorhaben, die bereits den Bundestag passiert haben. Dazu gehört mehr Schutz für Betroffene von häuslicher Gewalt. Besonders gefährliche Täter sollen künftig eine elektronische Fußfessel bekommen können. Außerdem beschäftigt sich der Bundesrat mit der Apothekenreform, wonach Patienten künftig mehr Leistungen wie Impfungen, Vorsorge und Tests in Apotheken bekommen können. In den USA geht der Raumfahrtkonzern SpaceX von Milliardär Elon Musk heute an die Börse. Finanzexperten rechnen mit einem Rekordstart an der Technologiebörse Nasdaq. Aus New York, Giselle Ucar.
3: Ausgegeben wurden die Aktien für einen festgelegten Preis von 135 US-Dollar. Der tatsächliche Handelspreis könnte diesen Wert bei großem Interesse von Investoren und Tradern aber noch deutlich übersteigen. Das wäre ein großer Erfolg für Zukunftsvisionär Elon Musk. Er wird mit seinem Unternehmen in die Geschichtsbücher eingehen und den größten Börsengang jemals hinlegen. Falls das gelingt, könnte Musk auch zum ersten Billionär der Welt werden.
1: Das waren die Nachrichten.
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5: Guten Morgen, wir schauen auf die aktuellen Temperaturen. Bremen 11 Grad, 12 Grad in Bremerhaven, Diepholz und Oldenburg 11 Grad, Wilhelmshaven meldet 12 Grad. Heute hängen dichte Wolken am Himmel, die zeit- und gebietsweise etwas Regen bringen. Zum Nachmittag lockern die Wolken von Westen etwas auf. Dabei zeigt sich ab und zu auch mal die Sonne, teilweise bilden sich dann aber neue Schauer. Höchsttemperaturen heute bei 20 Grad.
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5: Die A1 Osnabrück Richtung Bremen ist zwischen Dreieck Alhorner Heide und Wildeshausen West wegen Bauarbeiten noch bis 6 Uhr gesperrt. Die Umleitung führt über die A29 und Alhorn. Die B6 Nienburg Bremen ist zwischen Erichshof und Hörden wegen einer Nachtbaustelle bis ca. 6 Uhr in beiden Richtungen gesperrt.
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1: Mit Jens Farbig, guten Morgen. In Mexiko-Stadt ist am Abend die Fußball-WM eröffnet worden. 80.000 Zuschauer sahen die Eröffnungsfeier im Aztekenstadion. Im anschließenden Eröffnungsspiel gewann Mexiko gegen Südafrika 2:0. Während im Zentrum von Mexiko-Stadt zehntausende Fans den Sieg ihrer Mannschaft feierten, kam es direkt vor dem Stadion zu gewaltsamen Auseinandersetzungen zwischen Demonstranten und Polizisten. Die Demonstranten forderten Gerechtigkeit für in Mexiko vermisste Menschen. In der Europäischen Union gelten seit Mitternacht deutlich schärfere Asylregeln. Sie sollen etwa schnellere Asylverfahren und konsequentere Abschiebungen ermöglichen. Um die Reform war jahrelang gerungen worden. Und jetzt weitere Nachrichten aus Bremen, Bremerhaven und Niedersachsen.
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1: Die Gewerkschaft Verdi will die Streiks im Einzelhandel in Bremen und Niedersachsen ausweiten. Sie ruft für heute Beschäftigte in der Textilbranche auf, die Arbeit niederzulegen. Die Gewerkschaft will so den Druck auf die Arbeitgeber in den laufenden Tarifverhandlungen erhöhen. Aufgerufen hat Verdi unter anderem Beschäftigte von Textilketten in größeren Einkaufszentren wie Weserpark und Waterfront in Bremen sowie Dodenhof in Posthausen. Etwa 100 Mitarbeiter des Bremer Stahlwerks fahren heute nach Berlin. Am Mittag ist dort eine Kundgebung der IG Metall vor dem Bundeswirtschaftsministerium geplant. Mit dabei ist auch der Arbeitsdirektor von ArcelorMittal Bremen. Er wird auf der Kundgebung eine Rede halten. Die Stahlbranche fordert von der Bundesregierung ein klares Bekenntnis zum sogenannten grünen Stahl. Die beiden Abgeordneten der AfD im Bremerhavener Stadtparlament wechseln zu Bündnis Deutschland. Thomas Jürgewitz und Wolfgang Koch begründen diesen Schritt mit der fehlenden innerparteilichen Demokratie in der AfD. So sei es auf einem Kreisparteitag in Bremerhaven zu Gewalt gegen einzelne Mitglieder gekommen. Andersdenkende würden in der Partei nicht mehr toleriert, so die beiden. Und das waren Nachrichten mit Jens Farbig.
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2: Und da ist es zum Start in den Freitag ein bisschen durchwachsen. Es ist nass draußen, einheitliche Temperaturen, 11 Grad überall in Lilienthal, in Ottersberg, in Bremen, in Oldenburg und auch in Bremerhaven. Und dieser nasse Start soll sich heute aber im Laufe des Tages ändern. Es wird ein paar Auflockerungen geben, hier und da sogar etwas Sonnenschein. Allerdings auch immer mal wieder ein kleiner Regenschauer. Die Tageshöchstwerte heute liegen zwischen 16 und 20 Grad.
3: 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Um 5.32 Uhr schon die erste Herausforderung. Auch für mich jetzt in wenigen Augenblicken muss ich ein Wort vorlesen, bei dem ich mich sehr konzentrieren muss. Aber erstmal schauen wir auf die A1 Osnabrück Richtung Bremen. Die A1 ist zwischen Dreieck Ahlhorner Heide und Wildeshausen West wegen Bauarbeiten bis 6 Uhr gesperrt. Die Umleitung führt sie über die A29 und Ahlhorn. Die B6 Nienburg-Bremen ist zwischen Erichshof und Hürden wegen einer Nachtbaustelle bis ca. 6 Uhr in beiden Richtungen gesperrt.
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3: Da bist du ja schon die schlimmsten Versprecher. Bei der Nachtbaustelle.
2: Bei der Nachtbaustelle?
3: Die häufig zur Nacktbaustelle wird. Und Nacktbaustellen könnten noch zu weiteren Problemen auf den Straßen führen. In dem Fall ist es eine Nachtbaustelle, die allerdings sonst auch nur noch eine halbe Stunde beschäftigen wird.
2: Eine Baustellen auf der Autobahn sind immer so meine Horrorvorstellung, aber eine Nacktbaustelle,
3: würde
2: die würde zur
3: allgemeinen
2: Erheiterung beitragen. Und da würde ich wahrscheinlich entspannter durchfahren.
3: Ich befürchte, ich habe keine Nacktbaustellen im Angebot. Aber die erste Hürde haben wir schon mal genommen, Sie hoffentlich auch. Und dann wünschen wir uns allen jetzt mal einen schönen Start rein in diesen Freitag.
2: Guten Morgen.
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0: Guten Morgen, hier ist Bremen 1 um 20 Minuten vor 6 an diesem Freitag. So, was hast du geguckt?
1: Ich habe ein bisschen von der Eröffnungsfeier gesehen. Ich habe ein bisschen von der Expertenrunde im ZDF gesehen. Dann habe ich auch mal kurz umgeschaltet, weil die Eröffnungsfeier ja irgendwie nicht gezeigt haben.
0: Wir reden von der Fußball-WM.
1: Entschuldigung, ja genau. Und da war heute Morgen ist ein Thema Fußball-WM. Es geht los und ich habe ein bisschen von dem Spiel heute Morgen nachgeguckt.
0: Ja.
1: Da hat es ja drei rote Karten gleich
0: drei
1: schon mal
0: rote
1: schön
0: Karten
1: zu Anfang gegeben.
0: Ding, also die Fußball-WM ist wild losgegangen. Jetzt Fußballer ist vielleicht nicht so richtig beeindruckend losgegangen, das muss man doch sagen. Also da hätten wir uns auch, boah, ich möchte jetzt nicht Hamhausen und Wolkmasserhausen zu nahe treten, aber ein Spiel zwischen den beiden wäre auf ähnlichem Niveau gewesen. Wir können übrigens sagen, dass jetzt ja gerade auch ein Fußballspiel läuft. Südkorea gegen Tschechien und Südkorea führt übrigens 2-1. Das nur mal so ganz kurz nebenbei aktuell. Also das zweite Spiel läuft. Tore gibt es. Ansonsten gab es irgendwas, wo du sagst, das hat dir gefallen, das hat dir nicht gefallen?
1: Shakira hat mir sehr gefallen. Ich mag ja sowieso die, ich sag mal, südamerikanische Musik. Alles, was so mit Salsa, Bachata und so Merengue und sowas zu tun hat, mag ich sehr gerne. Und von daher mochte ich den musikalischen Part der Eröffnungsfeier wirklich sehr. Das hat mir gut gefallen.
0: Der größte Star für mich gestern das Stadion.
1: Ja,
0: das Aztekenstadion ist wirklich, also ich fühlte mich direkt wieder in meine Kindheit zurückgezogen und ich hätte mir die ganze Zeit einfach nur dieses Stadion angucken wollen, weil das wieder sich anfühlt, als wäre ich 10 Jahre alt, das Jahr 1986. Und es sieht irgendwie noch so schön aus und ich habe ein neues Lieblingswort, das hat der Reporter im ZDF so einfach so nebenbei gesagt, als Mexiko ein Tor machte. Ah, jetzt fliegen die Einweg-Sombreros. Oh, ich dachte, die was fliegen? Die Einweg-Sombreros.
1: Die Einweg-Sombreros.
0: Aber das wurde auch so gesagt, als wäre es ein ganz normales Wort.
1: Das schreibe ich mir auf.
0: Die Einweg-Sombreros.
1: Ach,
0: ich hoffe, die setzen sich hier auch durch. Oh, ich habe mein Einweg-Sombrero vergessen.

5.49 Uhr, es ist schon morgen an diesem Freitag, der Bremen 1 Verkehrsservice hier mit einer Gefahrenmeldung. Vorsichtig bitte auf der A28 Bremen Richtung Oldenburg in der Einfahrt Oldenburg-Eversten. Hier steht ein defekter LKW.

0: Ach, bei dem Song, da sehe ich sie, die Turmfrisuren der 80er Jahre, Tonnen von Haarspray bei Boy Meets Girl, Waiting for a Star to Fall, hier auf Bremen 1 am Freitagmorgen 5 Uhr und gleich 54 Minuten. Und wir hatten ja heute Morgen schon ein Wort in deiner Verkehrsfunkmeldung, die uns beide erfreut hat, über die du ein bisschen gestolpert bist.
1: Na, ich habe mich, ich möchte sagen, selber tapfer geschlagen, dass ich da ohne Probleme rübergekommen bin über diesen Namen, nämlich die B6 Nienburg-Bremen ist zwischen Erichshof und Förden wegen einer Nachtbaustelle. Bis circa 6 Uhr in beiden Richtungen gesperrt. Und Sie werden sicherlich schon mal im Radio gehört haben, dass aus der Nachtbaustelle sehr schnell eine Nacktbaustelle wird.
0: Und
1: aber die ist es nicht.
0: Ja, und da hatte Marvin sofort eine Erinnerung aus früheren Zeiten. Hören Sie mal hier.
2: In Würdeshausen, da war ich 16 oder so, da wurde das erste Mal Nachtbaden eingeführt. Ab 19 Uhr wurden die Leute nochmal reingelassen bis 0 Uhr und durften im Schwimmbad baden. Das war so ein Highlight, das war neu. Und alle waren so skeptisch, weil alle dachten, das war nackt. Baden.
0: Das glauben wir gerne.
1: Ja, da kann das natürlich auch schnell passieren. Und es ist natürlich, wenn du als Einziger oder als Einzige das falsch liest.
0: Und dann hingehst
1: mit so, Leute, los geht das Nachtbaden. Nee, Nachtbaden. Ja.
0: Das ist ein bisschen wie bei Bridget Jones.
1: Hat die auch solche Probleme gehabt?
0: Ja, die hatte auch solche Party. Die wurde zu einer Party eingeladen und es sollte eine Motto-Party sein und sie ging als Playboy-Bunny und als sie dann da war bei der Party, hat sie festgestellt, dass niemand verkleidet ist, nur sie. Und niemand hatte ihr Bescheid gesagt, dass die Verkleidungsparty abgesagt wurde und sie ganz normal hätte kommen können. Naja gut, war ein Lacher.
1: Also heute konzentrieren wir uns alle. Es gibt keine Nacktbaustellen, sondern nur noch diese Nachtbaustelle. Und die ist auch in wenigen Augenblicken Geschichte. Deshalb kann uns heute allen nichts passieren. Und wir konzentrieren uns hier weiter. Und jetzt gibt's Musik von T-Rex. Get it on.
0: Guten Morgen.

0: 5.59 Uhr, der Bremen 1 Verkehrsservice noch einmal mit der Gefahrenmeldung. Vorsichtig bitte auf der A28 Bremen Richtung Oldenburg in der Einfahrt Oldenburg-Eversten. Hier steht ein defekter LKW. Fahren Sie hier also bitte dementsprechend vorsichtig.
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2: Mit Jens Farbig, guten Morgen. Die Fußball-Weltmeisterschaft hat begonnen. In der Europäischen Union gelten seit heute schärfere Asylregeln. Neues DRK-Katastrophenschutzzentrum wird in Bremen eingeweiht. Das Wetter heute erst dichte Regenwolken, später auch mal Sonne, aber auch erneute Schauer bei bis zu 20 Grad. In Mexiko-Stadt im Aztekenstadion ist am Abend die Fußball-WM feierlich eröffnet worden. Im anschließenden Eröffnungsspiel gewann Mexiko gegen Südafrika 2:0. Silke Heine berichtet.
3: 80.000 Zuschauer im Aztekenstadion von Mexiko-Stadt hatten zuvor bei der Eröffnungsfeier eine ausgelassene Stadionparty gefeiert. Vor den Toren der Arena allerdings lieferten sich Demonstranten heftige Auseinandersetzungen mit den Sicherheitskräften. Die deutsche Mannschaft setzt heute ihre Vorbereitung auf ihr Auftaktspiel gegen Curaçao fort. Kurz vor dem WM-Start sind die Verhandlungen über die Turnierprämien zwischen den Spielern und dem DFB noch nicht abgeschlossen. Wir sind aber kurz davor. Es sieht gut aus, versicherte Jonathan Tah bei der Pressekonferenz in Winston-Salem.
2: Und es gibt noch ein weiteres sportliches Ergebnis vom zweiten Spiel der WM. Heute Morgen hat Südkorea 2:1 gegen Tschechien gewonnen. In der Europäischen Union gelten seit Mitternacht deutlich schärfere Asylregeln. Sie sollen etwas schnellere Asylverfahren und konsequentere Abschiebungen ermöglichen. Um die Reform war jahrelang gerungen worden. Katrin Schmidt mit Einzelheiten.
4: Kernelement der Asylreform ist, dass alle Personen, die irregulär, also ohne Aufenthaltstitel, in die EU einreisen, künftig einheitlich registriert und überprüft werden. Im sogenannten Screening direkt an den EU-Außengrenzen. Also etwa in Italien, Griechenland, Bulgarien, aber beispielsweise auch an einem deutschen Flughafen. Nach zentraler Speicherung aller biometrischen Daten entscheidet sich künftig, ob die Person, etwa wegen geringer Asylchancen, in ein beschleunigtes Grenzverfahren kommen soll, in dem innerhalb von 12 Wochen über das Asylgesuch entschieden werden soll.
2: Etwa 100 Mitarbeiter des Bremer Stahlwerks fahren heute nach Berlin. Am Mittag ist dort eine Kundgebung der IG Metall vor dem Bundeswirtschaftsministerium geplant. Mit dabei ist auch der Arbeitsdirektor von ArcelorMittal Bremen. Er wird auf der Kundgebung eine Rede halten. Die Stahlbranche fordert von der Bundesregierung ein klares Bekenntnis zum sogenannten grünen Stahl. In Bremen-Ahrsten wird heute offiziell das neue Katastrophenschutzzentrum des Landesverbandes des Deutschen Roten Kreuzes eröffnet. Damit verfügt die Hansestadt Bremen nach DRK-Angaben über einen zentralen Standort für Material und Einsatzkräfte. Bislang waren große Teile der Katastrophenschutzausrüstung und Helfer über das Stadtgebiet verteilt. Aus der Regionalredaktion Buten und Binnen, Daniel Hoffmann.
5: Neu ist beispielsweise die sogenannte Blaulichtzentrale. Hier ist laut DRK Material unter anderem aus den Bereichen Katastrophenschutz, Hilfsorganisation, Fahrdienste und Geflüchtetenhilfe zentral eingelagert. Dazu gehören Einsatzfahrzeuge wie LKW und Busse. Hinzu kommt Ausrüstung wie Zelte, Notstromaggregate oder Wasseraufbereitungsanlagen. Ebenfalls neu ist, dass in Ahrsten künftig zentral die Ausbildung für Notfallsanitäter stattfindet. Die findet bislang in verschiedenen Stadtteilen statt. Der Standort wurde unter anderem wegen seiner guten Verkehrsanbindung gewählt. Dort ist nämlich auch die neue DRK-Rettungswache für Obervieland untergebracht.
2: Die Gewerkschaft Verdi will die Streiks im Einzelhandel in Bremen und Niedersachsen ausweiten. Sie ruft für heute Beschäftigte in der Textilbranche auf, die Arbeit niederzulegen. Die Gewerkschaft will so den Druck auf die Arbeitgeber in den laufenden Tarifverhandlungen erhöhen. Aufgerufen zum Streik hat Verdi unter anderem Beschäftigte von Textilketten in großen Einkaufszentren wie Weserpark und Waterfront in Bremen sowie Dodenhof in Posthausen. Und das waren Nachrichten mit Jens Farbig.
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6: Und dann müssen Sie heute Morgen die Regenklamotten wieder einpacken, wenn Sie zur Arbeit oder zur Schule müssen, denn es ist Nieselregen angesagt an diesem frühen Freitagmorgen. Das Ganze bei Temperaturen um die 11 Grad, zum Beispiel in Bremen und auch in Achim. In Bremerhaven und Butjadingen haben wir 11 Grad, Oldenburg und Rastede ebenfalls 11 Grad. Ja, ein ziemlich regnerischer Start, der aber, ich sag mal, sich ein bisschen verändern soll im Laufe des Vormittags. Es sind uns ein paar Auflockerungen vorhergesagt. Auch ein bisschen Sonnenschein darf gerne dabei sein. Allerdings auch immer mal wieder so ein bisschen Regenschauer. Die Tageshöchstwerte heute liegen zwischen 16 und 20 Grad.
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0: Um 6:04. Eine Meldung haben wir für Sie. Die Gefahrenmeldung betrifft die A28. Vorsichtig bitte A28 Bremen Richtung Oldenburg. In der Einfahrt Oldenburg-Eversten steht noch immer ein defekter LKW.
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0: Oh, und da ist natürlich das hier das Thema des Morgens.
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6: Welcome to Mexico. Natürlich gestern Abend 21 Uhr, also das Eröffnungsspiel Mexiko gegen Südafrika. Mexiko 2-0 gewonnen. Aber wieso die Eröffnungsfeier vonstatten gegangen ist, wenn auch Sie nicht alles haben sehen können, dann fassen wir das gleich für Sie natürlich mal zusammen.
0: Guten Morgen.
6: Guten Morgen.
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0: Hola, buenos días. Hier ist Bremen 1 und wir sind natürlich jetzt hier mit unseren Trombreros schon voll drin im WM-Fieber. Ach, was war das für eine Eröffnungsfeier?
1: Müller und 2-1. Der Linienrichter gibt Tor. Er hat den Ball im Netz gesehen.
2: Ja, ja und doch mal ja. 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
3: Ja, viele bunte Farben, viel, natürlich auch viel Pyrotechnik und vor allem viel Musik.
4: Es ist ein Rummelplatz, lateinamerikanische Rhythmen. Es ist ausgelassen, es ist wunderbar.
5: In der Mitte des Spielfelds ein riesiger Weltpokal und drunter ja, so eine Mexiko-typische Fahne, die das ganze Spielfeld bedeckt hat.
4: Es ist farbenfroh, es ist prächtig, was sich hier abspielt. Bühne frei.
0: Also bunt und fröhlich ging es dazu im Aztekenstadion in Mexiko. Und unser Reporter Holger Dahl vor Ort wird uns das ein bisschen einordnen können. Also, was war da gestern Abend alles los?
6: Fangen wir mal mit dem Stadion an. Aztekenstadion, wirklich eine super Arena. Mhm. Da kommt man rein und hat irgendwie sofort die alten Fußballgiganten vor Augen. Pelé, Maradona. Also, das macht richtig Spaß, da reinzukommen. Sowieso, also die Atmosphäre, 5 Stunden vorm Spiel war schon vorm Stadion super viel los. Dann im Stadion bei der Eröffnungsfeier, die wirklich sehr gut angekommen ist, weil einfach diese Latin-Superstars, die da aufgetreten sind, das Stadion so mitgenommen haben. Shakira natürlich auch am Ende. Leider ist das Fußballspiel dann ja dagegen ein bisschen abgefallen. Also Mexiko war wirklich deutlich überlegen, gewinnt das Spiel 2-0 gegen Südafrika. Das war jetzt wirklich nichts Besonderes. Ist vielleicht noch interessanter gemacht worden durch die 3 roten Karten. 2 gegen Südafrika, 1 gegen Mexiko. Aber naja, das konnte das Gesamterlebnis jetzt nicht total schmälern. Das ist schon toll, da mal gewesen zu sein.
3: Also dem Aztekenstadion ein Gesamterlebnis, wie Holger Dahl uns sagte. Natürlich darf man aber auch nicht unterschlagen, dass vor dem Stadion doch auch einige Proteste stattfanden. Das wollen wir nicht unter den Tisch fallen lassen. Dann aber natürlich die Tore. Mexiko, das erste Tor dieser WM und ich habe selten einen so ausflippenden Reporter gehört.
0: Also der mexikanische Reporter.

So, handgestoppte 13 Sekunden hat dieser Torjubel gedauert und im Aztekenstadion war richtig was los. Also Mexiko gewinnt das erste Spiel und eben gerade zu Ende gegangen Südkorea gegen Tschechien, das zweite Spiel dieser WM, und hat Südkorea mit 2:1 gewonnen.

0: 20 Minuten nach 6 an diesem Freitag. Hier ist Bremen 1. Eben gerade haben wir ja die Eröffnung der Fußball-WM nochmal nachgefeiert. Und wir haben hier in Bremen ja gestern Abend auch etwas eröffnet, nämlich La Strada. Und das ist ähnlich wie bei der Fußball-WM, geht es ja auch ein bisschen um Clownerie. Denn während es ja bei der Fußball-WM mit dem FIFA-Boss und anderen auf der Tribüne durchaus auch ein paar Clowns gibt, gibt es die jetzt bei uns an diesem Wochenende auch in Bremen. La Strada wurde eröffnet. Das ist ja das große Straßenkunstfestival, das Sie an diesem ganzen Wochenende überall hier bei uns in Bremen auf der Straße in der Innenstadt entdecken können.
1: Ja, und wenn Sie aber Lust haben, vielleicht was ganz anderes zu entdecken, dann fahren Sie doch einfach mal genau nach Bockhorn. Dort hupen ganz viele Oldtimer an diesem Wochenende, denn diesem Wochenende ist Bockhorner Oldtimer-Markt. Und das ist ja eine der größten und bedeutendsten Oldtimer-Veranstaltungen in Europa. Das Ganze also mit viel glänzendem Chrom dort auf dem Marktgelände in Bockhorn. Und da wünschen wir Ihnen natürlich auch ganz viel Spaß, wenn Sie da Lust drauf haben.

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2: Mit Jens Farbig, guten Morgen. In Mexiko-Stadt ist am Abend die Fußball-Weltmeisterschaft feierlich eröffnet worden. Im anschließenden Eröffnungsspiel vor rund 80.000 Zuschauern gewann Mexiko gegen Südafrika 2:0. Während im Zentrum von Mexiko-Stadt zehntausende Fans begeistert den Sieg ihrer Mannschaft feierten, kam es direkt vor dem Stadion zu gewaltsamen Zusammenstößen zwischen Demonstranten und der Polizei. Die Demonstranten forderten Gerechtigkeit für in Mexiko vermisste Menschen. Inzwischen gibt es auch ein zweites WM-Ergebnis. Südkorea gewann heute Morgen 2:1 gegen Tschechien. In der Europäischen Union gelten seit Mitternacht deutlich schärfere Asylregeln. Sie sollen etwa schnellere Asylverfahren und konsequentere Abschiebungen ermöglichen. Um die Reform war jahrelang gerungen worden. Und jetzt weitere Nachrichten aus Bremen, Bremerhaven und Niedersachsen.
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2: Die Gewerkschaft Verdi will die Streiks im Einzelhandel in Bremen und Niedersachsen ausweiten. Sie ruft für heute Beschäftigte in der Textilbranche auf, die Arbeit niederzulegen. Die Gewerkschaft will so den Druck auf die Arbeitgeber in den laufenden Tarifverhandlungen erhöhen. Aufgerufen zum Streik hat Verdi deshalb unter anderem Beschäftigte von Textilketten in großen Einkaufszentren wie Weserpark und Waterfront in Bremen sowie Dodenhof in Posthausen. Etwa 100 Mitarbeiter des Bremer Stahlwerks fahren heute nach Berlin. Am Mittag ist dort eine Kundgebung der IG Metall vor dem Bundeswirtschaftsministerium geplant. Mit dabei ist auch der Arbeitsdirektor von ArcelorMittal Bremen. Er wird auf der Kundgebung eine Rede halten. Die Stahlbranche fordert verlässliche politische Rahmenbedingungen für den Umbau zu klimafreundlicher Stahlproduktion, den Erhalt von Arbeitsplätzen sowie den Schutz vor Billigimporten. In Bremen-Arsten wird heute offiziell das neue Katastrophenschutzzentrum des Deutschen Roten Kreuzes eröffnet. Damit verfügt Bremen nach DRK-Angaben über einen zentralen Standort für Material und Einsatzkräfte. Bislang waren große Teile der Katastrophenschutzausrüstung über das ganze Stadtgebiet verteilt. Und das waren Nachrichten mit Jens Farbig.
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3: Und da geht's sehr regnerisch heute in diesem Freitag. Wir haben aktuelle Temperaturen um die 11 Grad in Oldenburg, in Ostdeutsch-Scharmbeck, in Euthen, dann in Rastede, in Rothenburg-Würme und auch in Schwanewede und auch in Bremen haben wir 11 Grad. Ja, der heutige Tag beginnt sehr regnerisch. Im Laufe des Nachmittags sollen aber die tief hängenden Wolken das Ganze, da sollen sie, da, hör auf mich abzulenken. Kollege, lenkt mich hier gerade aus dem Hintergrund. Also, es soll auf jeden Fall auflockern. Das ist doch schon mal schön. Am Nachmittag traut sich die Sonne raus, aber immer mal wieder Regenschauer. Das Ganze zwischen 16 und 20 Grad.
4: 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So, 6.32 Uhr. Wir schauen auf die Straßen. Zunächst eine Gefahrenmeldung. Vorsichtig bitte auf der A28 Bremen Richtung Oldenburg. Die in der Einfahrt Oldenburg-Eversen. Hier steht ein defekter LKW. Und die B6 Nienburg-Bremen ist zwischen Erichshof und Hürden wegen einer Nachtbaustelle bis ca. 6 Uhr, also vor einer halben Stunde, in beiden Richtungen gesperrt. Dauert das scheinbar etwas länger.
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3: Ja, viel Freude hier an diesem frühen Freitagmorgen. Warum, das verraten wir Ihnen im Laufe dieser Sendung auf jeden Fall auch noch. Aber warum sich dieser Mann aus der Gemeinde Schwanewede so freut?
5: Einmalig.
4: Ja, einmalig freut er sich sogar zweimalig, streng genommen. Das verraten wir Ihnen in wenigen Augenblicken schon, denn da passiert etwas in der Gemeinde Schwanewede, worauf sich da die Menschen einmalig heute freuen dürfen. Mehr dazu gleich.
3: Guten Morgen.
4: Moin.
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0: Friends.
1: Two Friends von Mike Oldfield and Maggie Reilly. Verbinde ich mit meinem ersten Mann, weil da lernte ich ihn kennen bei dem Titel. Unbeschwerte Zeit.
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0: Bremen 1 hier an diesem Freitag um 6.40 Uhr. Wir müssen es jetzt kurz auflösen. Ich war eben etwas gemein. Ich habe Anja, während sie das Wetter verlesen hat, ein Foto von uns beiden gezeigt, das sie aktuell auf der Bremen 1 Facebook-Seite und unserem Bremen 1 WhatsApp-Kanal sehen. Wir wurden gebeten, so, jetzt stellt euch doch mal gerade hin und guckt mal vernünftig. Und wir haben festgestellt, wir sehen aus wie Marianne und Michael aus dem Musikantenstadl auf diesem Foto und sind gerade ein bisschen erschrocken gewesen über dieses Foto. Aber so sieht es halt aus, wenn wir mal kurz
1: uns benehmen und Mühe geben und gerade hinstellen.
0: Auweia.
1: Und dann dieser Efeu, der uns da fast ins Gesicht wächst. Okay, alles klar, gut. Also können Sie sich angucken auf unserem WhatsApp-Kanal und auch ein bisschen Freude haben. Lachen Sie gerne über uns. Also lachen Sie mit uns, wie auch immer. Viel gelacht wird heute hoffentlich auch in Meyenburg. Das ist ein Teil von Schwanewede, denn dort geht's heute richtig zur Sache. Meyenburg ist mit dabei, gehört zu den Finalisten beim Bundeswettbewerb Unser Dorf hat Zukunft und heute ab 9.30 Uhr kommt die Jury vorbei und da wird dieses Dorf dort bei Schwanewede im Landkreis Ostholz-Scharmbeck ordentlich begutachtet. Dort gibt es eine schöne Wassermühle, ein Rittergut gibt es da, Hünengräber, sehr alte Bäume und unsere Reporterin Johanna Riemenschneider ist gestern mal hingefahren, hat sich im Dorf umgehört, ob alle aufgeregt sind und warum es natürlich dort so schön ist.
2: Einmalig. Die Marsch, die Geest, das Moor, der Wald, alles das ist ein Ensemble und das macht es aus.
3: Es ist überall sehr urig hier und trotzdem nicht zurückgeblieben und das ist sehr, sehr schön.
4: Dass man so eng zusammenwohnt und zusammenhält und zueinander steht.
5: Die Gemeinschaft, die ist hier sehr groß. Ich sag mal, die Vereine arbeiten alle miteinander, nicht gegeneinander.
6: Man schnackt, also wenn ich durchs Dorf fahre mit dem Fahrrad, das dauert immer, bis ich wieder zu Hause ankomme.
7: Arbeitsmäßig ist natürlich die Sache, dass man sich draußen versuchen muss, aber letztendlich das Leben hier. Meyenburg ist lebenswert.
0: Also nicht draußen im Garten was suchen muss, sondern draußen außerhalb von Meyenburg.
1: Genau. Außerhalb Meyenburg.
0: Aber ansonsten hat mir das sehr gut gefallen, wenn man mit dem Fahrrad unterwegs ist, dauert es ein bisschen länger. Genau so stelle ich mir es vor. Wir drücken natürlich die Daumen. Heute wird es also ernst bei der Entscheidung. Heute kommt die Jury und wir werden nachher auch nochmal mit dem Ortsbürgermeister sprechen, wie groß denn die Aufregung ist. Alle nochmal den Garten gemacht haben, Straße gefegt, also was da heute los ist.

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0: Zwei Sachen, die gestern aufgefallen sind beim ersten Spiel der Fußball-WM in Mexiko. Zum einen, wie gesagt, dass die Fans Einweg-Sombreros hatten. Immer noch mein Lieblingswort in der deutschen Sprache, Einweg-Sombreros. Und das andere sind natürlich diese Trinkpausen, die es da jetzt immer gibt. Und da stellt sich die Frage, müssen wir die heute auch einführen oder am Wochenende?
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2: Tja, im Moment müssten wir einfach nur den Mund aufmachen und in den Himmel gucken. Dann würde uns der Regen quasi die entsprechende Feuchtigkeit mitbringen, denn es ist nieselig, grau, 11 Grad. Also da ist nichts mit Trinkpausen, aber hoffentlich kommt ja der Sommer zurück an diesem Wochenende. Und das sagt uns jetzt Tim Steger. Richtig?
3: Ja, schönen guten Morgen, Anja. Jetzt hast du natürlich einige Verantwortung auf meine Schultern, auf meine schmalen Schultern gelegt. Trinken ist insgesamt immer gut, aber ist tatsächlich jetzt nicht so, dass man dehydriert bei dem Wetter im Moment, weil es ist tatsächlich recht feucht-kühl. Wir haben es mit sogenannten Landregen zu tun. Das Tief Sabina, die Warmfront, bringt uns heute so einen durchwachsenen Tag. Klingt zwar nach Wärme, aber die Temperaturen steigen doch nur so auf an die 20 Grad. An der Küste um die 18 Grad, dazu Wind aus West in Richtung, und ich muss leider sagen, das Sommer-Comeback verschiebt sich ein klein wenig. Mm. Es kommt zwar das Hochfalk von Südwesten, das wird im Südwesten Deutschlands auch dann am Wochenende dann tatsächlich so ein bisschen sommerlicher, aber das wird dauern, bis das im Norden ankommt, Nordwesten. Wahrscheinlich dauert es wahrscheinlich bis Dienstag, Mittwoch. Zuvor geht es übers Wochenende doch eher durchwachsen und leicht kühl weiter. Temperaturen auch Samstag, Sonntag um die 20 oder knapp drunter. Dazu immer wieder mal Schauer, auch ein paar sonnige Momente. Also ist so ein bisschen ein Wechselspiel. Aber wie gesagt, ab Dienstag, Mittwoch geht es hoch, 22, 24 Grad. Und dann deutet sich tatsächlich Sommerwärme an, ab Wochenmitte. Aber da sind noch ein paar Tage zuvor. Also ein bisschen Geduld muss ich bitten, leider.
0: Also Geduld brauchen wir. Wochenende wird nicht so doll. Aber auch bei dem Regen wäre mein Einweg-Sombrero wiederum eine gute Idee. Jetzt schauen wir erstmal auf die Straße, der Bremen 1 Verkehrsservice mit einer Gefahrenmeldung. Vorsichtig bitte auf der A281 Richtung Neustädter Hafen. Zwischen Bremen-Neustadt und Neustädter Hafen befindet sich eine ungesicherte Unfallstelle.

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1: Mit Irene Lottes. Guten Morgen. Migrationsregeln. Neues EU-Asylsystem tritt in Kraft. Zentralstelle. Bremen bekommt neues DRK-Katastrophenschutzzentrum. Fußball-WM. Mexiko gewinnt Eröffnungsspiel. Das Wetter. Dichte Regenwolken. Später aber auch etwas Sonne bei bis zu 20 Grad. Über Jahre wurde verhandelt und gestritten. Vor 2 Jahren ist dann die Reform des europäischen Asylsystems beschlossen worden. Seit Mitternacht gelten die Regelungen nun. Die Migrationsregeln sind damit jetzt deutlich strenger in der EU. Ziel sind schnellere Asylentscheidungen und konsequentere Abschiebungen. Dafür sorgen sollen unter anderem Schnellverfahren an den europäischen Außengrenzen und auch an Flughäfen in Deutschland, noch in der Transitzone, in der Menschen noch nicht offiziell eingereist sind. Was sich damit in Deutschland ganz konkret ändern wird, dazu Bianca Schwarz aus Berlin.
2: Zum Beispiel werden in Deutschland in Zukunft mehr Asylbewerber direkt an Flughäfen untergebracht und festgehalten werden. Zurzeit existieren solche Lager schon an den Flughäfen in Frankfurt, München und Berlin-Brandenburg. Dort sind auch bisher schon Asylverfahren durchgeführt worden, aber nur für eine kleine Gruppe von Menschen, die ohne Pass einreisen und aus einem sicheren Herkunftsland. Neu gebaut werden sollen solche Einrichtungen in Düsseldorf und Hamburg. Das Lager in Stuttgart ist schon fast einsatzbereit. Und mit der GEAS-Reform können dann für alle Gruppen Asylverfahren an Flughäfen durchgeführt werden.
1: Asylverfahren finden damit also künftig an Flughäfen, aber auch direkt an den EU-Außengrenzen statt. Das soll sich alles auch auf die Zahlen auswirken. Was ist da für Deutschland zu erwarten?
2: Es werden wahrscheinlich weniger Menschen in Deutschland ankommen. Allerdings, im letzten Jahr sind rund 40% der Asylanträge in Deutschland von Menschen gestellt worden, die ganz regulär nach Deutschland eingereist sind, also mit einem gültigen Visum beispielsweise. Aber mit der GEAS-Reform greift auch der neue Solidaritätsmechanismus, durch den sollen die EU-Länder Geflüchtete untereinander einfacher und auch fairer verteilen.
1: Das Gesetz ist umstritten. Viele aus dem Gesundheitswesen, sowohl in Arztpraxen als auch in Kliniken, protestieren gerade dagegen. Aber der Druck ist hoch. Die gesetzliche Krankenkasse in Deutschland steuert auf ein Milliardenloch zu. Um die Finanzen der Kassen zu stabilisieren, plant die Bundesregierung Kürzungen bei Kliniken und der Ärzteschaft. Versicherte sollen mehr selbst bezahlen müssen, zum Beispiel in der Apotheke. Heute Vormittag debattiert der Bundestag zum ersten Mal über das GKV-Beitragsstabilisierungsgesetz. Was sich konkret dahinter verbirgt. Bitte, Sönnigsen aus Berlin.
3: Mit dem Gesetz will die Bundesregierung dafür sorgen, dass die Krankenkassenbeiträge im kommenden Jahr nicht weiter steigen. So sollen Versicherte und Arbeitgeber entlastet werden. Um dieses Ziel zu erreichen, muss die Regierung allerdings noch mehr sparen als bisher gedacht. Das Gesundheitsministerium rechnet damit, dass alleine im nächsten Jahr rund 2,5 Milliarden Euro mehr fehlen als bisher eingeplant. Das macht die Verhandlungen über das Gesetz noch schwieriger. Union und SPD wollen noch einige Punkte im Gesetz ändern. Strittig sind unter anderem Kürzungen bei den Krankenhäusern, bei Ärztehonoraren und der Pharmaindustrie. Umstritten ist auch, inwieweit sich der Bund selbst daran beteiligen muss, die Krankenkassenfinanzen in den Griff zu bekommen. Viele im Gesundheitssystem und in den Regierungsfraktionen fordern, dass sich der Bund stärker an den Gesundheitskosten der Bürgergeldempfänger beteiligen muss. Bislang übernehmen die Krankenkassen den Großteil dieser Kosten.
1: Positive Effekte für die Umwelt, die Autoindustrie und die Menschen im Land, all das erhofft sich die Bundesregierung von der E-Auto-Prämie. Seit Mitte Mai kann jeder, der sich ein Elektroauto kaufen will, beim Bund einen Zuschuss beantragen. Es geht auch rückwirkend für die ersten Monate des Jahres. Gut 3 Wochen nach dem Start hat Umweltminister Carsten Schneider jetzt schon mal eine Zwischenbilanz gezogen. Der SPD-Politiker ist mit einem Blick auf die Zahlen ziemlich zufrieden, berichtet Mario Kubina aus Berlin.
4: Das neue Förderprogramm des Bundes für Elektroautos scheint beliebt zu sein. Mehr als 50.000 Anträge sind in den ersten 3 Wochen eingegangen. Diese Zahl hat Bundesumweltminister Schneider der Nachrichtenagentur dpa genannt. Nach den Worten des SPD-Politikers ist damit klar, die neue Förderung für E-Autos wirkt. Die meisten Antragsteller wollen sich ein vollelektrisches Auto kaufen. Was der Minister darauf zurückführt, dass es mehr Ladesäulen und inzwischen auch kleine und günstige Modelle gäbe. Auch für Hybridfahrzeuge und Wagen mit Reichweitenverlängerung wurden Anträge gestellt, aber deutlich weniger als für reine E-Autos.
1: Internationale Krisen, Extremwetter, in die Jahre gekommene Strukturen. Die Gründe sind vielfältig dafür, dass das Thema Katastrophen- und Bevölkerungsschutz gerade auf der Agenda nach oben rutscht. Das gilt nicht nur für die Bundesregierung. In Bremen stellt sich das Deutsche Rote Kreuz dafür neu auf. In Bremen-Arsten wird heute Mittag offiziell das neue Katastrophenschutzzentrum des DRK-Landesverbandes eröffnet. Bremen bekommt laut DRK damit einen zentralen Standort für Material und Einsatzkräfte. Bisher war beides nämlich über das Stadtgebiet verteilt. Aus der Regionalredaktion Butten und Binnen Daniel Hoffmann.
5: Neu ist beispielsweise die sogenannte Blaulichtzentrale. Hier ist laut DRK Material unter anderem aus den Bereichen Katastrophenschutz, Hilfsorganisation, Fahrdienste und Geflüchtetenhilfe zentral eingelagert. Dazu gehören Einsatzfahrzeuge wie Lkw und Busse. Hinzu kommt Ausrüstung wie Zelte, Notstromaggregate oder Wasseraufbereitungsanlagen. Ebenfalls neu ist, dass in Arsten künftig zentral die Ausbildung für Notfallsanitäter stattfindet. Die findet bislang in verschiedenen Stadtteilen statt. Der Standort wurde unter anderem wegen seiner guten Verkehrsanbindung gewählt. Dort ist nämlich auch die neue DRK-Rettungswache für Obervieland untergebracht.
1: Und jetzt weitere Meldungen aus Bremen, Bremerhaven und Niedersachsen von Jens Fabig.
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6: Die Gewerkschaft Verdi will die Streiks im Einzelhandel in Bremen und Niedersachsen ausweiten. Sie ruft für heute Beschäftigte in der Textilbranche auf, die Arbeit niederzulegen. Die Gewerkschaft will so den Druck auf die Arbeitgeber in den laufenden Tarifverhandlungen erhöhen. Aufgerufen zum Streik hat Verdi deshalb unter anderem Beschäftigte von Textilketten in großen Einkaufszentren wie Weserpark und Waterfront in Bremen sowie Dodenhof in Posthausen. Die beiden Abgeordneten der AfD im Bremerhavener Stadtparlament wechseln zu Bündnis Deutschland. Thomas Jürgewitz und Wolfgang Koch begründen diesen Schritt mit der fehlenden innerparteilichen Demokratie in der AfD. So sei es auf einem Kreisparteitag in Bremerhaven zu Gewalt gegen einzelne Mitglieder gekommen. Andersdenkende würden in der Partei nicht mehr toleriert, so die beiden. Das Jugendzentrum Bundentor in der Bremer Neustadt schließt nächstes Jahr. Das ist eine Folge der Neuverteilung von Fördergeldern in der offenen Kinder- und Jugendarbeit, die gestern vom Jugendhilfeausschuss beschlossen wurde. Das Angebot soll so besser an den Bedarf der jeweiligen Stadtteile angepasst werden. So ist etwa in der Überseestadt ein neuer Jugendtreff geplant. Insgesamt erhöht Bremen seine Fördermittel für die offene Kinder- und Jugendarbeit.
1: Und damit kommen wir zum Sport in der Rundschau und meinem Kollegen Julian Bayer. Und natürlich, Julian, es gibt nur ein Thema, die Fußball-Weltmeisterschaft. Seit gestern Abend läuft das Turnier und wer hat das erste Tor gemacht?
7: Das war der Mexikaner Julian Quiñones in der 9. Spielminute. So klang das und Mexiko hat am Ende das Eröffnungsspiel souverän gegen Südafrika gewonnen mit 2:0. Vielleicht ruft er noch immer. Kurios war auf jeden Fall, es gab in dem Spiel 3 rote Karten. Mehr als bei der letzten WM in Katar insgesamt. In der Nacht hat dann Korea gegen Tschechien gespielt. Da war es nicht so eindeutig. Die Tschechen haben 1:0 geführt, aber Südkorea hat das Spiel gedreht. 2:1 stand es zum Abpfiff. Die deutsche Nationalelf, die greift dann am Wochenende ins Turnier ein. Und über die Vorbereitung bis dahin berichtet unser Sportreporter Jakob Rüger.
8: Am späten Nachmittag deutscher Zeit findet das Abschlusstraining vor dem Abflug nach Houston statt. Dort ist noch ein Training im Stadion und eine Pressekonferenz geplant, bevor das deutsche Team zum Auftakt am Sonntag auf WM-Neuling Curaçao trifft.
7: Heute spielen dann die beiden weiteren Gastgeber. Kanada empfängt Bosnien-Herzegowina und die USA treffen auf Paraguay.
1: Mal sehen, wie viele O's da dann vorkommen. Das war's vom Sport und das war die Rundschau mit Irene Lottes.
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9: Ist ja auch Paraguay.
10: Nein, da kriegst du ein O rein.
9: Da krieg ich ein O rein. Ich überall. Interessant. Wenn ich will, kriege ich überall
10: mit
9: ein
10: dir
9: O rein.
10: Hier spiele ich aber Glücksrad.
9: In Rothenburg sind wir jetzt wettertechnisch. Da sind es 11 Grad bei Regen. In Diepholz, da haben wir 12 Grad auch Regen. Und Oldenburg, aber 11 Grad auch Regen. Stark. So, das sind die aktuellen Wetterwerte. Es wird heute noch ein bisschen schöner. So soll es jedenfalls werden. Das hat uns unser Wetterbericht hier vorhergesagt. Im Laufe des Vormittags und dann auch am Nachmittag soll sich die dichte Wolkendecke am Himmel auflockern. Die Sonne soll sich auch etwas raustrauen. Ab und zu immer noch mal der ein oder andere Regenschauer, aber allgemein eben ein Mix aus allem. Die Höchstwerte heute liegen an der Küste so bei 16 bis 18 Grad und im Binnenland 19 bis 20 Grad.
10: Verkehr. Um 7:09, das geht schnell. Wir haben aktuell keine besonderen Staus oder Behinderungen.
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10: Ja, gerade gehört, jetzt müssen wir gucken, ob der Reporter eigentlich mittlerweile fertig ist mit seinem Torjubel oder ob er immer noch schreit und schreit und schreit und schreit, der Mexikaner. Ich glaube, Und so ähnlich können Sie auch jubeln. Ich weiß nicht, ob man das Wort Becherwisser-Quiz auch so lang ziehen kann. Becherwisser-Quiz! Können Sie gewinnen jetzt?
9: Das wäre eine Möglichkeit, mal so richtig aus sich rauszugehen, denn niemand, oder das, was die Reporter können bei der Fußball-Weltmeisterschaft, das können Sie auch. 10 Fragen haben wir vorbereitet, 5 richtig beantworten in einer Minute und Sie dürfen über die Frequenz von Bremen 1 jubeln, was das

0: Song ist viel besser, wenn man da so ein bisschen mitsingt. 18 Minuten nach 7 ist es an diesem Freitag.
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2: Und da spielen wir heute Morgen mit Katja aus Gröpelingen. Guten Morgen, Katja.
3: Einen wunderschönen guten Morgen.
2: Du bist schon so fröhlich an diesem Freitagmorgen. So ein Wetter wieder draußen mit dem Regen, das stört dich gar nicht, oder?
3: Nein, das stört mich überhaupt nicht.
2: Kannst
3: du uns ein bisschen frisch, aber das lässt mir die gute Laune nicht verraten. Ach,
2: kannst du uns da einen kleinen Tipp geben, wie du das so machst morgens?
3: Nein, das kann ich leider nicht.
0: So, und dieser Freitag soll für dich ja jetzt noch besser werden, denn du möchtest natürlich unseren Bremen 1 Becherwisser-Quiz Kaffeebecher gewinnen. Spielst du sonst zu Hause immer schon mit und übst und probst für den großen Auftritt
3: jetzt? Das tue ich. Manchmal habe ich 3 richtig, manchmal 4, manchmal gar keinen.
0: Auweia, heute müssen es 5 sein, ne?
3: Bitte.
0: Also wenn sonst die Messlatte 3, 4 ist, heute müssen es 5 sein. Dann muss das jetzt heute ein besonderer Tag werden.
3: Wir schauen mal.
2: Ja, wir tun alles, um dich zu unterstützen, liebe Katja. Wenn du was nicht weißt, sagst du einfach weiter, damit wir hier keine Zeit vertüdeln und die 10 Fragen zur Geltung kommen. Und ansonsten würde ich sagen, geht's los.
3: Legen wir los.
2: Welche Sonnenhüte, die beim WM-Eröffnungsspiel in die Luft flogen, tragen Mexikaner? Wie heißen die?
3: Sombreros.
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2: Wie viele Tore sind beim Eröffnungsspiel zwischen Mexiko und Südafrika gefallen?
3: Oh herrje, ich weiß es nicht.
2: Welche sehr bekannte Popsängerin hat denn bei der Eröffnung gesungen?
3: Das weiß ich auch nicht weiter.
2: Aber diese Tröte, die so bei mancher WM schon zum Einsatz gekommen ist, wie heißt... Sie heißt wie Uwe Seeler. Kleiner Tipp. Ah, okay, machen wir
3: weiter.
2: Tag der Niedersachsen. Wie heißt die Hauptstadt von Niedersachsen?
3: Hannover.
2: Heute ist internationaler Falafeltag. Welche Hülsenfrucht ist Grundlage für Falafel?
3: Weiter.
2: In Bad Zwischenahn gibt es am Wochenende die Open Air Nights. An welchem See liegt Bad Zwischenahn?
3: Zwischenahn am Meer.
2: Ja, heute beginnt der Bockhorner Oldtimer-Markt. Welchen Buchstaben erhält ein Oldtimer-Auto im Kennzeichen? F, G oder H?
3: H.
2: Welches historische Konzerthaus in der Bremer Innenstadt hofft auf Spenden, weil der Umbau zu teuer wird?
3: Shit, habe ich auch nicht drauf.
0: Na, rate mal, welches Konzerthaus gibt es in der Bremer Innenstadt? Irgendein Konzerthaus. Wo finden Konzerte in der Bremer Innenstadt statt?
3: War noch nie beim Konzert.
2: Kennst du das berühmte Gedicht von Schiller? Heißt so ähnlich. Die?
3: Nein, die Glocke. Oh
2: ja.
3: Gott, ich doof.
0: Heute ist Freitag, nehmen wir mit. Ich habe mich auch verdrückt zwischendrin, habe dich damit komplett irritiert. Deshalb, das waren 5.
2: Katja, ja natürlich. Echt? Katja, das waren richtig 5 Antworten.
3: Knapp.
2: Ah, das macht nichts. Falafel. Falafel ist die Grundlage für, Kichererbsen sind die Grundlage für Falafel.
3: Ja,
2: so.
3: Na klar, aber man ist aufgeregt. Ne?
0: Ja. Ja, und ich habe hier noch einen falschen Knopf zwischendurch gedrückt. Also das war absolut super.
2: Und dann haben wir noch die wunderbare Tröte zur WM. Die klingt wie Uwe Seeler. Das ist die Vuvuzela. Das ist dieses Instrument. Und Shakira hat bei der Eröffnung gesungen.
3: Echt?
2: Und es sind 2 Tore gefallen. So, jetzt haben wir alles.
0: So, Katja, herzlichen Glückwunsch und dann dir ein tolles Wochenende. Liebe Grüße nach Gröpelingen.
3: Das wünsche ich euch auch. Vielen Dank.
2: Tschüss.
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Der Bremen 1 Verkehrsservice um 7.25 Uhr mit einer aktuellen Gefahrmeldung. Vorsichtig bitte in beiden Richtungen auf der A1 Hamburg-Bremen zwischen Harburg und dem Horster Dreieck. Hier laufen Tiere, fahren Sie hier also bitte dementsprechend vorsichtig.

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1: Mit Jens Fabig, guten Morgen. In der Europäischen Union gelten seit Mitternacht deutlich schärfere Asylregeln. Das neue gemeinsame europäische Asylsystem, kurz GEAS, vereinheitlicht Asylverfahren, verschärft die Kontrolle der Außengrenzen und regelt die Verteilung von Schutzsuchenden innerhalb der EU neu. So sollen schnellere Asylverfahren und konsequentere Abschiebungen möglich werden. Um die Reform war jahrelang gerungen worden. Die geplante Reform der gesetzlichen Krankenkassen ist heute Thema im Bundestag und im Bundesrat. Das Parlament und die Vertreter der Bundesländer diskutieren zum ersten Mal über den Gesetzentwurf aus dem Bundesgesundheitsministerium. Ziel der Reform ist eine finanzielle Entlastung der Kassen, um höhere Beitragssätze zu verhindern. Sowohl die Koalitionsfraktionen von CDU, CSU und SPD als auch die Bundesländer fordern noch Änderungen an dem Entwurf. Und jetzt weitere Nachrichten aus Bremen, Bremerhaven und Niedersachsen.
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1: Die Gewerkschaft Verdi will die Streiks im Einzelhandel in Bremen und Niedersachsen ausweiten. Sie ruft für heute Beschäftigte in der Textilbranche auf, die Arbeit niederzulegen. Die Gewerkschaft will so den Druck auf die Arbeitgeber in den laufenden Tarifverhandlungen erhöhen. Aufgerufen zum Streit hat Verdi deshalb unter anderem Beschäftigte von Textilketten in großen Einkaufszentren wie Weserpark und Waterfront in Bremen sowie Dodenhof in Posthausen. In Bremen-Arsten wird heute offiziell das neue Katastrophenschutzzentrum des Deutschen Roten Kreuzes eröffnet. Damit verfügt Bremen nach DRK-Angaben über einen zentralen Standort für Material und Einsatzkräfte. Bislang waren große Teile der Katastrophenschutzausrüstung über das Stadtgebiet verteilt. Etwa 100 Mitarbeiter des Bremer Stahlwerks fahren heute nach Berlin. Am Mittag ist dort eine Kundgebung der IG Metall vor dem Bundeswirtschaftsministerium geplant. Mit dabei ist auch der Arbeitsdirektor von ArcelorMittal Bremen. Er wird auf der Kundgebung eine Rede halten. Die Stahlbranche fordert von der Bundesregierung ein klares Bekenntnis zum sogenannten grünen Stahl. Und das waren Nachrichten mit Jens Fabig.
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2: Und dann haben wir aktuelle Temperaturen, 12 Grad in Kloppenburg, 12 Grad auch in Diepholz, 11 Grad in Bremen, in Großenkneten, in Ostholz-Scharmbeck und 11 Grad auch in Oldenburg und in Rastede. Ja, der heutige Freitag beginnt grau und grau mit dichten Regenwolken. Im Laufe des Nachmittags lockern die Wolken dann von Westen her etwas auf. Ab und zu kriegen wir dann auch manchmal die Sonne zu sehen, allerdings auch immer wieder neue Regenschauer. Die Höchstwerte heute 16 bis 18 Grad an der Küste und bis zu 20 Grad im Binnenland.
3: Verkehr. Um 7.33 Uhr der Blick auf die Straßen. Eine Meldung haben wir, eine Gefahrenmeldung. Vorsichtig in beiden Richtungen bitte auf der A1 Hamburg-Bremen zwischen Harburg und dem Horster Dreieck. Hier laufen Tiere.
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3: Bist du bereit für die Meldung des Morgens?
2: Aber her damit.
3: Das muss man ja sagen, während so einer Fußball-Weltmeisterschaft gibt es ja nonstop eigentlich nur Meldungen, die so ein bisschen irre anmuten. Wir erinnern uns alle hier bei uns in Deutschland die Diskussion um den Tankrabatt. Läuft jetzt ja noch knapp 2,5 Wochen, dann läuft der Tankrabatt aus, aber Riesenthema der Tankrabatt. In Ecuador, Deutschlands Gruppengegner, hat der Präsident jetzt auch einen Rabatt an die Bevölkerung versprochen. Keinen Tankrabatt, sondern Achtung, einen Bierrabatt. Während der Fußball-Weltmeisterschaft gilt in Ecuador ein Bierrabatt von 20%, staatlich verordnet.
2: Sehr gut. Herr Merz, haben Sie das gehört?
3: Bierrabatt.
2: Der Bierrabatt, her damit. Ja, das deutsche Team darf ja noch ein bisschen weiter entspannen. Geht es erst am Sonntag los, gestern Abend aber ja die große Eröffnungsfeier mit dem ersten Spiel. Warum sich aber zwei deutsche Spieler fast um Kopf und Kragen gelacht haben, das fragen wir gleich mal unseren Korrespondenten und unseren Reporter direkt in den USA.
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0: 7:43.
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4: Ah, da sind wir jetzt live verbunden mit Dirk Walsdorf. Guten Morgen aus Bremen in die USA.
5: Guten Morgen, genau, aus North Carolina.
4: Du hast gestern Abend natürlich die Eröffnungsfeier und alles drumherum verfolgt. Wie ist denn so dein Eindruck gewesen?
5: Ach, ich glaube, für die, die im Stadion in Mexiko dabei waren, war das total super und begeisternd. Für die, die ferngeguckt haben, ob in Bremen oder in North Carolina, fand ich so ein bisschen mittel. Das lag daran, dass die Fernsehsender ja nur Ausschnitte der Feier übertragen haben und auch das, was sozusagen Mexiko ausmacht, da ein bisschen kurz kam. Am Ende haben wir halt Shakira gesehen, die geht immer bei der Fußball-WM, haben wir auch schon besprochen, und Andrea Bocelli höre ich auch gerne den ganzen Tag singen. Aber es ist jetzt nichts, worüber ich irgendwie meinem 10-jährigen Sohn heute noch mal lang im Telefonat erzählen werde, was er da alles verpasst hat. Es ging dann am Ende dann doch darum, dass auch Fußball gespielt wird. Da gab es das richtige Ergebnis, denn dass bei einer WM der Gastgeber gewinnt, ist für so ein Turnier immer schon sehr wichtig. Und das war ja gestern dann auch der Fall.
0: Fußballerisch muss man sagen, wäre das jetzt allerdings auch kein großer Unterschied gewesen, als hätte ich mir ein Spiel der unteren Bremen-Liga angeschaut oder diese beiden Spiele bisher. Was mir sehr aufgefallen ist, ist das Wort Einweg-Sombreros. Da gab es irgendwie solche Hüte für die Fans auf den Tribünen und diese Trinkpausen, die natürlich jetzt auch gewöhnungsbedürftig sind.
5: Ja, finde ich wirklich sehr gewöhnungsbedürftig. Also Einweg-Sombreros können wir uns gerne darauf einigen. Fand ich eigentlich ein ganz hübsches Accessoire, kannte ich so auch noch gar nicht. Aber die Trinkpausen kannten wir schon ein bisschen. Ich würde sie gern sofort wieder loswerden. Vor allem, weil die Amerikaner natürlich ihr Publikum in der Zeit, wenn die Trinkpause ist, mit Werbung zuballern. Es gibt 104 WM-Spiele. Das heißt, es gibt 208 Trinkpausen. Ratet mal, wie lange es gedauert hat, bis die Amerikaner es nicht geschafft haben, pünktlich aus der Werbung wieder beim Spiel zu sein. Zweite Trinkpause. Und da rollte schon der Ball wieder. Also es ist all das, was wir befürchtet haben. Zum Glück ist das im deutschen Fernsehen ein bisschen anders, obwohl es da auch mal Werbung geben wird. Aber ich finde diese Trinkpausen die schlimmste Neuerung von manchen anderen. Aber am Ende gucken wir es hier trotzdem weiter.
4: Ja, am Ende gucken wir, wie es weitergeht. Das deutsche Team kann ja noch ein bisschen entspannt zuschauen. Du hast ja gestern gesagt, dass sie sich alle auf einer großen Couch gemütlich machen wollen, um dieses Spiel zu verfolgen. Vorher gab es aber natürlich eine obligatorische Pressekonferenz. Und da haben sich ja zwei Spieler, ich sag mal, fast um Kopf und Kragen gelacht. Was war da denn los?
5: Also da saßen Nico Schlotterbeck und Jonathan Tah, die beiden Innenverteidiger, nebeneinander. Und Jonathan Tah schreibt sich Jonathan, die Spieler nennen ihn alle Jona. Und ein arrivierter, älterer Journalistenkollege aus Bayern hat ihn dann angesprochen. Das ist ganz lustig bei den Journalisten. Manche duzen die Spieler, manche siezen sie, manche sagen Herr Tah. Und der sagte Jonathan. Oder Jonathan auch noch, mit so einem ganz schlechten TH. Und das hat der Schlotterbeck einfach nicht verkraftet. Der hat sich weggeschmissen, als hätte man irgendwie aus einem prallen, so aufgeblasenen Spielzeug die Luft rausgelassen. Also der ist kollabiert auf dem Pult, dann musste der Tah so lachen. Das hat bei denen irgendwas getriggert. Aber am Ende sage ich euch eins, Heiterkeit in der Pressekonferenz ist immer ein gutes Zeichen, weil es zeigt, die Jungs sind locker, die sind gut drauf. Und der Kollege weiß jetzt, glaube ich, auch wieder, dass man Jona sagen darf oder Jonathan oder Herr Tah, aber bitte nicht Jonathan.
0: So, wir nehmen das denn mal als gutes Zeichen für das Spiel. Am Sonntag 19 Uhr das erste Gruppenspiel der deutschen Mannschaft gegen Curaçao mit Jonathan Tah und Nico Schlotterbeck. Und
5: Sehr gut.
0: Waren Infos von Dirk Walsdorf. Vielen lieben Dank, liebe Grüße rüber in die USA.
5: Ciao. Tschüss.

0: 7.50 Uhr, gleich 10 Minuten vor 8 an diesem Freitag. Und wir reisen jetzt zurück in die Zeit, in der es noch Knibbelbilder in den Deckeln von Getränken gab. Und die, was mal in Kinos lief, Top Gun, genau in dem Jahr.
1: Richtig, richtig.
0: 1986.
1: Richtig. Und es gab noch Sammelbilder im Hanuta und nicht so einen komischen QR-Code wie heute.
0: Das ist ein Skandal, wirklich.
1: Welches Kind scannt einen QR-Code, um dann an ein Fußballbild zu kommen? Egal, wir gehen zurück ins Jahr 1986, ganz genau in die Woche vom 13. Juni 86. Denn da ist der Tag der Tage gewesen, als die deutschen Charts angeführt wurden von Midnight Lady von Chris Norman. Und genau diese Musik und diese Charts wollen wir in einer neuen Sendung hier auf Bremen 1 feiern. Morgen Abend von 18 bis 20 Uhr die deutschen Single-Charts aus dem Jahr 1986 hier bei uns. Und ich habe gerade auch mal überlegt, was ich 1986 so gemacht habe. Ich glaube, da war ich gerade fertig mit der Realschule und wusste, bald geht's weiter aufs Gymnasium. Dann war ja Fußball-Weltmeisterschaft mit Deutschland gegen Dänemark. Nee, andersrum. Dänemark-Deutschland, ne? Sowas. Also all diese Dinge dürfen Sie sich gerne dran erinnern, wenn wir morgen Abend zwischen 18 und 20 Uhr das erste Mal unsere neue 80er Chartshow feiern.
0: Ja, das ist nämlich neu bei uns hier bei Bremen 1. Am Samstagabend reisen wir zurück in die Zeit und dann erleben Sie wirklich genau diese Charts von der Woche aus den 80ern. Morgen geht's los und da wünschen wir ganz viel Spaß und wir machen jetzt schon mal eine kleine Zeitreise so ein bisschen vorab mit diesem Song aus dem Jahr 1986. Whitney Houston mit Greatest Love of All.

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1: Mit Irene Lottes. Guten Morgen. Spardruck. Bundestag debattiert Krankenkassenreform. Migrationsregeln. Neues EU-Asylsystem tritt in Kraft. Fußball-WM. Mexiko gewinnt Eröffnungsspiel. Das Wetter. Dichte Regenwolken. Später auch etwas Sonne bei bis zu 20 Grad. Die gesetzliche Krankenversicherung steuert auf ein Milliardenloch zu. Die Bundesregierung will die Beiträge trotzdem stabil halten und bringt dazu heute ihr sogenanntes Beitragsstabilisierungsgesetz in den Bundestag ein. Das Gesetz ist umstritten. Viele aus dem Gesundheitswesen, sowohl in Arztpraxen als auch in Kliniken, protestieren. Für Versicherte heißt es vor allem mehr Selbstzahlen, zum Beispiel in der Apotheke oder auch beim Zahnersatz. Was konkret auf Kliniken und Praxen zukommt, dazu Isabel Karas aus Berlin.
2: Arztpraxen sollen zum Beispiel für bestimmte Leistungen weniger oder kein Geld mehr bekommen, zum Beispiel für offene Sprechstunden. Bei Krankenhäusern will die Regierung auch sparen. Dort sollen die Ausgaben stärker begrenzt und Abrechnungen genauer kontrolliert werden. Und auch Apotheken und Pharmaunternehmen müssten zumindest durch dieses Gesetz in Teilen mit geringeren Einnahmen rechnen. Genau dagegen gibt es allerdings viel Widerstand. Auch heute streiken wieder einige Kliniken und Arztpraxen.
1: Die Zeit drängt. Zum Zeitplan, Isabel Karas.
2: Heute steht erstmal die erste Lesung im Bundestag an. Das heißt, die Abgeordneten diskutieren den Gesetzentwurf. Da wird dann aber noch nichts entschieden, weil das Gesetz danach erstmal in die Ausschüsse weitergeht. Dort schauen sich dann noch Fachpolitikerinnen und Fachpolitiker die einzelnen Punkte genauer an und können auch noch Änderungen vorschlagen. Und das Ganze soll dann aber noch vor der Sommerpause Anfang Juli verabschiedet werden. Heißt, das muss jetzt ganz schön schnell gehen. Aber ein paar Änderungen, die werden auch bis dahin sicher noch drin sein.
1: Auch im Bundesrat ist das Gesetz für die Finanzierung der Krankenkassen heute Thema. Bundesratspräsident und Brems Bürgermeister Andreas Bovenschulte hat schon mal deutliche Nachbesserungen verlangt. Im ARD-Morgenmagazin hat er auch gesagt, dass er davon ausgeht, dass die Mehrheit der Bundesländer diese Pläne in der jetzigen Form so nicht gut findet, weil sie zu Lasten der Länder und Kommunen gehen.
3: Krankenhäuserfinanzierung. So wie der Gesetzentwurf jetzt aussieht, würden die Defizite der Krankenhäuser, der kommunalen, aber auch der frei gemeinnützigen Krankenhäuser deutlich nach oben gehen. Und wer hat was davon, wenn flächendeckend Krankenhäuser in Schieflage geraten, möglicherweise Insolvenz anmelden müssen, haben die Kommunen nichts davon und vor allen Dingen auch die Patientinnen und Patienten vor Ort.
1: Die Bundesregierung braucht die Zustimmung der Länder im Bundesrat für das Gesetz nicht. Aber Bovenschulte hat auch schon gesagt, er kann sich durchaus vorstellen, dass in einer der kommenden Bundesratssitzungen der Vermittlungsausschuss angerufen wird. Über Jahre wurde verhandelt und gestritten. Vor 2 Jahren ist die Reform des europäischen Asylsystems dann beschlossen worden. Seit Mitternacht gelten die neuen Regelungen. Die Migrationsregeln sind damit jetzt deutlich strenger. Ziel sind schnellere Asylentscheidungen und auch konsequentere Abschiebungen. Wie das genau funktionieren soll, berichtet Katrin Schmidt.
4: Kernelement der Asylreform ist, dass alle Personen, die irregulär, also ohne Aufenthaltstitel, in die EU einreisen, künftig einheitlich registriert und überprüft werden, im sogenannten Screening direkt an den EU-Außengrenzen, also etwa in Italien, Griechenland, Bulgarien, aber beispielsweise auch an einem deutschen Flughafen. Nach zentraler Speicherung aller biometrischen Daten entscheidet sich künftig, ob die Person, etwa wegen geringer Asylchancen, in ein beschleunigtes Grenzverfahren kommen soll, in dem innerhalb von 12 Wochen über das Asylgesuch entschieden werden soll. Zuständig für die Asylverfahren bleiben die Staaten, in die zuerst eingereist wurde. Ein Solidaritätsmechanismus im Asylpakt soll aber für ihre Entlastung sorgen. Darin wird geregelt, in welchem Maße die anderen EU-Staaten mit finanziellen Beiträgen, Sachleistungen oder der Übernahme von Asylsuchenden einspringen.
1: Positive Effekte für die Umwelt, die Autoindustrie und die Menschen im Land. All das erhofft sich die Bundesregierung von der E-Auto-Prämie. Seit Mitte Mai kann jeder, der sich ein Elektroauto kaufen will, beim Bund einen Zuschuss beantragen. Gut 3 Wochen nach dem Start hat Umweltminister Carsten Schneider jetzt schon mal eine Zwischenbilanz gezogen. Und er ist mit dem Start ziemlich zufrieden, berichtet Mario Kubina aus Berlin.
5: Das neue Förderprogramm des Bundes für Elektroautos scheint beliebt zu sein. Mehr als 50.000 Anträge sind in den ersten 3 Wochen eingegangen. Diese Zahl hat Bundesumweltminister Schneider der Nachrichtenagentur dpa genannt. Nach den Worten des SPD-Politikers ist damit klar, die neue Förderung für E-Autos wirkt. Die meisten Antragsteller wollen sich ein vollelektrisches Auto kaufen. Was der Minister darauf zurückführt, dass es mehr Ladesäulen und inzwischen auch kleine und günstige Modelle gebe. Auch für Hybridfahrzeuge und Wagen mit Reichweitenverlängerung wurden Anträge gestellt. Aber deutlich weniger als für reine E-Autos.
1: Nochmal zurück zum Bundesrat. Bremen, Hamburg und Berlin wollen da heute einen gemeinsamen Antrag einbringen, um die Abwanderung von Unternehmen ins Umland zu bekämpfen. Sie fordern einen höheren Mindesthebesatz bei der Gewerbesteuer. Was es damit auf sich hat, dazu Sven Weingärtner aus der Regionalredaktion Buden und Binnen.
6: Einige Unternehmen nutzen zwar gern die Infrastruktur größerer Städte, siedeln sich aber in umliegenden Gemeinden mit niedrigen Hebesätzen an. Auf kommunaler Ebene fehlen in Deutschland so bis zu 1 Milliarde Euro an Steuereinnahmen, heißt es in dem Antrag. Steuerdumping ist Gift für den fairen Standortwettbewerb, sagt Bremens Finanzsenator Björn Fecker. Im Bundesrat geht es außerdem um ein Gesetz, mit dem die Beiträge in der gesetzlichen Krankenversicherung stabilisiert werden sollen. Die Pläne sind umstritten. Auch Bremens Gesundheitssenatorin Claudia Bernhardt fordert Nachbesserungen.
1: Und jetzt weitere Meldungen aus Bremen, Bremerhaven und Niedersachsen von Jens Fabig.
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7: Die Gewerkschaft Verdi will die Streiks im Einzelhandel in Bremen und Niedersachsen ausweiten. Sie ruft für heute Beschäftigte in der Textilbranche auf, die Arbeit niederzulegen. Die Gewerkschaft will so den Druck auf die Arbeitgeber in den laufenden Tarifverhandlungen erhöhen. Aufgerufen zum Streik hat Verdi unter anderem Beschäftigte von Textilketten in großen Einkaufszentren wie Weserpark und Waterfront in Bremen sowie Dodenhof in Posthausen. Die beiden Abgeordneten der AfD im Bremerhavener Stadtparlament wechseln zu Bündnis Deutschland. Thomas Jürgewitz und Wolfgang Koch begründen diesen Schritt mit der fehlenden innerparteilichen Demokratie in der AfD. So sei es auf einem Kreisparteitag in Bremerhaven zu Gewalt gegen einzelne Mitglieder gekommen. Andersdenkende würden in der Partei nicht mehr toleriert, so die beiden Abgeordneten. In Bremen-Arsten wird heute offiziell das neue Katastrophenschutzzentrum des Deutschen Roten Kreuzes eröffnet. Damit verfügt Bremen nach DRK-Angaben über einen zentralen Standort für Material und Einsatzkräfte. Bislang waren große Teile der Katastrophenschutzausrüstung und Helfer über das ganze Stadtgebiet verteilt.
1: Die Fußball-Weltmeisterschaft läuft in Mexiko. Da wurde sie gestern eröffnet und wir sprechen drüber im Sport in der Rundschau mit Julian Bayer. Julian, die Ersten sind ja jetzt schon ins Turnier gestartet. Wer denn und wie erfolgreich?
8: Also erst Mexiko, dann Südkorea nach dieser musikalischen Eröffnungsfeier, die hat es ja gegeben gestern, bei der unter anderem Shakira gesungen hat, hat Mexiko dann im Aztekenstadion das Eröffnungsspiel souverän mit 2:0 gegen Südafrika gewonnen. In der Nacht konnte dann Südkorea das zweite Spiel gegen Tschechien mit 2:1 gewinnen. Südkorea hatte erst mit 0:1 zurückgelegen, das Spiel dann aber noch gedreht. Heute spielen die beiden weiteren Gastgeber, die neben Mexiko diese WM ausrichten. Kanada empfängt Bosnien-Herzegowina und die USA spielen heute Nacht gegen Paraguay. Insgesamt gibt es ja 104 Spiele bei dieser Riesen-WM mit erstmals 48 Mannschaften. Deutschland mischt ab dem Wochenende mit. Silke Heine ist eine unserer WM-Reporterin. Wie sieht denn der Fahrplan für die Nationalelf bis zum ersten Spiel aus?
9: Die deutsche Fußballnationalmannschaft bestreitet heute ihr vorerst letztes Training in Winston-Salem. Anschließend geht's mit dem Flieger nach Houston, wo das Team von Bundestrainer Julian Nagelsmann am Sonntag sein Auftaktspiel gegen Curaçao bestreitet.
8: Anpfiff gegen Curaçao am Sonntag ist um 19 Uhr und das Erste überträgt die Partie.
1: Das war's vom Sport und das war die Rundschau mit Irene Lottes.
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10: Oh, und da sind dicke Regentropfen, die vielleicht auch an ihre Fenster klopfen. Und das Ganze bei Temperaturen von 11 Grad, zum Beispiel in Delmenhorst und auch in Cuxhaven. 12 Grad, ein bisschen wärmer quasi in Wilhelmshaven. 11 Grad aber auch in Bobswede, 11 Grad auch in Bremen. Also durchschnittliche Temperaturen, ein durchschnittlicher Start in diesen hoffentlich aber ansonsten tollen Freitag. Am Nachmittag soll sich das Wetter dann beruhigen. Die dicke Wolkendecke am Himmel soll sich langsam auflockern und die Sonne traut sich heraus. Das Ganze allerdings bei Temperaturen, die auch nicht wirklich sommerlich anmuten. Maximal 16 bis 18 Grad an der Küste und bis zu 20 Grad bekommen wir mit Glück im Binnenland.
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11: Um 9:09 der Blick auf die Straßen, eine Gefahrenmeldung. Vorsichtig bitte auf der B72 Vilsum Richtung Schneiderkrug. Zwischen Vilsum, Leraner Straße und Stickhausenfelde befindet sich eine Ölspur auf der Fahrbahn. Fahren Sie hier also bitte dementsprechend vorsichtig.
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10: Ja, und wir lachen immer noch über das Foto, das wir im WhatsApp-Kanal von uns veröffentlicht haben. Es ist so aus der Kategorie, da habe ich mich beim Fotografen mal gerade hingestellt und dann sehe ich so aus. Kennen Sie vielleicht auch von den ein oder anderen, ich sag mal, Fotos, die von Ihnen mal gemacht wurden. Haben wir also, es sind nicht Marianne und Michael, es sind tatsächlich Anja und Olaf.
12: Es sieht aber wirklich so aus, als wären wir direkt im Musikantenstadel erwischt worden, stehen da und sind so ein bisschen erschrocken über dieses Foto gewesen. Aber tatsächlich, ich glaube, jeder hat ja mal in seinem Leben irgendwie so jetzt stell dich doch mal ordentlich hin, ja. mach mal ein ordentliches Gesicht. Wenn das Ergebnis ist, dann machen wir es besser nicht mehr. Die Kollegin Janine Horsch wollte uns gerade schon eine Flasche Doppelherz in die Hand retuschieren.
10: Ja, wir haben auch schon das ein oder andere Foto als Retusche und als KI-Version zugeschickt bekommen. Hörer Martin ist ganz weit vorne mit seiner Variante, die veröffentlichen wir auch im WhatsApp-Kanal. Wenn Sie uns mindestens 100 Herzen schenken.
12: Also dann veröffentlichst du sogar dieses Foto?
10: Dieses Foto würde ich dann veröffentlichen, Hörer Martin. Also Sie müssen ein bisschen was dafür tun. Einfach mal im WhatsApp-Kanal 100 Herzen uns schenken. Und dann veröffentlichen wir das Bild, das Hörer Martin aus Marianne und Michael / Anja und Olaf gemacht hat. Das lohnt sich. Ich möchte nicht zu viel verraten.
12: Ja, und Herzen sollten heute fliegen bei
10: sowieso.
12: Dem Wetter. Guten Morgen.
10: Guten Morgen.
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Viertel nach acht an diesem Freitag der Bremen 1 Verkehrsservice mit einer Gefahrenmeldung. Vorsichtig bitte auf der A28 Oldenburg Richtung Leer. Zwischen dem Dreieck Oldenburg West und Oldenburg Wechleu besteht ein defektes Fahrzeug. Also es besteht da keins, sondern es steht ein defektes Fahrzeug.

0: 20 Minuten acht. Du, Marianne.
1: Ja, Michael.
0: Sag doch mal, wie viele Herzen sind denn jetzt schon zugeflogen für dein Foto?
1: 78 Herzen.
0: Oh, das sind aber wenig. Da müsste schon ein bisschen was kommen, gell?
1: 100 Herzen möchten wir für unser tolles Foto im WhatsApp-Kanal, was nicht Marianne und Michael aus dem volksmusikantischen Stadel zeigt,
0: sondern das sind schon wir.
1: Und mit dem Efeu im Gesicht, ich bitte Sie, da muss noch das ein oder andere Herz muss noch dazukommen. Das ist aber unser Grund der großen Fröhlichkeit hier heute Morgen bei Bremen 1, dieses Foto.
0: Und ein bisschen Fröhlichkeit, die brauchen wir schon.
1: Die brauchen wir, bei dem Wetter.
0: Beim Blick aus dem Fenster, aber da hilft ja nichts.
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0: Jetzt reden wir auch wieder normal.
1: Da ist auch der Tim Steger jetzt auch bei uns, um uns ein bisschen gute Laune zu machen, weil das Wetter... Ja, Tim, also da draußen die dicken Tropfen, die an unser Fenster klopfen, also wir möchten das nicht.
4: Ja, da werde ich jetzt, bin ich gefordert, weil ich auf meine Grenzen stoße jetzt hier. Aber es ist ja auch immer subjektiv. Manche mögen ja genau so ein Wetter mit ein bisschen Wind, Wolken und Regen. Davon gibt's heute tatsächlich einiges. Die Regenwolken sind jetzt von Westen gerade angekommen, ziehen noch weiter Richtung Elbe und möglicherweise am Nachmittag auch längere trockene Phasen. Hier und da kann sich auch die Sonne zeigen, aber es ist doch eher ein wechselhafter Tag und auch der Wind ist ein Thema, vor allem an der See kann es auch einzelne stürmische Böen geben. Also das Ganze ist doch eher ruppig. Temperaturniveau auch etwas zu niedrig für die Jahreszeit, wobei möglicherweise Richtung Nienburg die 20-Grad-Marke angekratzt wird. Bremen wird wahrscheinlich bei 19 hängen bleiben, an der See um die 16, 17 Grad. Viel mehr ist heute leider nicht drin.
0: Und am Wochenende wird es da besser?
4: Ja, das ist eine zähe
0: Kiste. Wenn du schon
4: Kiste,
0: so atmest, dann weiß ich, es wird nicht gut.
4: Es wird wahrscheinlich noch ein bisschen dauern. Also morgen ganz ähnlich wie heute auch. Es gibt schon am Morgen erste Schauer. Die Temperaturen werden auch keine großen Sprünge machen. 15 bis 19 Grad. Vor allem nachmittags kann es auch sogar vereinzelt mal ein Gewitterchen geben. Wir bleiben unter Tiefdruckeinfluss. Es wird zwar ein neues Tief geben. Sabina zieht ab und Tara kommt. Also die Namen bleiben sehr klangvoll. Aber das Wetter dazu ganz ähnlich. Und auch am Sonntag vielleicht ein paar längere trockene Abschnitte, aber mit 15 bis 18 Grad auch unterkühlt. Das ist zumindest mal fürs Wochenende nicht optimal, aber es bahnt sich ja tatsächlich ein Comeback des Sommers an im Südwesten der Republik. Da wird er schon am Wochenende eher anklopfen. Hier in Bremen wird es wahrscheinlich bis Mitte der Woche dauern. Da kommen aber dann die Temperaturen doch ein bisschen in Fahrt. 25, 27 Grad sind dann drin. Und Richtung nächstes Wochenende könnte es dann richtig hochsommerlich werden. Ist aber noch ein bisschen hin. Da schauen wir in den nächsten Tagen noch konkreter drauf.
0: Also wie Tim das schafft. Also dieses Katastrophenwetter noch so mit, was war die Formulierung, nicht optimal. Und es ist ein Gewitterchen, das kommt, diese Verniedlichung, macht es dann gleich wieder erträglicher.
4: Ja, das sind die kleinen Details, die es ausmachen.
0: Ja. Vielen lieben Dank.
1: Aber da hat natürlich Tim uns die Zeit gut vertrieben. Wir haben mittlerweile 144 Herzen für unser kleines Foto. Das heißt, wir veröffentlichen jetzt das, was Hörer Martin daraus gemacht hat. Seien Sie gespannt. Und danke, Tim. Schönes Wochenende dir.
4: Ja, leiwand.
1: Leiwand.
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0: Ich weiß nicht, ob das wirklich eine gute Idee ist.
1: Oh, das
0: Foto jetzt
1: nachschauen. Das wird großartig.
0: Oh, weil das wird ja was. Ei, ei, ei, ei.

0: 8.27 Uhr, der Bremen 1 Verkehrsservice mit einer weiteren Gefahrenmeldung. Vorsichtig bitte auf der A29 Oldenburg Richtung Wilhelmshaven. Zwischen der Hunterbrücke und Kreuze Oldenburg Nord befindet sich eine Ölspur auf der Fahrbahn. Fahren Sie hier also bitte dementsprechend vorsichtig.
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12: Mit Jens Farbig, guten Morgen. Die geplante Reform der gesetzlichen Krankenkassen ist heute Thema im Bundestag und im Bundesrat. Das Parlament und die Vertreter der Bundesländer diskutieren zum ersten Mal über den Gesetzentwurf aus dem Bundesgesundheitsministerium. Ziel der Reform ist eine finanzielle Entlastung der Kassen, um höhere Beitragssätze zu verhindern. Sowohl die Koalitionsfraktionen als auch die Bundesländer fordern, dass der Entwurf noch verändert wird. Um Mitternacht ist das neue gemeinsame europäische Asylsystem, kurz GEAS, in Kraft getreten. Es sieht vereinheitlichte Asylverfahren und verschärfte Kontrollen der Außengrenzen vor. Außerdem regelt es die Verteilung von Schutzsuchenden innerhalb der EU neu. Um die Reform war jahrelang gerungen worden. Und jetzt weitere Nachrichten aus Bremen, Bremerhaven und Niedersachsen.
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12: Die Gewerkschaft Verdi will die Streiks im Einzelhandel in Bremen und Niedersachsen ausweiten. Sie ruft für heute Beschäftigte in der Textilbranche auf, die Arbeit niederzulegen. Die Gewerkschaft will damit den Druck auf die Arbeitgeber in den laufenden Tarifverhandlungen erhöhen. Aufgerufen zum Streik hat Verdi unter anderem Beschäftigte von Textilketten in großen Einkaufszentren wie Weserpark und Waterfront in Bremen sowie Dodenhof in Posthausen. In Bremen-Arsten wird heute offiziell das neue Katastrophenschutzzentrum des Landesverbandes des Deutschen Roten Kreuzes eröffnet. Damit verfügt Bremen nach DRK-Angaben über einen zentralen Standort für Material und Einsatzkräfte. Bislang waren große Teile der Katastrophenschutzausrüstung und Helfer über das Stadtgebiet verteilt. Etwa 100 Mitarbeiter des Bremer Stahlwerks fahren heute nach Berlin. Am Mittag ist dort eine Kundgebung der IG Metall vor dem Bundeswirtschaftsministerium in Berlin geplant. Mit dabei ist auch der Arbeitsdirektor von ArcelorMittal Bremen. Er wird auf der Kundgebung eine Rede halten. Die Stahlbranche fordert von der Bundesregierung klare politische Rahmenbedingungen für den klimafreundlichen Umbau der Stahlproduktion. Und das waren Nachrichten mit Jens Farbig.
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13: Ja, und so ein Tag wie heute ist auf jeden Fall was für Elke. Elke schreibt gerade, sie ist eher so Team Herbst. Sie mag es so gerne mit Kuscheldecke, Kerze, gutes Buch. So die Sommerhitze ist gar nichts für sie. Von daher ist
14: das
13: ein
14: perfekt,
13: bombastischer Tag für Elke heute. Herzliche Grüße auch an deine Kuscheldecke. Wir haben nämlich aktuell nur 13 Grad in Diepholz. Wir haben 12 Grad in Butjadingen und auch in Bremerhaven. Wir haben 11 Grad in Bremen und auch in Osterholz-Scharmbeck. Und das Ganze mit viel, viel Regen. Also wenn Sie jetzt rausschauen, der Himmel Himmel ist grau in grau und so wird es auch erst einmal bleiben zum Nachmittag hin. Da soll uns der Himmel ein bisschen auflockern, ist uns versprochen. Hier und da gibt es auch mal etwas Sonnenschein. Die Tageshöchstwerte bleiben aber sehr, sehr mäßig und tatsächlich auch ein bisschen herbstlich. 16 bis 18 Grad an der Küste und bis 20 Grad im Binnenland.
0: 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Um 8.32 Uhr der Blick auf die Straßen. Zunächst zwei Gefahrenmeldungen. Vorsichtig bitte auf der A29 Oldenburg Richtung Wilhelmshaven zwischen Hunterbrücke und Kreuz Oldenburg Nord befindet sich eine Ölspur auf der Fahrbahn. Dann Vorsicht bitte auf der A281 Airport Stadt Richtung Neustädter Hafen zwischen Bremen Neustadt und Seehausen steht ein defektes Fahrzeug. Und das darf nie fehlen an einem Morgen A1 Osnabrück Richtung Bremen zwischen dem Dreieck Stur und Bremen Hemeling. Auch heute Morgen wieder 2 Kilometer Stau.
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13: Tja, die Fußball-Weltmeisterschaft hat begonnen. Gestern Abend großes Auftaktspiel und das Ganze wird gleich fußballerisch auch bewertet von unserer Bremen 1 WM-Expertin Fritzi Kromm.
0: Ja, die Werder-Trainerin wird gemeinsam mit uns hier bei Bremen 1 die Spiele kommentieren, einordnen und natürlich auch schon ein bisschen vorausblicken, was da am Wochenende auf uns zukommt. Das erste Spiel der deutschen Mannschaft gegen Curaçao. Also gleich Fritzi Kromm live hier bei uns bei Bremen 1.
13: Guten Morgen.
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1: Don't get me wrong, Pretenders lief auf der Mannschaftsfahrt 1986. Damals war WM in Mexiko. Argentinien wurde Weltmeister. Don't get
0: me wrong. The Pretenders. Exile. I wanna kiss you all over. Und Herz. 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

0: 8:40 Uhr, hier ist Bremen 1 an diesem Freitag und ich bin jetzt wirklich sehr gespannt, was unsere Expertin Fritzi Kromp sagt. Ich habe beide Spiele der Fußball-WM bisher gesehen und ich muss sagen, ja, da ist noch Potenzial, aber vielleicht sieht sie es ja auch anders.
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3: Und die begrüßen wir jetzt ganz herzlich. Guten Morgen!
2: Hi, schönen guten Morgen.
3: Ja, gestern Abend das Auftaktspiel, also die Eröffnungsfeier natürlich stimmungsmäßig wirklich absoluter Knaller, sehr bunt, tolle Musik. Danach dann das Spiel Mexiko-Südafrika, das Eröffnungsspiel. Mexiko hat 2:0 gewonnen, aber das, was sich da so auf dem Platz abgespielt hat, wie würden Sie es einschätzen, so was die fußballerische Qualität des gestrigen Abends angeht?
2: Ja, da tut man sich ein bisschen schwer, um ehrlich zu sagen, ja. Man muss schon ehrlich sagen, das war schon Magerkost. Das war schon jetzt nicht der Fußball, den man ein bisschen erwartet hat, wenn man ehrlich ist, weil vorher, ja, man hat 4 Stunden allein live berichtet, auf das Spiel hingefiebert. Und dann ist die Erwartungshaltung natürlich groß und das Spiel war leider schon sehr überschaubar. Auch enttäuschend, muss man sagen, weil es auch inhaltlich, taktisch von beiden Teams relativ schwach war. Aber ja, das hat ein bisschen wieder geerdet, was einfach zu erwarten ist, wenn es einfach so ein Riesenturnier ist und ja, ich glaube, jedes vierte Land bei der Weltmeisterschaft eben halt auch vertreten sein darf, dann kommt halt auch ein bisschen sowas bei raus scheinbar.
0: Ja, also XXL-WM, aber bisher noch nicht XXL-Qualität, das ist so ein bisschen das Problem, aber das ist ja auch das, was Expertinnen und Experten vorher befürchtet hatten. Schauen wir schnell auf die deutsche Mannschaft am Sonntag. Das erste Spiel gegen Curaçao, auch so ein Team, das noch nie dabei war, ein Land, das noch nie dabei war. Da ist natürlich ein Sieg Pflicht. Jetzt haben wir mitbekommen schon, dass da gute Stimmung herrscht bei der deutschen Mannschaft. Wir haben vorhin darüber gesprochen, dass zwei Spieler, nämlich Nico Schlotterbeck und Jonathan Tah, so einen richtigen Lachflash bekommen haben. Wie werten Sie das? Ist das gut, wenn da so die Stimmung locker ist vor so einem Spiel?
2: Ja, auf jeden Fall. Also es ist schon ein sehr gutes Zeichen. Ich fand auch den Tag davor die Pressekonferenz schon sehr unterhaltsam, kurzweilig, auch amüsant stellenweise. Und das spricht schon dafür, dass auch im Team viel gelacht wird, dass einfach eine Lockerheit da ist. Und das tut schon gut. Ich weiß nicht, wird jetzt nicht bei allen Spielern genauso identisch sein, aber letztlich überträgt sich sowas. Und es ist schon immer ein bisschen Spiegelbild des Teams und ist auf jeden Fall eher positiv.
3: Eine lockere Atmosphäre haben wir gestern Abend auch bei Ihnen feststellen dürfen in der ZDF-Runde. Sie saßen ja zwischen Christoph Kramer, Per Bertelsacker, Christian Streich und den beiden Moderatorinnen, Katrin Müller-Hohenstein und auch Jochen Breyer vom ZDF. Sie dann dazwischen, wunderbare Runde. Eines ist aufgefallen, alle hatten weiße Sneaker an, bis auf Christian Streich. Der kam mit seinen Lederslippern da an. Was erwarten Sie von dieser Runde für die nächste Zeit? Sie haben ja alle sehr viel Ahnung, muss man sagen.
2: Ja, das dürfen andere bewerten, aber wir haben auf jeden Fall Spaß zusammen und sind auch schon einigermaßen eingespielt. Christian ist neu im Team, aber ist sehr, sehr angenehm, sehr nett und fügt sich da, finde ich, sehr, sehr gut ein. Natürlich war das gestern jetzt eine sehr große Runde und das war auch außergewöhnlich aufgrund des Starts eben. Das ist für die Zukunft nicht mehr so groß geplant. Ich würde auch sagen, ist ein bisschen zu groß, auch für ein normales Spiel, weil es dann, glaube ich, auch viel Stress ist, dass jeder auch überhaupt mal was sagen darf. Also da sind wir jetzt bei den nächsten Spielen ein bisschen kleiner besetzt. Aber grundsätzlich macht es total viel Spaß und war auch gestern ein witziger Abend.
0: Und wir freuen uns vor allem, dass Sie das ja mit uns weiterhin diese WM analysieren werden und natürlich auch im Vergleich zu Christian Streich, wir verstehen Sie ja auch sehr gut. Bei Christian Streich muss man ja schon immer sehr genau hinhören, um das zu verstehen.
2: Stimmt.
0: Fritzi Kromp, vielen Dank für Ihre Zeit, vielen Dank für Ihre Analyse und am Sonntag gibt es dann einen Sieg, ne?
2: Ja, genau. Gehen wir stark davon aus. Vielen Dank, danke euch auch.
0: Deutlicher Sieg oder wird das ein Zittersieg?
2: Nein, ich bin mir sehr sicher, das wird ein deutlicher Sieg.
3: Ja, das glauben wir auch. Vielen lieben Dank, Fritzi Kromp, unsere WM, Bremen 1 WM-Expertin hier am Freitagmorgen, 8:44 Uhr.

Der Bremen 1 Verkehrsservice um 8.47 Uhr ist irgendwie ein Tag heute für Pippi Langstrumpf Sachensucher. Eine ganze Menge los auf den Autobahnen, nämlich zunächst einmal verlorene Gegenstände auf der A1. Vorsicht deshalb Bremen Richtung Osnabrück zwischen Bremen-Arsten und Brinkum. Hier liegt ein Metallteil und Vorsicht bitte auf der A27 Bremen Richtung Walsrode zwischen Verden Nord und Verden Ost. Hier liegt ein Holzbrett, also auch hier bitte dementsprechend vorsichtig fahren.

0: 10 von 9 an diesem Freitag, 12. Juni und Freitag ist das Stichwort.
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1: Mit Jens Farbig, guten Morgen. Bundestag und Bundesrat befassen sich mit Reform der gesetzlichen Krankenkassen. In der EU gilt seit Mitternacht ein neues Asylrecht. Streiks im Einzelhandel in Niedersachsen und Bremen sollen ausgeweitet werden. Das Wetter heute erst dichte Regenwolken, später auch mal Sonne, aber auch erneute Schauer bei bis zu 20 Grad. Die geplante Reform der gesetzlichen Krankenkassen ist heute Thema im Bundestag und im Bundesrat. Das Parlament und die Vertreter der Bundesländer diskutieren zum ersten Mal über den Gesetzentwurf aus dem Bundesgesundheitsministerium. Ziel der Reform ist eine finanzielle Entlastung der Kassen, um höhere Beitragssätze zu verhindern. Bremens Bürgermeister Bovenschulte, derzeit auch Bundesratspräsident, sagte im ARD-Morgenmagazin, er gehe davon aus, dass die Mehrheit der Bundesländer die Pläne in der jetzigen Form ablehnt, denn die gingen zu Lasten der Länder und Kommunen.
2: So wie der Gesetzentwurf jetzt aussieht, würden die Defizite der Krankenhäuser, der kommunalen, aber auch der frei gemeinnützigen Krankenhäuser deutlich nach oben gehen. Und wer hat was davon, wenn flächendeckend Krankenhäuser in Schieflage geraten, möglicherweise Insolvenz anmelden müssen, haben die Kommunen nichts davon und vor allen Dingen auch die Patientinnen und Patienten vor Ort.
1: Um Mitternacht ist das neue gemeinsame europäische Asylsystem, kurz GEAS, in Kraft getreten. Es sieht vereinheitlichte Asylverfahren und verschärfte Kontrollen der Außengrenzen vor. Außerdem regelt es die Verteilung von Schutzsuchenden innerhalb der EU neu. Um die Reform war jahrelang gerungen worden. Wer sich ein Elektroauto kaufen will, kann seit Mitte Mai beim Bund einen Zuschuss beantragen. Umweltminister Schneider hat jetzt eine Zwischenbilanz gezogen. Danach sind in den ersten 3 Wochen mehr als 50.000 Anträge eingegangen. Mario Kubina berichtet.
3: Nach den Worten des SPD-Politikers ist damit klar, die neue Förderung für E-Autos wirkt. Die meisten Antragsteller wollen sich ein vollelektrisches Auto kaufen. Was der Minister darauf zurückführt, dass es mehr Ladesäulen und inzwischen auch kleine und günstige Modelle gäbe. Auch für Hybridfahrzeuge und Wagen mit Reichweitenverlängerung wurden Anträge gestellt, aber deutlich weniger als für reine E-Autos. Wie viel Zuschuss man bekommt, hängt vom Fahrzeugtyp ab, vom Einkommen und davon, wie viele Menschen im jeweiligen Haushalt leben. Bis zu 6.000 Euro Zuschuss sind drin.
1: Die Gewerkschaft Verdi will die Streiks im Einzelhandel in Bremen und Niedersachsen ausweiten. Sie ruft für heute Beschäftigte in der Textilbranche auf, die Arbeit niederzulegen. Die Gewerkschaft will so den Druck auf die Arbeitgeber in den laufenden Tarifverhandlungen erhöhen. Aufgerufen zum Streik hat Verdi unter anderem Beschäftigte von Textilketten in großen Einkaufszentren wie Weserpark und Waterfront in Bremen sowie Dodenhof in Posthausen. In Bremen-Arsten wird heute offiziell das neue Katastrophenschutzzentrum des Deutschen Roten Kreuzes eröffnet. Damit verfügt Bremen nach DRK-Angaben über einen zentralen Standort für Material und Einsatzkräfte. Bislang waren große Teile der Katastrophenschutzausrüstung über das ganze Stadtgebiet verteilt. Aus der Regionalredaktion Buden und Binnen, Daniel Hoffmann.
4: Neu ist beispielsweise die sogenannte Blaulichtzentrale. Hier ist laut DRK Material unter anderem aus den Bereichen Katastrophenschutz, Hilfsorganisation, Fahrdienste und Geflüchtetenhilfe zentral eingelagert. Dazu gehören Einsatzfahrzeuge wie LKW und Busse. Hinzu kommt Ausrüstung wie Zelte, Notstromaggregate oder Wasseraufbereitungsanlagen. Ebenfalls neu ist, dass in Arsten künftig zentral die Ausbildung für Notfallsanitäter stattfindet. Die findet bislang in verschiedenen Stadtteilen statt. Der Standort wurde unter anderem wegen seiner guten Verkehrsanbindung gewählt. Dort ist nämlich auch die neue DRK-Rettungswache für Obervieland untergebracht.
1: Und das waren Nachrichten mit Jens Farbig.
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5: Ja, und das ist grau in grau da draußen. Wir haben aktuell Sprühregen bei 13 Grad in Diepholz, Sprühregen ebenfalls in Bremen, 12 Grad. Oldenburg ebenfalls ein dicht bedeckter Himmel bei 11 Grad und auch an der Küste sieht's nicht an der Kiste, sieht sich viel besser aus. In Bremerhaven aktuell 12 Grad. Ja, der heutige Freitag, wie gesagt, grau in grau. Am Nachmittag soll sich dann nochmal die Sonne raustrauen, ist uns jedenfalls versprochen worden. Dazu aber auch immer nochmal wieder der ein oder andere Regenschauer. Die Tageshöchstwerte heute auch übersichtlich 16 bis 20 Grad.
6: Sprühsahne statt Sprühregen.
5: Ich fordere Sprühsahne.
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6: um 9:04. Der Blick auf die Straßen. Es ist leider eine Menge los. Zunächst einmal vorsichtig bitte auf der A1 Bremen Richtung Osnabrück zwischen Bremen, Arsten und Brinkum. Hier liegt ein Metallteil. Dann vorsichtig bitte auch auf der A27 Bremen Richtung Walsrode zwischen Verden Nord und Verden Ost. Hier liegt wiederum ein Holzbrett. Dann vorsichtig bitte auf der A29 Oldenburg Richtung Wilhelmshaven zwischen Huntebrücke und Kreuz Oldenburg Nord befindet sich eine Ölspur auf der Fahrbahn. Und A281 Airport Stadt Richtung Neustädter Hafen zwischen Bremen-Neustadt und Seehausen. Hier steht wiederum ein defektes Fahrzeug. Und Stau haben wir auch, natürlich, wo wir ihn auch immer haben, nämlich jeden Morgen auf der A1 Osnabrück Richtung Bremen zwischen dem Dreieck Stur und Bremen-Hemeling. Aktuell 2 Kilometer Stau.
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5: Meyenburg in der kleinen wunderbaren Gemeinde Schwanewede möchte Dorf mit Zukunft werden. Meyenburg ist Finalist in diesem Bundeswettbewerb und heute, gleich in einer halben Stunde, kommt die Jury vorbei und will sich dieses Dorf ganz genau angucken. Die Dorfbewohner sind verliebt in Meyenburg.
7: Die Marsch, die Geest, das Moor, der Wald. Alles das ist ein Ensemble und das macht es aus.
8: Man schnackt, also wenn ich durchs Dorf fahre mit dem Fahrrad, das dauert immer, bis ich wieder zu Hause ankomme.
6: Das gefällt uns. Das gefällt uns. Also liebe Grüße nach Meyenburg. Wir werden gleich mit dem Bürgermeister sprechen, denn in einer halben Stunde kommt die Jury. Wir müssen natürlich gucken, ob da auch alles jetzt
5: fein gemacht ist.
6: Schön wäre noch ein bisschen Sonne rauskommen.
5: Ja, dann würde das Ganze noch besser wirken. Aber bei Sonnenschein kann ja jeder gut drauf sein.
6: So nämlich.
5: Meyenburg ist immer gut drauf.
6: So. Guten Morgen.
5: Guten Morgen.
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So, Heart of Gold hier bei uns bei Bremen 1 an diesem Freitag. Oben bummelig, 8:45. Um Gold geht es jetzt auch gleich. In Meyenburg, da spitzt sich, ich möchte sagen, die Lage.

0: zu, denn in wenigen Minuten soll da in eine Entscheidung fallen in einem Competition Unser Dorf hat Zukunft. Und der Mann, der da schon im Hintergrund sich räuspert, das ist der Ortsbürgermeister von Meyenburg. Der ist jetzt live am Telefon, Dominik Schmengler. Moin.
1: Moin.
2: So, Herr Schmengler, wie sieht's denn da aus? In 10 Minuten kommt die Jury vorbei. Die will sich dieses Dorf, dieses historische Dorf Meyenburg angucken, um dann zu entscheiden, ob in diesem Bundeswettbewerb Meyenburg wohl die Gold-, die Silber- oder die Bronzemedaille bekommt. Kann man so eine Jury mit gutem Butterkuchen aus dem Steinbackofen beeindrucken? Was meinen Sie?
1: Damit sicherlich auch, aber vor allem mit Engagement, mit Menschen, die hier gerade schon sich versammeln und auf der Straße sind und hier am Dorfhaus warten. Also hier ist trotz, sage ich jetzt mal, Freitagvormittag, Arbeitstag, sind hier jetzt schon über 40 Fahrzeuge, die sich hier versammelt haben und an den anderen Stationen warten auch welche. Ich bin selber jetzt schon etwas überwältigt, dass hier so viel los ist.
0: Ja, wir haben vorhin schon von Menschen aus Meyenburg gehört, dass es das Schöne ist, dass es eine Dorfgemeinschaft ist, dass wenn man mit dem Fahrrad durchs Dorf fährt, man eigentlich ständig anhält und am Schnacken ist. Was ist das, was Meyenburg so auszeichnet? Worauf sind Sie da so besonders stolz?
1: Also erstmal topografisch, es ist quasi auch ein abgeschlossenes, quasi ein Runddorf, sage ich jetzt mal so. Man kann auf 2 Kilometer Strecke einmal über den denkmalgeschützten Damm vorbei an Biolandhof, an verschiedenen gastronomischen Einheiten, Melkhüs, Genossenschaftscafé, Landhaus, Mühlencafé, kann man dann an der Wassermühle vorbei eine Runde drehen. Das macht das erstmal topografisch aus, also wir fließen nicht über eine andere Ortschaft. Und dann haben wir tatsächlich ein sehr aktives Vereinsleben. Viele junge Vorstände, also Vereinssterben ist hier nicht abzusehen. Und das prägt das Dorf hier, dass wir auf der einen Seite die Geografie haben, auf der anderen Seite den denkmalgeschützten Damm mit den gedeckten Fachwerkhäusern und gleichzeitig bei einem sehr aktiven Vereinsleben.
2: Nun ist dieses kleine Dorf Meyenburg bei Schwanewede ja auch deswegen in die engere Auswahl gekommen, haben wir gelesen, weil sie zum Beispiel neue Einwohnerinnen und Einwohner, junge Menschen, das ist ja auch ein Trend, dass junge Menschen auch wieder raus wollen aufs Dorf, in die kleinen dörflichen Gegenden, gut aufnehmen und gut miteinander. Wie machen Sie das in Ihrer Dorfgemeinschaft? Wenn ich jetzt neu nach Meyenburg komme, wie werde ich da empfangen?
1: Wenn Sie neu sind, dann gibt es von Nachbarn, die das dann mitbekommen, dann werden wir informiert als Ortsrat, ich als Ortsbürgermeister und dann bemühen wir uns den Neubürgerinnen oder Ihnen in dem Fall, wir haben übrigens demnächst Neubaugebiete hier, 8 Stück, werden jetzt in 2 Wochen ausgeschrieben, also dranbleiben, dann bekommen Sie eine sogenannte Willkommensbox, also eine kleine Box, das ist so 14x14 und da sind zu jedem Verein sind die Infos zur Feuerwehr, willkommen von mir, von der Kirche, vom Landfrauen, vom Förderverein für Meyenburger Kinder und so weiter. Ich will jetzt hier nicht alle nennen, sodass jeder Neue sofort sehen kann, wie gestaltet sich das Dorf. Da sind auch noch ein paar Blumensamen drin. Und dann weiß man schon mal, kann ich mich an wen wenden.
0: Also Unser Dorf hat Zukunft. Meyenburg steht im Finale. Der Bürgermeister Dominik Schmengler, wir hören auch, Sie sind schon so ein bisschen am Hin und Her rennen. Ist die Bundesbewertungskommission, so heißt diese Jury, schon da oder können wir noch schnacken? Oder müssen Sie jetzt schnell noch irgendeinen Wimpel aufhängen, damit die gleich...
1: Nee.
0: Ist alles richtig.
1: Wir können ruhig weiter schnacken. Erstens, die können warten, es ist noch nicht 9:30. Und zweitens haben wir hier ein super Team, was das auch alles im Hintergrund alles und im Vordergrund abfängt.
0: So, wenn das denn klappt, wie wird denn gefeiert am Wochenende?
1: Wir enden quasi an der Wassermühle. Da ist die Straße abgesperrt. Dort haben wir auch einen Snack, alles vorbereitet. Da werden wir wahrscheinlich spontan ab 10:30. Die Berufstätigen kommen dann auch noch dazu. Da werden wir schon mal spontan ein wenig feiern. Und ansonsten werden wir den Entscheid Ende Juni, spätestens 1. Juli abwarten. Und für den 3. Juli haben wir hier schon unser Zusammenkommen schon wieder reserviert.
0: Ja, super. Also gefeiert wird jetzt schon, das ist gut.
2: Bekommt man denn eigentlich mehr als jetzt nur eine Plakette, die Sie sich ans Dorfhüs nageln können? Ist da vielleicht ein bisschen kleiner Euro mit verbunden?
1: Ja. Gibt Preisgelder. Es gibt ja bei den 26 Dörfern, gibt es ja keinen ersten, zweiten, dritten, sondern es gibt Golddörfer, Silberdörfer und Bronzedörfer. Und das können auch ruhig 4 bis 6 Golddörfer werden. Die haben eine finanzielle Unterstützung von 15.000, Silber 10, Bronze 5.000. Das ist tatsächlich auch ein gutes Budget, um vielleicht das eine oder andere zu machen, hier ein paar Flussbarsche wieder renaturieren oder Immobilienmenschen Taxigutscheine zu geben oder was auch immer wir für Projektideen haben. Und dann ist es so, dass das natürlich auch eine Attraktivierung für den Tourismus ist. Also genau. Das wird sich schon auch, wird sich schon rumsprechen. Dann wird unser Subheader sein, Bobswede kann jeder.
2: Aha. So ein bisschen Konkurrenz.
1: Nee, aber das Wichtigste ist eigentlich für mich oder für uns auch, das ist tatsächlich dann auch eine Anerkennung und Wertschätzung mal aus Bundesebene und nicht nur so nach dem Motto, der Bürgermeister, der Ortsbürgermeister sagt hier super Engagement bei dem Verein, sondern dann kommt ein Daumen hoch, im wahrsten Sinne des Wortes, auch mal von Berlin.
0: Herr Sprengler, wir drücken die Daumen, dass das gleich alles klappt. Spätestens wenn die Flussmarsche renaturiert sind, kommen wir auch vorbei und wünschen dann jetzt toi toi toi, dass das gleich alles klappt.
2: Machen Sie es gut.
1: Ich bedanke mich. Schöne Grüße in die Region. Bis dann.
2: Tschüss. 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
3: Mit Jens Farbig, guten Morgen. Bundestag und Bundesrat befassen sich heute mit der Reform der gesetzlichen Krankenkassen. An dem Gesetzentwurf von Bundesgesundheitsministerin Wagen gibt es noch viel Kritik, unter anderem von den Ländern. Bremens Bürgermeister Bovenschulte glaubt, dass es in der Länderkammer keine Mehrheit für den Gesetzentwurf gibt. Im gemeinsamen Morgenmagazin von ARD und ZDF sagte Bovenschulte, dass der Bundesrat die Reform vermutlich an den Vermittlungsausschuss weiterreichen wird. Um Mitternacht ist das neue gemeinsame europäische Asylsystem, kurz GEAS, in Kraft getreten. Es sieht vereinheitlichte Asylverfahren und verschärfte Kontrollen der Außengrenzen vor. Außerdem regelt es die Verteilung von Schutzsuchenden innerhalb der EU neu. Bundesinnenminister Dobrindt glaubt, dass das neue System Kontrollen an den deutschen Grenzen auf Dauer unnötig machen wird. Soweit sind wir aber noch nicht, sagte der Minister im gemeinsamen Morgenmagazin von ARD und ZDF. Und jetzt weitere Nachrichten aus Bremen, Bremerhaven und Niedersachsen.
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3: Ab heute Abend wird die Autobahn 1 zwischen den Anschlussstellen Vechta und Kloppenburg komplett gesperrt. Wie die Autobahn GmbH mitteilt, sollen übers Wochenende die Fahrbahnen von 4 neuen Brücken über die Autobahn eingesetzt werden. Die Sperrung beginnt um 22 Uhr heute Abend und gilt für beide Richtungen. Montag früh um 5 Uhr soll die Autobahn dann wieder frei sein. Die Gewerkschaft Verdi will die Streiks im Einzelhandel in Bremen und Niedersachsen ausweiten. Sie ruft für heute Beschäftigte in der Textilbranche auf, die Arbeit niederzulegen. Die Gewerkschaft will so den Druck auf die Arbeitgeber in den laufenden Tarifverhandlungen erhöhen. In Bremen-Arsten wird heute offiziell das neue Katastrophenschutzzentrum des Deutschen Roten Kreuzes eröffnet. Damit verfügt Bremen nach DRK-Angaben über einen zentralen Standort für Material und Einsatzkräfte. Bislang waren große Teile der Katastrophenschutzausrüstung über das ganze Stadtgebiet verteilt. Und das waren Nachrichten mit Jens Farbig.
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4: Ja, aber da haben wir noch mäßige Temperaturen an diesem Freitagmorgen. 11 Grad zum Beispiel aktuell immer noch in Oldenburg und auch in Osterholz-Scharmbeck. Da gibt es auch leichten Regen. Wir haben 12 Grad in Bremerhaven und auch in Budjadingen und 12 Grad in Bremen und auch in Bad Zwischenahn. Die Temperaturen werden heute mit Glück bis zu 20 Grad ansteigen, zumindest im Binnenland. An der Küste wird es etwas kühler bleiben, 16 bis 18 Grad dazu. Auch am Vormittag immer noch dicke Wolken am Himmel, gebietsweise etwas Regen. Am Nachmittag soll es dann auch etwas auflockern und die Sonne darf sich gerne heraustrauen.
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5: Um 9.33 Uhr der Blick auf die Straßen. Zunächst eine Gefahrenmeldung für die A1 Bremen Richtung Osnabrück zwischen Bremen-Arsten und Brinkum. Hier liegt ein Metallteil. Vorsichtig bitte auch auf der A29 Oldenburg Richtung Wilhelmshaven. Zwischen Hundebrücke und Kreuze Oldenburg Nord befindet sich eine Ölspur auf der Fahrbahn und das gehört zu jedem Morgen dazu. A1 Osnabrück Richtung Bremen zwischen dem Dreieckstur und Bremen-Hemeligen 2 Kilometer Stau.
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4: Tja, wenn Sie am Wochenende vielleicht vorhaben, nach Hamburg zu wollen, vielleicht einkaufen, vielleicht ins Konzert, wie auch immer, bitte beachten Sie, ab heute Abend ist der Elbtunnel für 55 Stunden gesperrt, bis Montag früh also.
5: Das klingt wie eine tolle Fernsehsendung, aber ist es nicht, ne?
4: Es ist leider tatsächlich
5: wahr. Es ist gefühlt alles gesperrt. Es ist überall alles gesperrt gerade. Wir haben ja in dieser Woche die große Aufregung im Bremer Hafen mit der Brückensperrung in den Hafenwelten. Da ist ja übrigens schuld die Holzbohrmuschel.
4: Oh.
5: Von der hatte ich vorher auch noch nie gehört. Aber hat eine große Wirkung, die kleine Holzbohrmuschel. Ja, ja. Also vieles gesperrt. Dementsprechend machen wir es uns einfach zu Hause gemütlich. Kommen wir eh nirgendwo hin. Guten Morgen.
4: Guten Morgen.
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0: Bremen 1 an diesem Freitag, 9.42 Uhr. Und das Thema dieses Morgens natürlich der Beginn der Fußball-Weltmeisterschaft in Mexiko am gestrigen Abend. Wenn wir schon mal so ein kleines erstes Zwischenfazit ziehen, müssen wir sagen, fußballerisch war das bisher so.
1: Geht so.
0: Naja, das hat auch unsere Bremen 1 WM-Expertin, die Werder-Trainerin Fritzi Kromp gesagt, dass es natürlich so ausbaufähig ist von der Qualität her. Aber das Drumherum, das war schön. Das Stadion, das Aztekenstadion hat uns alle zurückgenommen in die 80er Jahre. Und natürlich wurde auch kräftig gejubelt beim allerersten Tor dieser WM, das die Mexikaner erzielt haben. Ja, das dauert noch so ein bisschen. Er freut sich ein wenig.
1: Bisschen Geduld.
0: Und dann habe ich mich sehr gefreut über das schönste Wort dieser WM.
2: Die Einweg-Sombreros fliegen durch die Arena.
0: Die Einweg-Sombreros. Das war ein Begriff, der mir gestern sehr hängen geblieben ist bei der Übertragung im ZDF nach dem Tor. Fielen nämlich die Einweg-Sombreros flogen von den Rängen. Ich würde auch so gern so ein Einweg-Sombrero haben. Jetzt gucken wir mal erstmal, ob unser Reporter mittlerweile fertig ist.
1: Nee, ja, es dauert noch.
0: Immer noch am Schreien. Irgendwann so muss aber auch fertig werden, ja, oder? Ich glaube, er freut sich noch. Irgendwann? Jetzt?
1: Nee. Ah, jetzt. 1-0.
0: Ach ja. Vor Mexiko ging es für uns heute noch nach?
1: In die Berge sind wir gegangen. Die Marianne und der Michael, also alias Anja und Olaf, wir haben ja heute Morgen gemerkt, dass manchmal, wenn man sich für einen Fotografen gerade hinstellt, irgendwas dabei rauskommt, was einem nicht so genehm ist. Und so haben wir dieses Foto entdeckt von uns beiden. Das haben wir Ihnen auch ins WhatsApp-Kanal reingestellt.
0: Auch bei Facebook auf der Bremen 1-Seite.
1: Auch bei Facebook auf der Bremen 1-Seite, genau. Und nicht nur, dass uns da ein bisschen das Lachen eingefroren ist, sondern auch diese Blumengestaltung rund um unsere Köpfe hat uns doch sehr amüsiert. Und wir haben wirklich laut gelacht mit Ihnen. Und wir haben dann ja noch von Martin, unserem Hörer Martin, die neu gestaltete Version von Anja und Olaf aus dem Musikantenstadel dazugefügt. Also du mit dieser herrlichen Brezel im Arm, ich mit dem Bembel.
0: Saugurt sieht das aus. Gut.
1: Wunderbar, vielen Dank Martin. Ja. Und das Ganze entwickelt sich gerade zu einem viralen Hit, machen Sie gerne mit. Klicken Sie nochmal ein schönes Herzchen in unseren WhatsApp-Kanal, können wir gebrauchen. Und ich möchte rufen, Martin, danke, endlich Dekolleté.
0: Fische ist das,
1: das ist wirklich.
0: Fisch, das ist schön, das ist ganz ein fisches Foto, wirklich. Herrlich.

0: Der Freitagmorgen Bremen 1 ist hier. Kabum. So, bitteschön. 9 Uhr und 51 Minuten. Der Morgen hier auf Bremen 1 geht ganz langsam zu Ende. Gleich nach 10 Uhr ist Norbert Kunze hier. Natürlich mit unserer Gartenexpertin Melanie Öhlenbach, die sich dann ab 11 Uhr über einen echten Klassiker freut, der wahrscheinlich bei Ihnen zu Hause auch die ein oder andere Quarkstulle schon verfeinert hat. Es geht hier um Schnittlauch.
1: Schnittlauch ist zum einen beliebt, weil er einfach lecker schmeckt. Und zum anderen ist er pflegeleicht und auch unaufdringlich. Er braucht einfach wenig Platz und fügt sich daher problemlos ein. Nicht nur im Beet oder im Kübel, sondern auch an vielen anderen Orten, die man begrünen möchte. Und die Blüten, die sind einfach der Knaller, auch bei den Insekten.
2: Pflegeleicht, unaufdringlich, braucht wenig Platz. Dinge, die ich gerne mal über mich hören würde. Aber irgendwann wird es passieren. 9.52 Uhr ist es gleich, also viel Spaß mit Grüner wird's nicht und dem Kollegen Norbert Kunze.
0: Machen Sie es gut. Schönes Wochenende. Tschüss.

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1: Mit Jens Farbig, guten Morgen. Bundestag und Bundesrat befassen sich mit Reform der gesetzlichen Krankenkasse. Neues europäisches Asylsystem ist in Kraft. Chef des Bremer Jobcenters muss seinen Posten räumen. Das Wetter, heute erst dichte Regenwolken, später auch mal Sonne, aber auch erneute Schauer bei bis zu 20 Grad. Die geplante Reform der gesetzlichen Krankenkassen ist heute Thema im Bundestag und im Bundesrat. Das Parlament und die Vertreter der Bundesländer diskutieren zum ersten Mal über den Gesetzentwurf aus dem Bundesgesundheitsministerium. Ziel der Reform ist eine finanzielle Entlastung der Kassen, um höhere Beitragssätze zu verhindern. Sowohl die Koalitionsfraktionen von CDU, CSU und SPD als auch die Bundesländer fordern noch Änderungen an dem Entwurf. Bremens Bürgermeister Bovenschulte, derzeit auch Bundesratspräsident, sagte im gemeinsamen Morgenmagazin von ARD und ZDF, er gehe davon aus, dass die Mehrheit der Bundesländer die Pläne in der jetzigen Form ablehnt, denn die gingen zulasten der Länder und Kommunen.
2: So wie der Gesetzentwurf jetzt aussieht, würden die Defizite der Krankenhäuser, der kommunalen, aber auch der frei gemeinnützigen Krankenhäuser deutlich nach oben gehen. Und wer hat was davon, wenn flächendeckend Krankenhäuser in Schieflage geraten, möglicherweise Insolvenz anmelden müssen, haben die Kommunen nichts davon und vor allen Dingen auch die Patientinnen und Patienten vor Ort.
1: Um Mitternacht ist das neue gemeinsame europäische Asylsystem, kurz GEAS, in Kraft getreten. Es sieht vereinheitlichte Asylverfahren und verschärfte Kontrollen der Außengrenzen vor. Innenminister Dobrindt glaubt, dass das neue System Kontrollen an den deutschen Grenzen auf Dauer unnötig machen wird. Soweit sind wir aber noch nicht, sagte der Minister im gemeinsamen Morgenmagazin von ARD und ZDF. Wer sich ein Elektroauto kaufen will, kann seit Mitte Mai beim Bund einen Zuschuss beantragen. Umweltminister Schneider hat jetzt eine Zwischenbilanz gezogen. Danach sind in den ersten drei Wochen mehr als 50.000 Anträge eingegangen. Mario Kubina berichtet.
3: Nach den Worten des SPD-Politikers ist damit klar, die neue Förderung für E-Autos wirkt. Die meisten Antragsteller wollen sich ein vollelektrisches Auto kaufen. Was der Minister darauf zurückführt, dass es mehr Ladesäulen und inzwischen auch kleine und günstige Modelle gäbe. Auch für Hybridfahrzeuge und Wagen mit Reichweitenverlängerung wurden Anträge gestellt, aber deutlich weniger als für reine E-Autos. Wie viel Zuschuss man bekommt, hängt vom Fahrzeugtyp ab, vom Einkommen und davon, wie viele Menschen im jeweiligen Haushalt leben. Bis zu 6.000 Euro Zuschuss sind drin.
1: Der Geschäftsführer des Bremer Jobcenters, Thorsten Spinn, wird mit sofortiger Wirkung abberufen. Das geht aus einem Schreiben des Geschäftsführers der Agentur für Arbeit Bremen-Bremerhaven hervor, das Buten und Binnen vorliegt. Die genauen Hintergründe der Abberufung sind noch unklar. Zuletzt hatte es aber massive Kritik am Bremer Jobcenter gegeben, weil ein Tagungsraum für die Beschäftigten mehrfach deutlich teurer geworden war als ursprünglich geplant. Zunächst war von 600.000 Euro die Rede. Laut Weser-Kurier lagen die Gesamtkosten jedoch deutlich darüber. In Bremen-Arsten wird heute offiziell das neue Katastrophenschutzzentrum des Deutschen Roten Kreuzes eröffnet. Damit verfügt Bremen nach DRK-Angaben über einen zentralen Standort für Material und Einsatzkräfte. Bislang waren große Teile der Katastrophenschutzausrüstung über das ganze Stadtgebiet verteilt. Und das waren Nachrichten mit Jens Farbig.
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4: Die Temperaturen 12, 13 Grad, wird noch ein bisschen mehr am heutigen Nachmittag, aber es gibt weitgehend dichte Regenwolken, später ein paar Auflockerungen. Etwas Sonne ist durchaus möglich, aber auch erneute Regenschauer, 16 bis 19 Grad der Höchstwert. Und der Wind zunehmend mäßig bis frisch aus Südwest bis West.
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4: 10 Uhr, 3 Minuten, Vorsicht, A27 Bremerhaven-Bremen zwischen Bremen-Fahr und Sebaldsbrück. Steht da ein defekter LKW. Vorsicht auch, A29 Oldenburg-Wilhelmshaven zwischen Huntebrücke und Kreuz Oldenburg-Nord. Dort befindet sich eine Ölspur auf der Fahrbahn. Dann A1 Osnabrück-Bremen, bereits 2 Kilometer Stau zwischen dem Dreieck Stur und Bremen-Hemeling. A29 Oldenburg-Wilhelmshaven, hier staut es auf 3 Kilometer zwischen dem Kreuz Oldenburg-Ost und Ohmstede. Das Ganze direkt vor der Baustelle.
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4: Im Studio Norbert Gunze, ich wünsche Ihnen einen schönen guten Morgen.
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0: Sydney Youngblood, all we can do is sit and wait. Das bringt mich doch direkt zum Fußball und zur Weltmeisterschaft.
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0: So, was essen wir am liebsten, wenn ein Spiel läuft, beispielsweise wie in der vergangenen Nacht zwischen Südkorea und Tschechien? Da haben wir uns gefragt, was essen die Tschechen zum Beispiel am liebsten? Und es ist nicht das, was man jetzt als allererstes denkt. Das erzählt uns zumindest Marianne Allweis, unsere Korrespondentin in Prag.
2: Vergesst die Knödel, Schnitzel oder Lendenbraten. Das eigentliche Nationalgericht in Tschechien, das ist der Smažený sýr, der panierte Käse. Liebevoll auch Smažák genannt. Den gibt's in jedem Restaurant, in jeder Kneipe und an jedem Kiosk als Streetfood-Variante im Brötchen, ein tschechischer Burger also. Meist wird er mit Pommes oder Petersilienkartoffeln gegessen und immer mit Tartarsoße serviert. Das ist die tschechische Nationalremoulade. Paniert wird immer doppelt, mit Semmelbröseln, manchmal auch mit Mandelsplittern oder Cornflakes. So genau erfährt man das nicht. Die Panadenrezepte sind geheim. Paniert wird Gouda, Emmentaler oder Hermelin, die tschechische Camembert-Variante. Oder auch ein Niva, ein tschechischer Blauschimmelkäse. Der Smažák wurde angeblich schon im Mittelalter geschätzt. Günstig und sättigend dazu. Der Boom kam zu Ostblockzeiten. Da war Käse deutlich günstiger als Fleisch. Heute ist er oft das einzige fleischfreie Gericht in vielen Kneipen. Wirklich gesund ist das natürlich nicht, weshalb die tschechischen Kicker kaum mit Smažený sýr im Magen auflaufen werden, das wäre ein Eigentor. Aber der Nationalkoch hat versprochen, nach dem Turnier brutzelt er seinen Spezial-Smažák.
0: Ja, Marianne Allweis für Bremen 1, also über Käse aus Tschechien, zumindest auf dem Teller. Gestern Abend wahrscheinlich auch ein bisschen auf dem Platz. Aber Sie können es ja wieder gut machen, das zweite Spiel kommenden Donnerstag, dann gegen Südafrika.

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1: 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Damit will sie verhindern, dass die Beiträge in die Höchste geht. Man die Koalitionsfraktion von CDU, CSU und SPD und auch die Bundesländer verlangt noch Änderungen in den Förslach. 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Morgen trägt der Regen über Bremen und um Tone Osten auf, doch nur blüfft das wesselhaft mit ihnen Mix und Sünn und Wolken. Hier und dort kann man auch mal Gewitter mit Blitz und Donnerslag haben. Die Temperaturen liegt bei 7 bis 9 Grad. 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
2: 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Es ist 10.33 Uhr, A1 Hamburg Richtung Bremen zwischen dem Horster Dreieck und Dibber sind 4 Kilometer stockender Verkehr im Baustellenbereich. Dann nochmal A1 Osnabrück-Bremen, 3 Kilometer Stau zwischen dem Dreieck Stur und Bremen-Hemelingen und A29 Oldenburg Richtung Wilhelmshaven zwischen dem Kreuz Oldenburg-Ost und Umstede 5 Kilometer Stau vor der Baustelle. Verzögerung mittlerweile eine ganze Stunde.
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2: Ja, wünsche mal viel Geduld, wenn Sie unterwegs sind. Hier ist Bremen 1 im Studio. Weiterhin Norbert Kunze. Ich wünsche Ihnen einen schönen guten Morgen.
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1: Man at Work Down Under. Mit dem Lied verbinde ich eine tolle Zeit in diversen Diskotheken Cuxhavens. Jansens Tanzpalast, Altenwalder Hof, ich war da mittendrin.
0: Man at Work, Sister Sledge. Und Michael Bublé. Hey, it's a beautiful day. 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
1: Ja, wollen wir gerne nochmal drauf eingehen, Red Lines von Andoka. Einige Titel haben wir Ihnen ja auch schon vorstellen können, beziehungsweise einiges von Andoka selbst gehört, über die Art und Weise der Produktion, über die Inhalte der Songs, über ihre Ansätze, über ihr Verständnis der Welt. Aber natürlich, wenn das Album schon Red Lines heißt, wollen wir natürlich auch etwas wissen über rote Linien.
2: Man wird ja älter, man weiß mehr, was man möchte und eben auch, was man nicht möchte. Und ich glaube, das ist auch so ein bisschen Ausdruck eben von den neuen Songs, weil da geht's halt viel darum, wo man so sagt, okay, das sind so meine Red Lines, meine persönlichen Grenzen irgendwie, die ich auch zum einen respektiert haben möchte irgendwie von meinem Umfeld. Also es gibt halt Sachen, da geht man halt einfach nicht mehr mit, da geht man wertetechnisch nicht mit. Man hat halt mehr so eine, wie soll ich sagen, so eine Vorstellung von dem, wer man ist und wie man behandelt werden möchte, was man eben nicht möchte. Und ich glaube, das ist auch wichtig für alle Menschen da draußen, kleine Botschaft, dass jeder seine Red Lines findet, seine roten Linien, die auch nicht überschritten werden sollten, wo man auch für einsteht. Das sind meine Werte und mit denen präsentiere ich mich dann so auch nach außen. Man sieht, was da draußen alles so passiert und ich finde, da gehört auch einfach mal gesagt, nein, bis hierhin und nicht weiter.
1: Also Andoka über ihre persönlichen roten Linien und natürlich auch über das Album On Paper ist ein Song, den wir jetzt gemeinsam hören werden aus unserem Album der Woche. Weitere Infos übrigens auch auf bremen1.de.
2: Hallo, hier ist Andoka und ihr hört mein neues Album Red Lines als Album der Woche bei Bremen 1.

0: Es ist 10.54 Uhr, hier ist Bremer 1, Verkehrsservice aktuell. Vorsicht, A281, stadtauswärts. Zwischen Bremenburg, Gramke, Dreieck, Industriehäfen, ein defektes Fahrzeug. Nochmal A281, stadtauswärts, ein defektes Fahrzeug steht dort zwischen Bremenburg, Gramke und dem Dreieck Bremen Industriehäfen.
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1: Mit Jens Farbig, guten Tag. Bundesbank erwartet nur noch ein 0,5% Wachstum der deutschen Wirtschaft. Weltraumunternehmen SpaceX von Elon Musk geht heute an die Börse. Chef des Bremer Jobcenters muss seinen Posten räumen. Das Wetter heute erst dichte Regenwolken, später auch mal Sonne, aber auch erneute Schauer bei bis zu 20 Grad. Die Deutsche Bundesbank hat ihre Prognose für die Entwicklung der deutschen Wirtschaft nach unten korrigiert. Sie rechnet in diesem Jahr jetzt nur noch mit einem Wirtschaftswachstum von 0,5%. Auch für das nächste Jahr erwartet die Bundesbank, dass das Wachstum unter 1% bleibt. Lars Hofmann mit Einzelheiten.
2: Erst 2028 soll es dann wieder etwas besser laufen mit einem Plus von 1,4%. Der Iran-Krieg habe die gerade begonnene Erholung Anfang des Jahres wieder ausgebremst, sagt Bundesbankpräsident Nagel. Und das sei auch bei der Inflation zu spüren. Jetzt rechnet die Bundesbank mit einer Inflation von fast 3% in diesem Jahr. Ende vergangenen Jahres hatte sie noch 2,2% erwartet. Aber wenn die Energiepreise wegen des Iran-Kriegs länger und höher steigen als aktuell erwartet, könnte alles auch noch viel schlechter aussehen.
1: Bundestag und Bundesrat befassen sich heute mit der Reform der gesetzlichen Krankenkassen. An dem Gesetzentwurf von Bundesgesundheitsministerin Wagen gibt es noch viel Kritik, unter anderem von den Ländern. Bremens Bürgermeister Bovenschulte glaubt, dass es unter den Ländern keine Mehrheit für den Gesetzentwurf gibt. Im gemeinsamen Morgenmagazin von ARD und ZDF sagte Bovenschulte, dass der Bundesrat die Reform vermutlich an den Vermittlungsausschuss weiterreichen wird. Die Weltraumfirma SpaceX von Elon Musk geht heute an die Börse. Es wird der bislang größte Börsengang eines Unternehmens in der Geschichte. Giselle Uecker.
3: Wie wertvoll ist eine SpaceX-Aktie? Das ist die Frage, um die sich am ersten Tag nach dem Börsengang alles drehen wird. Ausgegeben wurden die Aktien für einen festgelegten Preis von 135 US-Dollar. Der tatsächliche Handelspreis könnte diesen Wert bei großem Interesse von Investoren und Tradern aber noch deutlich übersteigen. Das wäre ein großer Erfolg für Zukunftsvisionär Elon Musk. Er wird mit seinem Unternehmen in die Geschichtsbücher eingehen und den größten Börsengang jemals hinlegen. Falls das gelingt, könnte Musk auch zum ersten Billionär der Welt werden.
1: Der Geschäftsführer des Bremer Jobcenters, Thorsten Spinn, wird mit sofortiger Wirkung abberufen. Das hat die Bremer Arbeitsagentur mitgeteilt. Grund ist demnach ein nachhaltiger Vertrauensverlust. Aus der Regionalredaktion Buten und Binnen, Milan Jäger.
4: In der Mitteilung der Bundesagentur heißt es, dass die Trägerversammlung des Jobcenters Bremen beschlossen hat, Spinn sofort von seinen Aufgaben zu entbinden. Die Trägerversammlung besteht aus Vertretern der Agentur für Arbeit, der Sozial- und der Finanzbehörde. Grund für die Entscheidung sind demnach die bekannt gewordenen Kosten für einen internen Tagungsraum im Bremer Jobcenter. Die Gesamtkosten für diesen lagen bei gut 900.000 Euro und damit um ein Vielfaches höher als zunächst veranschlagt. Dieser Betrag stehe nach Auffassung der Träger nicht im angemessenen Verhältnis zum Zweck, heißt es weiter. Bis auf Weiteres soll Spinns Vertreterin Wiebke Müller die Geschäftsführung des Jobcenters Bremen übernehmen.
1: Ab heute Abend wird die Autobahn 1 zwischen den Anschlussstellen Vechta und Kloppenburg komplett gesperrt. Wie die Autobahn GmbH mitteilt, sollen übers Wochenende die Fahrbahnen von 4 neuen Brücken über die Autobahn eingesetzt werden. Die Sperrung beginnt um 22 Uhr und gilt für beide Richtungen. Montagmorgen um 5 Uhr soll die Autobahn dann wieder frei sein. Und das waren Nachrichten mit Jens Farbig.
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5: Temperaturen weiterhin um die 13 Grad, ein bisschen mehr wird schon noch werden am heutigen Nachmittag, aber es dauert, denn es gibt weiterhin erstmal dichte Regenwolken, später einige Auflockerungen, etwas Sonne, 16 bis 19 Grad Höchstwert und der Wind weiterhin mäßig bis frisch aus Südwest bis West.
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5: 11.03 Uhr oder gleich 11.04 Uhr A1 Hamburg-Bremen zwischen dem Horster Dreieck und Dibbersen 4 Kilometer stockender Verkehr im Bereich der Baustelle. Dann frisch reingekommen, Vorsicht A7 Hamburg-Hannover zwischen Soltau-Süd-Dorfmarkt. Dort befindet sich eine ungesicherte Unfallstelle. Und weiterhin Vorsicht auf der A27 Bremen-Walsrode. Ein Metallteil auf der Fahrbahn zwischen Langwedel und Verden-Nord. Nochmals A1 Osnabrück-Bremen, 3 Kilometer Stau zwischen dem Dreieck Stur und Bremen-Hemeling. A29 Ahlhorner Heide Richtung Oldenburg. Die Einfahrt Sandkrug ist derzeit wegen Reinigungsarbeiten gesperrt. Nochmals A29 Oldenburg-Wilhelmshaven zwischen dem Kreuz Oldenburg-Ost und Ohmstede 2 Kilometer Stau vor der Baustelle. Und Kreis Oldenburg, die Straße Bauerschaft Kleinkneten ist zwischen Kleinkneten und Handstedt nach einem Unfall in beiden Richtungen gesperrt.
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5: Nun ist es soweit. Grüner wird's nicht. Ich freue mich auf Besuch im Studio. Melanie Öhlenbach ist da. Erstmal schönen guten Morgen.
6: Moin, hallo.
5: Also es geht um Schnittlauch heute. Wir werden eine Stunde lang drüber sprechen. Wir haben sogar schon eine Nachricht bekommen. Das ist ein Küchenkraut oder wie kann man es nennen, was eigentlich jeder kennt und jeder hat.
6: Und jeder hoffentlich auch mag.
5: Aber viele, viele Dinge nicht drüber wissen, ne?
6: Ja, da gibt es einiges zu erzählen. Also wir kriegen die Stunde schon gut voll.
5: Hast du mir was mitgebracht?
6: Ich habe viele Infos mitgebracht.
5: Kein Schnittloch?
6: Nein, kein Schnittloch, aber ich kenne die Hörerinnen und Hörer von Bremen 1. Die haben bestimmt ganz viele Fotos auf Lager und schicken die uns bestimmt auch gleich.
5: Ich bin gespannt.
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1: Melanie Ulmbach zu Gast im Studio. Wir sprechen über Schnittlauch. Das haben wir oft genug schon angekündigt. Jeder weiß genau, was das ist. Viele wissen auch, wie es schmeckt, aber es gibt immer noch viele Geheimnisse über Schnittlauch. Äußerst beliebt, ne?
2: Auf jeden Fall. Und ich meine, das liegt zum einen daran, weil er einfach super lecker schmeckt. Also mir zumindest schmeckt er sehr, sehr gut. Und man kann ihn eigentlich schon recht früh ernten, ab dem Frühjahr. Also sobald das Grüne rauskommt, kann man loslegen.
1: Wie isst du ihn denn am liebsten?
2: Also ich habe ihn tatsächlich gerne im Kräuterquark oder einfach so drüber gestreut, ja, oder auch im Salat, also so ganz klassisch Rührei.
1: Schichtkäse, Tomatenscheibe.
2: Ja, sowas in der Richtung. Ja, genau, großartig. Das nochmal so ein bisschen peppig ist dann.
1: Da sind wir uns einig, aber es gibt noch viele andere Dinge, da sind wir uns nicht einig. Also ist Schnittlauch überhaupt Lauch?
2: Ja, also Schnittlauch gehört zur Gattung Lauch, sagen wir es mal so. Botanisch heißt er Allium choenoprassum und viele haben jetzt auch schon uns Fotos geschickt, zum Beispiel Doris, da habe ich gleich gesagt, das ist kein Schnittlauch, das ist wahrscheinlich der Schnittknoblauch, der ist sozusagen, der sieht ein bisschen anders aus, der hat nicht unbedingt diese röhrenförmigen Blätter, sondern eher diese flachen Blätter, kann man aber genau

0: die so grobe Röhren haben, also ein bisschen dickere Röhren haben, oder auch welche, die halt ganz feine Röhren haben. Also wenn man sagt, man möchte dann eher sowas Feines auf dem Dings haben, das auf dem Brot, das ist nochmal irgendwie dann ein Unterschied.
1: Also das sind unterschiedliche Sorten, ja, genau, und nicht nur zufällig unterschiedlich gewachsen.
0: Nein, nein, das sind richtig unterschiedliche Sorte. Also passenderweise kann man sich dann merken, die Twiggy, die ist halt eine, die halt wirklich die dünne dann ist. Oder es gibt dann Gonzalo, der ist dann halt ein bisschen stämmiger. Was aber vielleicht nochmal viele vielleicht auch schon sehen, aber nicht so bewusst ist, Schnittlauch blüht ja unglaublich schön und das ist auch was für die Insekten. Und auch in der Staudengärtnerei hat man Schnittlauch so ein bisschen entdeckt, entweder im Staudenbeet oder als Beeteinfassung. Und da hat man natürlich diese Blütenformen und Farben eher so im Fokus. Und da gibt es wirklich welche, wo man sagt, wir haben mal richtig selektiert, das ist nur ein weißblühender Schnittlauch oder es ist so ein rosafarbener oder ein purpurfarbener Schnittlauch. Und da achtet man natürlich auch drauf, dass man da auch die Farbe erhält. Das heißt, wenn man den vermehrt, dann macht man es halt auch wirklich nur über Teilung, damit der auch wirklich immer dieselbe Farbe hat.
1: Ja, Klassiker. Also Frage natürlich auch, wenn Sie Schnittlauch im Beet oder im Blumenkasten haben, wie Sie ihn verwenden, schicken Sie uns weiterhin Rezepte, Fotos oder auch Fragen ins Studio. Zwei Anfragen haben wir schon bekommen. Wir gehen natürlich auch nochmal drauf ein. Aber hier gerne nochmal unsere Hotline 0421 Vorwahl für WhatsApp und dann die 246-611. Gerne aber auch eine Mail oder über den Studio-Button hier an Bremen 1. Gleich geht's weiter. Danke, Melanie.

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2: Melanie Ölbach, nach wie vor im Studio. Über Schnittlauch haben wir eben gesprochen, genauer gesagt über die Vielfalt unterschiedlicher Sorten. Aber wenn ich ihn kaufe, wie mache ich das am besten? Oder vielleicht sehe ich es aus? Also
3: ich finde, so beides hat so Vor- und Nachteile. Also wenn du selbst aussiehst, hast du halt alles im Griff. Zum Beispiel auch, dass die Pflanze halt in torffreier Erde wächst. Aber wenn man jetzt zum Beispiel jetzt, wenn ich ans Beet denke, finde ich es manchmal ein bisschen mühsam, den Schnittlauch direkt auszusehen. Weil die Samen brauchen halt eine gewisse Temperatur. Sie brauchen es eher kühl, damit sie keimen. Und es dauert halt auch manchmal so 2 bis 3 Wochen, bis dann so ein dünnes Helmchen aus der Erde guckt. Und das kann man dann halt, wie gesagt, auch mit Gras verwechseln oder mit einer so Binse und zack ist es rausgejätet. Also ich würde, wenn man selber aussehen möchte, dann halt vorziehen in kleinen Töpfen oder so in Multitopfplatten nennt sich das. Das sind dann so kleine, hat man so kleine Pflänzchen dann, die man einpflanzen kann. Die kann man ja auch fertig kaufen im Prinzip. Genau. Mhm. Bei einer fertigen Pflanze denke ich ganz oft, viele sagen halt, gehen auf den Markt oder holen sich's aus dem Supermarkt. Mhm. Da vielleicht noch den Tipp, dass diese Pflanze, die da in dem Topf super aussieht, am besten gleich rausnehmen, teilen, 2, 3 Stückchen nehmen und dann halt auch wirklich ins Beet oder in den Blumenkasten setzen, weil die einfach sehr wenig Substrat haben. Und da hat man natürlich geguckt, dass der Topf schön aussieht, weil man ja eigentlich denkt, naja, die wird geerntet und dann vielleicht auch gleich weggeschmissen. Mhm. Muss man nicht tun. Also von daher gerne auseinandernehmen und dann nochmal separat eintopfen. Dann hat man gleich 3 verschiedene, die man nach und nach abernten kann und die vermehren sich dann auch super.
2: Und da ist dann auch klar, welche Sorten das sind beim Supermarkt oder ist das egal?
3: Ja, meistens steht halt nur Schnittlauch drauf. Ja, da eben. Kann man natürlich. Wir haben ja vorhin über die unterschiedlichen Dicken der Blätter dann gesprochen. Ja. Und ich glaube, man kriegt fast immer nur eine Sorte auf dem Markt oder so. Also wenn ich wirklich wissen will, welche Sorte, wenn ich eine besondere Sorte haben möchte, dann sät man am besten aus und guckt dann natürlich auf Samenpäckchen, was da drauf steht.
2: Alles klar. Erstmal danke, aber wir haben natürlich noch weiteres, was man über Schnittlauch besprechen kann. Also das ganze Jahr über kann man ihn durchgenießen, sogar im Winter. Wie das funktioniert, mehr dazu gleich nach halb.

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9: Temperaturen um 15 Grad. In den Nachmittag hinein gibt es weiterhin viele Wolken, aber auch ein paar Auflockerungen. Etwas Sonne kann durchaus dabei sein, aber auch etwas Regen. Die Temperaturen steigen noch ein bisschen an auf 19 Grad. Der Wind weiterhin mäßig und frisch aus westlichen Richtungen.
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9: Gleich 11:30 A1 Hamburg Richtung Bremen zwischen dem Horster Dreieck und Dibbersen, 4 Kilometer stockender Verkehr im Baustellenbereich. A1 Osnabrück Bremen zwischen dem Dreieck Ahlhorner Heide, Wildeshausen West, hier stockt es auf 4 Kilometer ebenfalls im Baustellenbereich. Und nochmals A1 Osnabrück Richtung Bremen, 3 Kilometer Stau im weiteren Verlauf zwischen dem Dreieck Stur und Hemmeling. Dann die A7 Hamburg Richtung Hannover. Zwischen Soltau Süd, Dorfmark 4 Kilometer stockender Verkehr. A28 Bremen, Oldenburg auch hier 4 Kilometer stockender Verkehr zwischen Delmenhorst, Haßport und Deichhorst. Dann A29 Ahlhorner Heide Richtung Oldenburg. Die Einfahrt Sandkrug bleibt wegen der Reinigungsarbeiten gesperrt. Und A29 Oldenburg Richtung Wilhelmshaven zwischen dem Kreuz Oldenburg Ost und Oldenburg Umstede 2 Kilometer Stau vor der Baustelle.
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9: Melanie Uhlenbach nach wie vor im Studio. Wir reden über das Thema Schnittlauch. Es haben uns schon viele Fragen erreicht, Melanie. Alle natürlich in allererster Linie, welche Sorten gibt es? Wir gehen gleich drauf ein, ne?
10: Ja, machen wir gleich. Genau, ich tippe schon ein bisschen, suche ein bisschen raus.
9: Das, ja. Doch mehr, als man denkt, ne?
10: Ja, es gibt viel zu sagen über Schnittlauch. Wer hätte das gedacht?
9: Wer hätte das
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9: gedacht?
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1: Also Schnittlauch Runde 3. Wir können also weiter darüber sprechen mit Melanie Öhlenbach, die zu Gast ist hier bei Bremen 1 im Studio. Und wir haben auch schon Post bekommen, haben es ja eben angekündigt. Zahlreich sozusagen. Inge hat geschrieben, dass sie ein, ja, willst du, kleines Problemchen hat.
2: Ja, genau. Sie hat geschrieben, hallo, ich habe dieses Jahr 3-mal Schnittlauch im Gewächshaus ausgesät und es ist nichts gekommen. Und sie hatte sonst nie Probleme mit dem Schnittlauch. Der ist immer gut gewachsen. Woran kann das liegen? Sie wollte, hatte auch ein paar Tierchen irgendwie vielleicht im Verdacht. Also es, so genau kann man das jetzt vielleicht auch nicht sagen.
1: Gibt es das, der natürliche Feind des Schnittlauchs?
2: Also das sozusagen Tierchen fressen. Also ich habe schon Nacktschnecken gesehen, die auch meinen Knoblauch aufgefuttert haben. Also von daher glaube ich, inzwischen sind die manchmal auch hart im Nehmen. Es gibt natürlich einige Tiere, die auf Schnittlauch auch liegen. Also es gibt Erdraupen, es gibt die Minierfliege. Wie gesagt, Wanzen gibt es auch noch. Also es gibt so das eine oder andere. Und bei Ingrid, wie gesagt, könnte es vielleicht auch so ein Tierchen gewesen sein. Ich würde vielleicht mal schauen, wie das Saatgut vielleicht gelagert auch war, weil manchmal ist es auch so, dass gerade Schnittlauch-Saatgut nicht sehr lange hält. Also es gibt Saatgut, das hält bis zu 15 Jahre, Tomaten, wenn es richtig gelagert ist. Aber bei Schnittlauch kann es sein, dass das Saatgut wirklich nach 1-2 Jahren die Keimfähigkeit auch schon verloren hat und die Samen gehen gar nicht mehr auf. Okay. Was auch sein kann, wenn sie ganz häufig schon den Schnittlauch an der gleichen Stelle ausgesät hat, dass der Boden einfach ermüdet ist oder dass, wie gesagt, das ein oder andere Tierchen, das auch im Boden dann drin steckt, dann vielleicht einfach schon drin ist. Also da wäre ein Kulturwechsel ganz gut. Und manchmal kann es halt auch einfach sein, dass dann wirklich man einfach Pech hat, dass es wirklich sehr lange dauert, bis er aufgeht und man sieht dann nochmal nach. Also es kann unterschiedliche Ursachen haben, woran es dann letztlich hängt. Tut mir natürlich leid für die liebe Inge.
1: Ja, vielleicht war es ja auch der Nachbar, weil Schnittlauch so lecker ist. Man könnte ja mal nachfragen. Also der natürliche Feind des Schnittlauchs ist ja letztendlich auch der Mensch, weil er ihn sehr gerne isst und schnell verputzt. So, dann gab es noch weitere Nachfragen, Melanie, das erste Mal. Und zwar geht es um lauter gelbbraune Auswüchse.
2: Genau.
1: Eine Frage von Ingrid, was ist das?
2: Genau, sie hat uns auch ein Foto mitgeschickt. Ich habe mir es ein bisschen genauer angeguckt und ich schätze, es handelt sich da wahrscheinlich um Rostpilze. Also auch nicht nur Tiere, die gerne Schnittlauch essen, sondern es gibt auch Pilze, die sich da vielleicht dann dran setzen. Und gerade jetzt bei dieser Witterung, die wir zuletzt hatten, also so regelmäßig Feuchtigkeit von oben, da vermehren sich solche Pilze auch dann wirklich recht gut. Mein Tipp für sie wäre einfach abschneiden und wirklich alles im Restmüll entsorgen und dann sollte der eigentlich der Schnittlauch wieder kommen und auch keine Pilze mehr haben. Also das ist eine Sache, die hoffentlich relativ einfach zu lösen ist.
1: Eine Frage doch noch, was ist eigentlich, wenn Schnittlauch blüht, was er ja auch kann? Also er schmeckt nicht nur gut, der kann sogar auch blühen. Kann man ihn dann allerdings noch essen?
2: Ja, also Schnittlauch kann man noch essen, wenn er blüht. Anders als die Petersilie, die wird ja giftig, das haben wir ja alle gelernt. Man muss aber sagen, der Stängel ist halt nicht wirklich lecker. Der ist dann so zäh und auch hart und die Blüten selber kann man dafür essen oder man steckt sie in die Blumenvase, da sind die auch ganz wunderbar. Und jetzt, wenn man natürlich sagt, ich möchte danach, nach der Blüte vielleicht noch Schnittlauch ernten, also noch bis in den Herbst hinein oder vielleicht noch über den Winter hinweg, dann sollte man sich überlegen, dass man dann einfach die Blüte rausnimmt, weil der Schnittlauch denkt sich, oh, ich habe jetzt geblüht und jetzt gehe ich in die Samenbildung und da kann dann natürlich auch das Aroma leiden oder dass die Blätter dann einfach auch nicht mehr so nachwachsen. Also ich würde sagen, ein Teil für die Insekten stehen lassen und vielleicht auch für die Vermehrung, damit er sich dann auch aussaht und ein Teil dann einfach immer regelmäßig ernten, dann bilden sich auch gar keine Blüten.
1: Gut, wir wollen gleich in der vierten Runde nochmal wechseln und zwar vom Garten oder beziehungsweise Balkonkasten hinein in die Küche, wie man ihn am besten aufbewahren kann, in welcher Art und Weise. Wir haben jetzt einige Fragen von unseren Hörerinnen und Hörern beantwortet, die uns über WhatsApp erreicht haben. Vielen Dank erstmal dafür. Wir können jetzt nicht alle behandeln, aber du wirst dich auf jeden Fall schriftlich noch dran machen.
2: Das mache ich auf jeden Fall.
1: Und antworten.

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1: Melanie Ullenbach hat doch noch eine Frage entdeckt über WhatsApp, die uns erreicht hat, und die ist nicht unwichtig.
2: Naja, es geht darum, dass wir einfach mal sagen müssen, erstmal vielen, vielen, vielen Dank für die vielen tollen Fotos. Und Martina hat uns ein Foto geschickt, das finde ich einfach ganz toll. Sie hat geschrieben, bei Omir sucht sich der Schnittlauch auf der Terrasse die kleinste Ritze zum Wachsen. Und der ist wirklich ein Fugengrün, blüht dort wunderschön. Die Insekten fliegen auch total drauf. Also von daher, wenn man keinen Balkonkasten hat, wo er drin hat, einfach mal in die Fugen vielleicht noch setzen. Das ist einfach eine schöne Geschichte.
1: Ja, wir wollten sprechen eigentlich über die Aufbewahrung, in die Küche sozusagen wechseln. Also wie mache ich das? Viele kaufen im Supermarkt einen Bund oder auf dem Wochenmarkt einen Bund Schnittlauch. Packen den zu Hause vielleicht in ein Glas Wasser, ist das schon mal okay?
2: Das ist schon mal ganz gut, wobei ich persönlich immer sagen würde, den Schnittlauch so schnell wie möglich entweder direkt verbrauchen in den Salat, was wir vorhin besprochen haben, oder ihn einfach einfrieren, weil sich einfach gerade große Ernten nicht so lange halten. Die Blätter werden dann schlapp oder fangen dann auch irgendwie an, irgendwie gelb zu werden. Also von daher einfrieren. Man kann ihn auch als Eiswürfel dann einfrieren, dann kann man das portionieren. Auch die Blüten kann man einfrieren.
1: Wasser, oder?
2: Genau, einfach so den Eis, was weiß ich, Würfelmaker nehmen und dann einfach ein bisschen Wasser dann oben drauf, und dann hat man so kleine Eiswürfelchen, finde ich super, wenn man dann einfach so eine Menge dann so braucht. Oder man friert ihn einfach so in ein Glas rein und ich stocher das dann immer so ein bisschen raus. Genau. Aber vielleicht noch zur Ernte ganz kurz. Also ich würde immer ein scharfes Messer nehmen, weil wenn du dann anfängst, das Blatt unten zu quetschen, dann wird das schon mal, ist das gleich schon mal so eine Stelle, die weder für die Pflanze noch für den Schnittlauch, den du abgeschnitten hast, besonders gut ist. Und wenn ich ihn schneide, nicht so tief, sondern vielleicht so, ich sage immer so 2-3 Finger breit, 2-3 Zentimeter über dem Boden. Das ist auch immer ganz gut, um dann einfach die Pflanze dann nicht zu sehr zu verletzen.
1: Ein Thema, das man nicht erschöpfend behandeln kann.
2: Nicht in einer Stunde.
1: Unendlich jedenfalls. Der Schnittlauch, Melanie Ullenbach, danke. Da wir ja ein bisschen die Tradition eingeführt haben, auf bestimmte weitere Themen auch auf die Meinung unserer Hörerinnen und Hörer Wert zu legen, gibt es eine kleine Auswahl für die Sendung am 19. Juni.
2: Genau, und wer schon bei uns auf dem WhatsApp-Kanal geguckt hat bei Bremen 1, hat auch schon entdeckt, die zwei Pflanzen, um die es eventuell, also eine davon geht, ist nächste Woche dann dran, entweder das Gänseblümchen oder der Beinwell. Und das Gänseblümchen führt aktuell.
1: Ich hätte das jetzt auch getippt, das Gänseblümchen. Ja. Wer kennt es nicht, wer liebt es nicht? Melanie, ich danke für die Erkenntnisse heute über Schnittlauch. Und nächste Woche geht's dann wieder weiter, am Freitag, nur hier auf Bremen 1. Danke dir.
2: Gerne, tschüss.

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1: Mit Irene Lottes. Umstrittene Kürzungspläne. Bundestag debattiert erstmals Krankenkassenreform. Neues EU-Asylsystem. Innenminister Dobrindt lobt Geers. Mangelndes Vertrauen. Bremer Jobcenter-Chef wird abberufen. Das Wetter: viele Wolken, etwas Sonne, aber auch Schauer bei bis zu 19 Grad. Das Gesetz ist umstritten. Viele aus dem Gesundheitswesen, sowohl in Arztpraxen als auch in Kliniken, protestieren gegen die Sparpläne. Aber der Druck ist hoch. Die gesetzliche Krankenkasse steuert auf ein Milliardenloch zu. Um die Finanzen der Kassen zu stabilisieren, plant die Bundesregierung Kürzungen. Bei Kliniken und der Ärzteschaft. Versicherte sollen mehr selbst bezahlen müssen, zum Beispiel in der Apotheke oder beim Zahnersatz. Heute Vormittag hat der Bundestag zum ersten Mal über diese Pläne, das Beitragsstabilisierungsgesetz, debattiert. Gesundheitsministerin Nina Wagen hat diese Pläne dabei verteidigt und die Notwendigkeit betont.
2: Nur eine solide und stabile Finanzierung der gesetzlichen Krankenversicherung garantiert eine zukunftsfähige Gesundheitsversorgung. Alle, die Versicherten, die Leistungserbringer, die über 6 Millionen Beschäftigten im Gesundheitswesen, sie alle sind auf stabile Finanzen, finanzielle Rahmenbedingungen für die gesetzliche Krankenversicherung angewiesen.
1: Aus der Opposition gibt es trotzdem viel Kritik und Zweifel daran, ob das Gesetz die Finanzierungsprobleme löst. Der gesundheitspolitische Sprecher der Grünen-Fraktion, Janosch Dahmen.
3: Mit diesem unzureichend wirksamen, unausgewogenen und offensichtlich schlecht gemachten Gesetz lassen Sie trotz verheerendem Kahlschlag in der Versorgung Beitragssteigerung für 2027 nicht verhindern. Sie muten Patienten, Personal, Arbeitnehmern und Arbeitgebern existenzielle Einschnitte zu und liefern nicht einmal das, womit sie diese teilweise verheerenden Einschnitte begründen.
1: Die AfD fordert stattdessen mehr Steuergeld für die Finanzierung der Krankenkassen. Die Linken fordern eine solidarische Bürgerversicherung für alle. Nach der ersten Lesung im Parlament geht das Gesetz jetzt in die Ausschüsse. Die Zeit drängt allerdings, weil die Bundesregierung will es eigentlich noch vor der Sommerpause beschließen. Allerdings fordern auch die Bundesländer Änderungen an den Plänen. Bundesratspräsident und der Bremer Bürgermeister Andreas Bovenschulter hat im Morgenmagazin von ARD und ZDF heute Morgen schon erklärt, dass er davon ausgeht, dass die Länder den Vermittlungsausschuss anrufen werden. Stoppen können sie das Beitragsstabilisierungsgesetz zwar nicht, aber zumindest verzögern. Die Asylzahlen sollen weiter sinken, Geflüchtete gerechter in der EU verteilt werden und an den europäischen Außengrenzen soll es schnellere Asylverfahren geben. Das ist der Kern der GEAS-Reform. Die ist seit Mitternacht in Kraft. GEAS steht für Gemeinsames Europäisches Asylsystem. Darauf hatte man sich in Brüssel nach jahrelangen Verhandlungen 2024 geeinigt. Der für Migration zuständige Bundesinnenminister Alexander Dobrindt ist zufrieden mit den neuen Regelungen. Er hat die Maßnahmen im Morgenmagazin von ARD und ZDF gelobt. Jasper Ruppert aus Berlin.
4: Dobrindt bezeichnet GEAS als großen Meilenstein. Doch an der Reform gibt es auch laute Kritik. Der AfD geht sie nicht weit genug. An der unkontrollierten Zuwanderung verändere sich nichts, argumentiert die Partei. Linke und Grüne sehen dagegen die Menschenrechte in Gefahr, unter anderem weil Asylsuchende in den geplanten Zentren an den Außengrenzen festgehalten werden könnten. Es wird vor haftähnlichen Zuständen gewarnt, auch für Familien. Dobrindt sieht das anders.
5: Man muss jetzt nicht gleich immer an Familien mit Kindern denken, sondern das, was wir sie erleben, sind alleinreisende männliche Personen in einem ganz hohen Zahl. Und sich damit auseinanderzusetzen, sagen wir, brauchen schnelle Verfahren an den Außengrenzen.
4: Die Kontrollen an den deutschen Grenzen will Dobrindt weiter durchführen. Zunächst wolle man sehen, ob GEAS wirke. Sollte die Reform den erhofften Effekt bringen und die Asylzahlen weiter sinken, sei man offen dafür, die Kontrollen wieder zu beenden.
1: 2002 hat der Tesla-Chef Elon Musk SpaceX gegründet. Der Plan des Tech-Milliardärs war, Raketenstarts deutlich günstiger anzubieten. Anfangs belächelt ist das Unternehmen mit seinen Raketen inzwischen praktisch unverzichtbar für die US-Raumfahrt. Finanziell hebt SpaceX allerdings noch nicht so ganz ab. Im vergangenen Jahr hat das Unternehmen weniger als 19 Milliarden Dollar Umsatz gemacht, aber massiv investiert, unter anderem in künstliche Intelligenz. Jetzt steht das Unternehmen vor einem Rekordbörsengang. Dazu Thomas Spindler aus Frankfurt.
6: Nach Eröffnung der New Yorker Börse um 15.30 Uhr unserer Zeit wird die Aktie zum ersten Mal gehandelt. Musk will damit bis zu 86 Milliarden Dollar einsammeln. Der bisher mit Abstand größte Börsengang der Welt. Fast ein Vierteljahrhundert nach Gründung von SpaceX dürfte Musk damit vom Milliardär zum Billionär werden. Insgesamt soll der Konzern fast 1,8 Billionen Dollar wert sein. Es ist eine Wette auf künftige Geschäfte. Bislang schreibt SpaceX noch rote Zahlen.
1: Die deutsche Stahlindustrie steckt seit Jahren tief in der Krise. IG Metall und Unternehmen fordern deswegen von der Bundesregierung, die Branche stärker zu unterstützen. Zur Stunde startet eine Kundgebung vor dem Bundeswirtschaftsministerium in Berlin. Auch mit Bremer Unterstützung, berichtet Markus Fliegel.
7: Die Industriegewerkschaft Metall erwartet etwa 1000 Beschäftigte aus Stahlbetrieben aus ganz Deutschland zu der Protestaktion. Aus Bremen sind etwa 100 Stahlwerksmitarbeiter nach Berlin gefahren. Mit dabei ist auch der Arbeitsdirektor von ArcelorMittal Bremen. Er wird auf der Kundgebung eine Rede halten. Auch im saarländischen Völklingen findet eine Kundgebung statt. Hier werden mehrere tausend Teilnehmer erwartet. Die Beschäftigten protestieren, weil sie befürchten, dass die EU-Kommission den Emissionshandel aufweichen könnte, mit dem Ziel, die Unternehmen weniger zu belasten. Die Branche hält das für falsch und fordert von der Bundesregierung ein klares Bekenntnis zu sogenanntem grünen Stahl.
1: Aufregung gab es heute Vormittag am Hamburger Flughafen. Dort haben Bundespolizei und Sicherheitspersonal den Sicherheitsbereich geräumt. Grund war ein Sicherheitsvorfall, hieß es. Vor etwa einer halben Stunde konnte der Einsatz aber dann beendet werden und es gab Entwarnung. Was da ganz genau passiert ist, fasst Elias Bartel aus Hamburg zusammen.
8: Ein Mann hatte am Morgen für viel Chaos am Hamburger Flughafen gesorgt. Laut einem Sprecher der Bundespolizei hatte er einen Notknopf betätigt und war so ohne Sicherheitskontrolle in einen gesicherten Bereich gelangt. Daraufhin wurde der Flughafen evakuiert. Passagiere, die bereits in ihren Flugzeugen saßen, mussten diese wieder verlassen. Starts und Landungen wurden verschoben oder fielen ganz aus. Wie viele Flüge genau betroffen waren, ist noch unklar. Bundespolizisten konnten den Mann schließlich im Sicherheitsbereich identifizieren und vorläufig festnehmen. Er befindet sich noch im Gewahrsam der Polizei am Flughafen. Laut dem Sprecher geht die Bundespolizei davon aus, dass der Mann aus Versehen auf den Knopf kam und so den Großalarm auslöste. Der Flughafen nimmt den Betrieb jetzt schrittweise wieder auf.
1: Das Bremer Jobcenter braucht einen neuen Geschäftsführer. Der bisherige, Thorsten Spinn, wird mit sofortiger Wirkung abberufen. Das hat die Bremer Arbeitsagentur gerade mitgeteilt. Als Grund wird ein nachhaltiger Vertrauensverlust genannt. Hintergrund sind Ausgaben für einen neuen Tagungsraum. Fasst Milan Jäger aus der Regionalredaktion Buten und Binnen zusammen.
9: In der Mitteilung der Bundesagentur heißt es, dass die Trägerversammlung des Jobcenters Bremen beschlossen hat, Spinn sofort von seinen Aufgaben zu entbinden. Die Trägerversammlung besteht aus Vertretern der Agentur für Arbeit, der Sozial- und der Finanzbehörde. Grund für die Entscheidung sind demnach die bekannt gewordenen Kosten für einen internen Tagungsraum im Bremer Jobcenter. Die Gesamtkosten für diesen lagen bei gut 900.000 Euro und damit um ein Vielfaches höher als zunächst veranschlagt. Dieser Betrag stehe nach Auffassung der Träger nicht im angemessenen Verhältnis zum Zweck, heißt es weiter. Bis auf Weiteres soll Spinns Vertreterin Wiebke Müller die Geschäftsführung des Jobcenters Bremen übernehmen.
1: Weitere Meldungen aus Bremen, Bremerhaven und Niedersachsen hat jetzt Birgit Sagemann.
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10: Die Autobahn 1 ist ab heute Abend zwischen den Anschlussstellen Vechta und Kloppenburg komplett gesperrt. Der Grund laut Autobahn GmbH, 4 neue Brücken über die Autobahn sollen übers Wochenende eingesetzt werden. Deshalb wird die A1 in dem Bereich ab heute 22 Uhr in beide Richtungen gesperrt und zwar bis Montag früh um 5. Gleichzeitig sind auch Teile der A7 in Hamburg wegen Bauarbeiten gesperrt. Betroffen ist der Abschnitt zwischen den Anschlussstellen Hamburg-Stellingen und Heimfeld. Weder der Elbtunnel noch die Kühlbrandbrücke sind befahrbar. Bundespolizisten haben am Bremer Flughafen einen 25-Jährigen verhaftet. Gegen den Mann, der aus Istanbul eingereist war, lag ein Haftbefehl wegen mehrerer Gewalttaten vor. Er war wegen schweren Raubes, Erpressung und Körperverletzung zu einer Jugendstrafe von 3,5 Jahren Gefängnis verurteilt worden. Der Mann hatte sich deshalb in die Türkei abgesetzt. Das neue Katastrophenschutzzentrum des Deutschen Roten Kreuzes in Bremen-Arsten ist eröffnet worden. Damit hat Bremen nach DRK-Angaben jetzt einen zentralen Standort für Einsatzkräfte und Material wie LKW und Busse, Zelte, Notstromaggregate oder Wasseraufbereitungsanlagen. Neu ist auch, dass in Arsten künftig zentral die Ausbildung für Notfallsanitäter stattfindet.
1: Wir kommen zum Sport in der Rundschau. Heute Mittag mit Julian Bayer und natürlich der Fußball-Weltmeisterschaft. Aber nicht nur, es gibt auch Neuigkeiten aus der Bundesliga, Julian.
11: Ja, ein alter Bremer Bekannter, der ehemalige Werder-Spieler Fabio Chiarodia, der hat seinen Vertrag in Mönchengladbach verlängert. Der 21-Jährige, der steht nun bis 2028 bei den Fohlen unter Vertrag. Im Sommer vor 3 Jahren war der gebürtige Oldenburger nach Gladbach gewechselt. Werders Gegner im DFB-Pokal, der Lüneburger Sportclub Hansa, wird heute in Hamburg das Millerntor-Stadion besichtigen und mit dem dort beheimateten FC St. Pauli über eine Nutzung verhandeln. Die Lüneburger suchen für die Erstrundenpartie gegen Werder im August noch einen Austragungsort, weil das Lüneburger Stadion mit 4000 Plätzen zu klein ist. Bei der Fußball-Weltmeisterschaft trifft heute Abend um 21 Uhr Co-Gastgeber Kanada, noch ohne den verletzten Bayern-Spieler Alfonso Davies, auf Bosnien-Herzegowina mit dem Schalker Stürmer Edin Dzeko. Der ist nämlich wieder fit, berichtet Reporter Thomas Kunze.
12: Der 40-Jährige hat seine Wadenverletzung überstanden. Im Gegensatz zu Offensivkollege Haris Tabakovic, der frühestens zum zweiten Gruppenspiel im Kader stehen wird. Trotz oder gerade wegen der Personalprobleme auf beiden Seiten kann man ein enges, intensives Auftaktspiel in Toronto erwarten.
11: Im zweiten Spiel trifft dann heute Nacht der Co-Gastgeber aus den USA auf Paraguay. Mexiko hatte als drittes Gastgeberland gestern die WM mit einem 2:0-Sieg gegen Südafrika eröffnet.
1: Das war's vom Sport und das war die Rundschau mit Irene Lottes.
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13: Die Temperaturen immer noch bei 15 Grad, ziemlich einheitlich in der gesamten Region. Es bleibt auch einheitlich weitgehend grau, also viele Wolken, aber zwischendurch auch ein paar Auflockerungen und ein bisschen Sonne, auch einige Regenschauer. Auch in den Nachmittag hinein möglich. Höchstwerte 19 Grad, der Wind mäßig bis frisch aus dem Westen.
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13: 12.11 Uhr A1 Hamburg-Bremen zwischen dem Horster Dreieck und Dibbersen 2 Kilometer stockender Verkehr im Baustellenbereich. A1 Osnabrück-Bremen zwischen dem Dreieck Alhorne-Heide, Wildeshausen-West 3 Kilometer stockender Verkehr im Baustellenbereich. Dann A1 Osnabrück Richtung Bremen zwischen dem Dreieck Stur und Hemeling noch 3 Kilometer Stau. A7 Hamburg Richtung Hannover zwischen Soltau Süd und Dorfmark gar 9 Kilometer stockender Verkehr. A28 Bremen-Oldenburg zwischen Delmenhorst-Hasport und Deichhorst 4 Kilometer stockender Verkehr. A29 Alhorner-Heide Richtung Oldenburg. Die Einfahrt Sandkrug ist wegen der Reinigungsarbeiten weiterhin gesperrt.
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13: Im Studio Norbert Kunze, ich wünsche Ihnen einen schönen guten Tag.
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Taylor Swift, Opalite, hier ist Bremer 1, 12.19 Uhr. Wir haben aktuelle Verkehrsmeldungen. Vorsicht zunächst auf der A29 Wilhelmshaven-Oldenburg. In der Ausfahrt Oldenburg-Ohmstede liegt ein Verkehrszeichen auf der Fahrbahn. Und auch

0: besondere Vorsicht auf der A27 in beiden Richtungen Bremen-Bremerhaven zwischen Bremen-Sieweitsbrück und Fahr läuft nämlich eine Entenfamilie auf der Fahrbahn. Bitte Vorsicht.
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0: Oh ja, wir gehen in das Jahr 1984. Ein epischer Auftakt und dann knapp 6 Minuten nur noch tanzen. Ein absoluter Funk- und Soul-Klassiker der Szene Let Her Feel It aus dem Jahr, wie gesagt, 1984. Und zwar im Grunde genommen ein Titel von Eugene Wild als Mitglied der Band Simplicious und er hat allerdings den Liedgesang übernommen und der Titel ist weitgehend auch mit ihm verbunden. Eugene Wild, Let Her Feel It, die Maxi-Version hier auf Bremen 1. Viel Spaß.

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6: Die 15, 16 Grad halten sich noch hartnäckig. Vielleicht werden es sogar noch 19 am heutigen Nachmittag. Müssen die Wolken ein bisschen weichen. Kann auch ein paar Auflockerungen geben, aber ansonsten viele Wolken. Dazu auch immer mal wieder Regenschauer, aber eben auch etwas Sonne bei einem mäßigen bis frischen Wind aus West.
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6: Wir haben weiterhin die Mitteilung für die A27. Vorsicht bitte dort in beiden Richtungen. Eine Entenfamilie ist immer noch unterwegs zwischen Bremen-Sebaldsbrück und Fahr. Vorsicht auch weiterhin A28 Oldenburg-Bremen. In der Ausfahrt Dämenhorst-Adelheide steht ein defektes Fahrzeug auf dem Verzögerungsstreifen. A1 Hamburg-Bremen zwischen dem Horster Dreieck und Dibbersen 2 Kilometer stockender Verkehr im Baustellenbereich. Nochmals A1 Osnabrück-Bremen zwischen dem Dreieck Ahlhorn-Heide-Wildeshausen-West ebenfalls 3 Kilometer stockender Verkehr. Und im weiteren Verlauf Richtung Bremen 3 Kilometer Stau noch zwischen dem Dreieck Stur und Bremen-Hemeling. A28 Bremen-Oldenburg zwischen Dämenhorst, Haßbott und Deichhorst 4 Kilometer stockender Verkehr. A29 Ahlhorner Heide Richtung Oldenburg. Die Einfahrt Sandkrug bleibt wegen der Reinigungsarbeiten gesperrt.
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6: Im Studio Norbert Kunze, ich wünsche Ihnen einen schönen guten Tag.
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1: Michael Jackson, Billie Jean. Toller Mann damals, weil das einfach Partystimmung zu der Zeit, 80er Jahre, dann war das halt, ja, in.
0: Michael Jackson, The Sweet und Leanne Rimes. 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

0: Advertising Space. Robbie Williams hier auf Bremer 1 am Mittag. Niedersachsen hat ja seit dieser Woche einen neuen Werbeslogan. Der ist nicht kleiner als "Das ist groß". So lautet der Werbeslogan. Und weil das eben so groß ist, wird jetzt auch am Tag der Niedersachsen dieser Slogan eingeführt, der sogar insgesamt 3 Tage lang gefeiert wird. Das passiert alle 2 Jahre, an diesem Wochenende übrigens in Braunschweig. Und wer also Interesse haben sollte, dorthin zu fahren, sich das Ganze anzuschauen, der kann den Worten unseres Reporters Matthias Zimmermann lauschen. Der weiß nämlich, was in Niedersachsens zweitgrößter Stadt alles so geplant ist.
1: Ja, es kann losgehen. Stände, Bühnen und Mitmachaktionen sind weitgehend aufgebaut. Ein bisschen was ist aber noch zu tun bis 16 Uhr. Dann öffnet der Tag der Niedersachsen in Braunschweig für Besucher. Den offiziellen Startschuss für das Landesfest gibt Ministerpräsident Olaf Lies dann ab 17 Uhr. Dazu spielt unter anderem das Staatsorchester Braunschweig. Rund 230 Ausstellerinnen und Aussteller beteiligen sich insgesamt am Tag der Niedersachsen. Es gibt Live-Musik auf mehreren Bühnen, Auftritte von Tanz- und Trachtengruppen, eine Info- und Erlebnismeile präsentiert Vereine mit sozialem oder zivilgesellschaftlichem Engagement. Polizei, Feuerwehr und Rettungsdienste stellen aus und auf einer Sportmeile können Besucher selbst aktiv werden.
0: Ja, ohne Zweifel, das ist groß. So ja auch der neue Werbeslogan für Niedersachsen. Der Tag der Niedersachsen bzw. die 3 starten also heute, sind morgen und übermorgen noch zu genießen und zu erleben in Braunschweig.

12.53 Uhr, hier ist Bremer 1, Verkehrsservice aktuell. Vorsicht bitte auf der A29, Wilhelmshaven Richtung Oldenburg. Zwischen Zetel und Varel-Bockhorn, dort liegen Gegenstände auf der Fahrbahn. Und noch eine Meldung, Vorsicht auch auf der A293 Richtung Oldenburg-Nord in der Einfahrt Oldenburg-Nahdorst. Dort steht ein defekter LKW.

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1: Mit Birgit Sagemann. Wacken verteidigt im Bundestag ihre Pläne zur Gesundheitsreform. Bremer Jobcenter-Chef verliert seinen Job. Britischer Künstler David Hockney ist tot. Das Wetter später aufgelockert mit etwas Sonne bis 20 Grad. Der Bundestag hat über die Pläne zur Gesundheitsreform debattiert. Abgeordnete der Opposition übten heftige Kritik. Grüne, Linke und AfD nannten die Pläne unsozial. Gesundheitsministerin Nina Wagen, CDU, verteidigte ihren Gesetzentwurf. Es gehe darum, Bürger und Unternehmen zu entlasten. Das sei angesichts der Finanznot dringend notwendig, sagte sie.
2: Nur eine solide und stabile Finanzierung der gesetzlichen Krankenversicherung garantiert eine zukunftsfähige Gesundheitsversorgung. Alle, die Versicherten, die Leistungserbringer, die über 6 Millionen Beschäftigten im Gesundheitswesen, sie alle sind auf stabile Finanzen, finanzielle Rahmenbedingungen für die gesetzliche Krankenversicherung angewiesen.
1: Apotheken können ab sofort mehr medizinische Leistungen wie Vorsorgeuntersuchungen und Impfungen anbieten. Der Bundesrat hat die vom Bundestag beschlossene Apothekenreform passieren lassen. Nicole Markwald.
3: Künftig sollen Apotheken noch stärker beraten, zu Vorbeugung und Früherkennung etwa bei Herz-Kreislauf-Erkrankungen, Diabetes oder rund ums Rauchen. In bestimmten Fällen können Apotheken auch verschreibungspflichtige Medikamente ohne neues Rezept ausgeben, wie bei chronischen Krankheiten oder einfachen akuten Erkrankungen. Die schwarz-rote Koalition erhofft sich von der Reform Verbesserungen für Kundinnen und Kunden, weniger Arzttermine, kürzere Wege und schnellere Hilfe. Insbesondere der Apothekenbetrieb auf dem Land soll davon profitieren.
1: Nach dem tödlichen Angriff auf einen Zugbegleiter muss sich der nach der Tat festgenommene Fahrgast doch nicht wegen Mordes verantworten. Für den von der Staatsanwaltschaft unterstellten Tötungsvorsatz fehlten hinreichende Belege, entschied das Landgericht Zweibrücken. Angeklagt wird der Mann nun wegen Körperverletzung mit Todesfolge. Er hatte den Zugbegleiter bei einer Fahrkartenkontrolle durch mehrere Faustschläge so schwer verletzt, dass er wenig später starb. Der Mann räumte die Tat ein, bestritt aber den Tötungsvorsatz. Der Prozess soll am 24. Juni starten. Der Geschäftsführer des Bremer Jobcenters, Thorsten Spinn, muss gehen. Er ist mit sofortiger Wirkung abberufen. Das hat die Bremer Arbeitsagentur mitgeteilt. Grund sei ein nachhaltiger Vertrauensverlust. Milan Jäger.
4: In der Mitteilung der Bundesagentur heißt es, dass die Trägerversammlung des Jobcenters Bremen beschlossen hat, Spinn sofort von seinen Aufgaben zu entbinden. Die Trägerversammlung besteht aus Vertretern der Agentur für Arbeit, der Sozial- und der Finanzbehörde. Grund für die Entscheidung sind demnach die bekannt gewordenen Kosten für einen internen Tagungsraum im Bremer Jobcenter. Die Gesamtkosten für diesen lagen bei gut 900.000 Euro und damit um ein Vielfaches höher als zunächst veranschlagt. Dieser Betrag stehe nach Auffassung der Träger nicht im angemessenen Verhältnis zum Zweck, heißt es weiter. Bis auf Weiteres soll Spinns Vertreterin Wiebke Müller die Geschäftsführung des Jobcenters Bremen übernehmen.
1: Der britische Künstler David Hockney ist tot. Der Maler und Fotograf starb nach Angaben seiner Agentin gestern im Alter von 88 Jahren in London. Hockney galt als einer der einflussreichsten Künstler des 20. Jahrhunderts und als führender Vertreter der Pop Art. Seine farbenfrohen Werke hängen in Museen in aller Welt. Sein bekanntes Gemälde Portrait of an Artist wurde 2018 in New York für mehr als 90 Millionen Dollar versteigert und stellte damit einen neuen Auktionsrekord für einen lebenden Künstler auf. Das waren Nachrichten mit Birgit Sagemann.
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5: Die Temperaturen um die 16 Grad. Es bleibt bei einigen Auflockerungen, aber eben auch vielen Wolken. Etwas Sonne kann es geben, etwas Regen kann es ebenso geben. Die Temperaturen können auch noch etwas ansteigen auf 19 Grad. Und der Wind bleibt mäßig bis frisch aus Richtung West.
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5: 13.04 Uhr, Vorsicht, weiterhin A29 Wilhelmshaven-Oldenburg zwischen Zetel und Farel-Bockhorn. Dort liegen immer noch Gegenstände auf der Fahrbahn. Vorsicht auch weiterhin A29 Wilhelmshaven-Oldenburg zwischen Farel-Oben-Struhe und Jaderberg. Dort steht ein defektes Fahrzeug. Und dann haben wir die A1 Hamburg-Bremen zwischen dem Horster Dreieck und Dibbersen, jetzt noch 2 Kilometer stockender Verkehr. Nochmals A1 Osnabrück Richtung Bremen zwischen dem Dreieck Allhorner Heide Wildeshausen West, 3 Kilometer stockender Verkehr. Und im weiteren Verlauf Richtung Bremen 3 Kilometer Stau zwischen dem Dreieck Stur und Bremen-Himmeling. A7 Hamburg-Hannover 7 Kilometer staut es zwischen Schneverding und Dorfmark. A28 Bremen-Oldenburg zwischen Delmenhorst-Hasport und Deichhorst 4 Kilometer stockender Verkehr. A29 schließlich Ahlhorner Heide Richtung Oldenburg. Die Einfahrt Sandkrog ist weiterhin wegen der Reinigungsarbeiten gesperrt.
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5: Im Studio Norbert Kunze, ich wünsche Ihnen einen schönen guten Tag.
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Bonnie Tyler, Total Eclipse of the Heart, das ist die Single-Version. Im Original ist der Song ja fast 7 Minuten lang auf ihrem Album Faster Than the Speed of Night, eine Komposition von Jim Steinman, und den kennen Sie ja auch in der Zusammenarbeit in erster Linie Bad Out of Hell mit Meat Loaf. Hier ist Bremen 1 am Mittag und jetzt kommt Smokey.

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8: 18 Grad sind wir teilweise schon angekommen. Zumindest Bremen und Bremerhaven melden dieses ansonsten eher knapp darunter. Vielleicht schon die Höchstwerte des Tages. Es bleibt auch bei einem munteren Wechsel aus vielen Wolken. Einige Auflockerungen mit etwas Sonne, aber auch einigen Regenschauern bei einem weiterhin mäßigen bis frischen Wind aus westlichen Richtungen.
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8: 13:31 Vorsicht auf der A1 Bremen-Osnabrück. Zwischen dem Rastplatz Oldenburg und Wildeshausen Nord steht ein defektes Fahrzeug. A1 Hamburg Richtung Bremen, hier stockt es auf 2 Kilometer zwischen dem Horster Dreieck und Dibbersen. Nochmals A1 Osnabrück-Bremen, zwischen dem Dreieck Alhorner-Heide-Wildeshausen West 3 Kilometer stockender Verkehr und im weiteren Verlauf Richtung Bremen 3 Kilometer Stau zwischen dem Dreieck Stur und Bremen-Hemeling. A7 Hamburg Richtung Hannover, hier staut es gar auf 6 Kilometer zwischen Soltau Süd und Dorfmark. A28 Bremen-Oldenburg zwischen Delmenhorst-Hasport und Deichhorst 4 Kilometer stockender Verkehr. A29 Alhorner-Heide Richtung Oldenburg, die Einfahrt Sandkrug bleibt wegen der Reinigungsarbeiten weiterhin gesperrt.
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8: Im Studio Norbert Kunze, freut mich, dass Sie dabei sind. Gleich Billy Idol und kurz darauf unser Stichtag.
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1: Es geht um den 12. Juni 1776, also heute vor 250 Jahren. Damals verabschiedete der Konvent von Virginia eine Grundrechteerklärung, die zu einem Vorläufer der US-Unabhängigkeitserklärung im selben Jahr wurde. Peter Meyer-Hüsing.
2: Es geht ums Geld. Viel Geld. Der siebenjährige Krieg hat das Königreich Großbritannien fast ruiniert. Man schätzt, dass das Empire nach heutigem Standard rund 20 Milliarden Euro Schulden angehäuft hatte. Die müssen wieder reingeholt werden. Klar, durch neue Steuern. Dort, wo es bislang fast keine gibt, in den nordamerikanischen Kolonien. Das Parlament in London erlässt zuerst eine Zuckersteuer, dann Papierwaren, die mit einem Steuerstempel versehen werden, und schließlich eine Teesteuer. Darüber wächst die Wut der rund 2 Millionen Kolonisten zwischen New Hampshire und Georgia. Steuern nach Übersee zahlen, no taxation without representation, wird zur Kampfparole des Protests.
3: Besteuert zu werden, ohne parlamentarisch vertreten zu sein, ist Tyrannei!
4: Keine Steuer ohne Beteiligung!
3: Genau!
2: Die Sache eskaliert. George III. Ignoriert den wachsenden Ärger seiner aufsässigen Untertanen in Übersee und schickt Truppen über den Atlantik. Und die Nordamerikaner stellen eigene Milizen auf und greifen zu robusten Maßnahmen gegen königliche Steuer- und Zollbeamte. Ein Augenzeuge in Boston.
5: Am Abend versammelte sich eine Anzahl hübscher Leute, die nach der Königsstraße hinuntergingen. Sie kamen bald zu einem Gebäude, welches als Behältnis der Gebührenmarken und des gestempelten Papiers erbaut wurde. Sie machten es dem Boden gleich.
2: Der Ruf nach Unabhängigkeit von der Krone wird nun immer lauter. Anfang 1776 haben viele Kolonien britische Gouverneure verjagt. Neue Gesetze und Personen sind gesucht. In Virginia beschließt man im Juni eine Grundrechteerklärung, die als Präambel einer zukünftigen amerikanischen Verfassung gedacht ist. Hier geht es um viel mehr als die Loslösung vom Mutterland.
6: Alle Menschen sind von Natur aus in gleicher Weise frei und unabhängig und besitzen angeborene Rechte. Alle Macht ruht im Volke und leitet sich folglich von ihm her.
2: Gewaltenteilung, Presse- und Religionsfreiheit werden hier dezidiert formuliert. Ein junger Anwalt namens Thomas Jefferson, später der dritte US-Präsident, ist von diesen Zeilen begeistert. Er hat gerade von einer Versammlung aller Kolonien den Auftrag erhalten, eine Unabhängigkeitserklärung zu verfassen, die dann verabschiedet wird, wenige Wochen später am 4. Juli. Doch stark beeinflusst war diese amerikanische Unabhängigkeitserklärung durch ihren direkten Vorläufer, die Virginia Declaration of Rights, die am 12. Juni 1776 beschlossen wurde. Heute vor 250 Jahren.
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Summer in the City. Ja, den gibt's nächste Woche wieder. Dafür gibt's gleich Ansgar Langkost hier am Nachmittag ab 14 Uhr bis 18 Uhr wird er Sie durch das Programm begleiten. Ich wünsche Ihnen dabei viel Spaß. Einen schönen Freitag noch. Tschüss, sagt Norbert Kunze.

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1: Mit Birgit Sagemann. Wagen verteidigt im Bundestag ihre Pläne zur Gesundheitsreform. Bremer Jobcenter-Chef verliert seinen Job. Britischer Künstler David Hockney ist tot. Das Wetter später aufgelockert mit etwas Sonne bis 20 Grad. Der Bundestag hat zum ersten Mal über die Pläne zur Gesundheitsreform debattiert. Abgeordnete der Opposition übten heftige Kritik. Grüne, Linke und AfD nannten die Reformpläne unsozial. Gesundheitsministerin Nina Wagen, CDU, verteidigte ihren Gesetzentwurf und verwies auf die wachsenden Defizite der gesetzlichen Krankenversicherung.
2: Nur eine solide und stabile Finanzierung der gesetzlichen Krankenversicherung garantiert eine zukunftsfähige Gesundheitsversorgung. Alle, die Versicherten, die Leistungserbringer, die über 6 Millionen Beschäftigten im Gesundheitswesen, sie alle sind auf stabile Finanzen, finanzielle Rahmenbedingungen für die gesetzliche Krankenversicherung angewiesen.
1: So Bundesgesundheitsministerin Nina Wagen. Nach dem tödlichen Angriff auf einen Zugbegleiter muss sich der nach der Tat festgenommene Fahrgast doch nicht wegen Mordes verantworten. Er wird stattdessen nur wegen Körperverletzung mit Todesfolge angeklagt. Für den von der Staatsanwaltschaft unterstellten Tötungsvorsatz fehlten hinreichende Belege, entschied das Landgericht Zweibrücken. Der Prozess soll am 24. Juni starten. Der Zugbegleiter war bei einer Fahrkartenkontrolle von dem Schwarzfahrer durch mehrere Faustschläge so schwer verletzt worden, dass er wenig später starb. Die Tat hatte eine bundesweite Diskussion über die Sicherheit im ÖPNV ausgelöst. Der Geschäftsführer des Bremer Jobcenters, Thorsten Spinn, muss gehen. Er ist mit sofortiger Wirkung abberufen. Das hat die Bremer Arbeitsagentur mitgeteilt. Grund sei ein nachhaltiger Vertrauensverlust. Milan Jäger.
3: In der Mitteilung der Bundesagentur heißt es, dass die Trägerversammlung des Jobcenters Bremen beschlossen hat, Spinn sofort von seinen Aufgaben zu entbinden. Die Trägerversammlung besteht aus Vertretern der Agentur für Arbeit, der Sozial- und der Finanzbehörde. Grund für die Entscheidung sind demnach die bekannt gewordenen Kosten für einen internen Tagungsraum im Bremer Jobcenter. Die Gesamtkosten für diesen lagen bei gut 900.000 Euro und damit um ein Vielfaches höher als zunächst veranschlagt. Dieser Betrag stehe nach Auffassung der Träger nicht im angemessenen Verhältnis zum Zweck, heißt es weiter. Bis auf Weiteres soll Spinns Vertreterin Wiebke Müller die Geschäftsführung des Jobcenters Bremen übernehmen.
1: Rund 1700 Beschäftigte der Stahlindustrie haben am Mittag in Berlin demonstriert. Unter dem Motto Stahl hat Zukunft bei uns marschierten sie vom Brandenburger Tor zum Bundeswirtschaftsministerium. Mit dabei waren nach Angaben der IG Metall Beschäftigte aus mehr als 40 Betrieben, darunter auch 100 vom Bremer Stahlwerk. Die Gewerkschaft fordert mehr Hilfe der Politik für die kriselnde Stahlindustrie, die unter der Wirtschaftsflaute, hohen US-Zöllen auf Stahl sowie Konkurrenz durch Billigstahl vor allem aus Asien leidet. Der britische Künstler David Hockney ist tot. Der Maler und Fotograf starb im Alter von 88 Jahren in London. Hockney galt als einer der einflussreichsten Künstler des 20. Jahrhunderts und als führender Vertreter der Pop-Art. Seine farbenfrohen Werke hängen in Museen in aller Welt. Sein Gemälde Portrait of an Artist wurde 2018 in New York für mehr als 90 Millionen Dollar versteigert und stellte damit einen neuen Auktionsrekord für einen lebenden Künstler auf. Das waren Nachrichten mit Birgit Sagemann.
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4: 17 Grad an der Küste, in Wilhelmshaven zum Beispiel. Oldenburg hat 18 Grad. Bremen 18, Bremerhaven 17 Grad. Heute weiterhin wechselhaft. Vielleicht hier und dann auch ein bisschen milder. 18, 19 Grad. Das sind so auch die Höchstwerte. Dazu ein frischer Westwind. In der Nacht wird es mal ein bisschen ruhiger und auch die Schauer klingen ab. Zum Teil ist es dann auch aufgelockert, länger trocken. In der zweiten Nachthälfte geht es aber schon weiter. Da ziehen wieder Schauer durch. Die Nachtwerte 12 bis 14 Grad und morgen auch wechselhaft, ähnlich wie heute, bis 19 Grad.
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4: Gleich 5 nach 2. A1 Hamburg Richtung Bremen zwischen dem Horster Dreieck und Dibbersen. 2 Kilometer stockender Verkehr im Baustellenbereich. Autobahn 1 Osnabrück Richtung Bremen zwischen dem Dreieck Ahlhorner Heide und Wildeshausen West. 3 Kilometer stockender Verkehr, da gibt es ebenfalls eine Baustelle. A1 Osnabrück Richtung Bremen zwischen dem Dreieck Stur und Bremen-Hemelingen. 3 Kilometer Stau. A7 Hamburg Richtung Hannover zwischen Soltau Süd und Dorfmark. 6 Kilometer Stau aktuell. A28 Bremen Richtung Oldenburg zwischen Delmenhorst-Hasport und Deichhorst. 4 Kilometer stockender Verkehr im Baustellenbereich. A29 Ahlhorner Heide Richtung Oldenburg. Die Einfahrt Sandkrug ist wegen Reinigungsarbeiten gesperrt.
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4: Mit Ansgar Langhorst. Schönen Freitag. Moin.
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Ich habe das immer wieder, dass ich denke, oh, hast du das noch als Vinyl zu Hause? Also gehabt habe ich es auf jeden Fall. Und beim nächsten Titel denke ich, müsste ich suchen, hatte ich auf jeden Fall als Vinyl. Schon erkannt, ne? Zimbab. Alles im Lot. Hier ist Bremen 1. Ich hoffe, bei Ihnen passt das Lied jetzt. Und Sie sagen, jo, alles im Lot. Ist ja auch Freitag. Gleich 18 Minuten nach 4. 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

Ich hoffe, ich habe sie nicht gerade in Stress versetzt. Ich habe nämlich gerade gedacht, habe ich gerade 18 Minuten nach 4 gesagt oder nach 14 gedacht und tatsächlich 4 gesagt? Ich habe das kontrolliert. Also falls ich sie gerade in Stress versetzt haben sollte und sie sagten, war schon 2 Stunden weiter, als ich gedacht habe. Ich habe gerade auf Bremen 1 das gesagt. War ich 18 Minuten nach 4. Sie hören Bremen 1. Ja, das letzte stimmt. Sie hören natürlich Bremen 1, aber natürlich ist es nicht 18 Minuten nach 4 gewesen, vor 4 Minuten, sondern 14.18 Uhr vor 4 Minuten. Gleich ist es übrigens 14.23 Uhr. Ich schwöre.

Mainz, der Verkehrsservice aktuell. Bitte Vorsicht in beiden Richtungen auf der A1 Bremen-Hamburg. Zwischen dem Bremer Kreuz und Euthen, da laufen Enten auf der Fahrbahn. Bitte Vorsicht. Und Vorsicht auf der A27 Bremen Richtung Walsrode. Zwischen Achim Nord und Achim Ost eine ungesicherte Unfallstelle.

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1: So ein bisschen Regen ist ja nicht schlimm, oder? Nee, ist nicht schlimm. Jacke an und gut. Warm ist es zumindest mild. 18 Grad Bremen, 18 Bremerhaven, 17 Rothenburg, 19 Verden, knapp 20 Grad in Diepholz. Und die weiteren Aussichten? Oh, frischer Westwind zwischendurch mal, macht auch nichts. Ich rede das jetzt schön, das Wetter, Sie merken das schon, ne? Und in der Nacht, da wird es also richtig schön und aufgelockert, nur ein ganz paar Wolken. In der zweiten Nachthälfte wieder ein bisschen Regen, morgen auch wieder 18, 19 Grad. Es bleibt wechselhaft, jo.
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1: Eine Minute nach 2:30. Vorsicht bitte in beiden Richtungen auf der A1. Bremen-Hamburg zwischen dem Bremer Kreuz und Eutten sind immer noch Enten auf der Fahrbahn unterwegs. Also die laufen da. Ne? A1 Hamburg Richtung Bremen zwischen dem Horster Dreieck und Dibbersen. 2 Kilometer stockender Verkehr im Baustellenbereich. A1 Osnabrück Richtung Bremen zwischen dem Dreieck Stur und Bremen-Hemelingen. 5 Kilometer Stau. A28 Bremen Richtung Oldenburg zwischen Delmenhorst-Hasbord und Deichhorst. 4 Kilometer stockender Verkehr im Baustellenbereich. B75 B6 Oldenburger Straße stadteinwärts zwischen Hochting und dem Nordwestknoten in Bremen stockender Verkehr. Das war's, gute Fahrt.
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1: Ja, das mit den Enten auf der Fahrbahn, da sind Sie bitte vorsichtig. Und ein Hingucker sind die Enten auf der Fahrbahn, auch wenn sie da wirklich hingehören. Und das wird ganz sicher so sein beim Bockhorner Oldtimer-Markt. Darüber sprechen wir gleich. Da werden jede Menge Enten geparkt sein. Und darüber hinaus noch andere richtige Augenweiden. Ich bin Ansgar Langhorst, guten Tag.
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0: Mainz. Der Verkehrsservice aktuell bitte Vorsicht. A29 Oldenburg Richtung Wilhelmshaven. Zwischen Wilhelmshavener Kreuz und Fellerwaden eine ungesicherte Unfallstelle.
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2: Bill Medley und Jennifer Warnes. The Time of My Life. Große Emotionen und große Gefühle. Das Lied war tatsächlich ein Teil unseres Hochzeitssongs, als wir geheiratet haben.
1: Bill Medley und Jennifer Warnes. 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

0: Seit 1982 geht das da rund. In Bockhorn ist der Hammer. Ich habe mich gerade letzte Woche noch mit einem Kumpel drüber unterhalten. Gehst auch hin? Jo, mal gucken, wenn ich Zeit habe. Natürlich hast du Zeit. Natürlich haben wir Zeit. Viele haben Zeit für die Oldtimer-Szene, die sich da versammelt aus ganz Europa. Da kommen ganz viele schicke Autos. Ich rede vom Oldtimer-Treffen in Bockhorn. Das gehört ja zu Varel. Und vielleicht haben Sie auch in den vergangenen Tagen immer schon diese schicken Autos gesehen, so hochglanzpoliert, die sich Richtung Bockhorn bewegen. Und seit heute Morgen geht's los. Tilo Ahlers veranstaltet das Spektakel in zweiter Generation. Bis vor 10 Jahren machten das seine Eltern und das macht nach wie vor Spaß. Er ist jetzt am Bremen 1 Telefon. Kurz hat er Zeit, ich darf auch Tilo sagen, ne? Moin.
1: Ja, hallo Ansgar, moin, grüß dich.
0: Wie viele alte und sehr alte Autos und Rostlauben haben sich gerade da versammelt?
1: Ja, heute ist ja der Freitag, der erste Tag, der offiziell für den allgemeinen Besucher und auch für die Oldtimer eröffnet ist. Und wir haben bisher, trotz des nicht ganz idealen Wetters, haben wir schon über 1000 Fahrzeuge aufs Gelände gelassen. Darunter etliche, die beim historischen Camping teilnehmen, also die auch das gesamte Wochenende hier bleiben.
0: Was heißt denn historisches Camping? Wie muss man sich das vorstellen?
1: Das muss man sich folgendermaßen vorstellen. Wir haben einen speziellen Bereich bei uns auf dem Veranstaltungsareal und dieser ist reserviert für Campingfahrzeuge bis 1980. Und dort stehen also alte Wohnmobile, Campingbusse, aber auch Kombinationen aus altem Zugfahrzeug und Karawanen im Schlepptau sozusagen.
0: Okay, wenn du jetzt drei Highlights hättest, ne, so automäßig auf dieser Wiese, was würdest du dir rauspicken? Das, ich weiß, das ist eine ganz gemeine Frage, weil ich würde DS, ne, die Göttin, eine Citroën, hinten ja, Phantomas-Auto, das ist mein Auto, würde ich mir nehmen. Wie sieht's bei dir aus?
1: Also da will ich mich jetzt hier gar nicht so wirklich festlegen. Du bist natürlich auch ideal für dieses Wochenende jetzt da in der Szene unterwegs bei den Italienern und den Franzosen, sprich der DS, weil wir haben dieses Jahr eine Sonderschau unter dem Motto Carpe Diem, c'est la vie, und das ist speziell dann für die italienischen und französischen Fahrzeuge.
0: Okay, die Wetterbedingungen sind so eher geht so, aber es gibt ja Gummistiefel, würdest du sagen, auch wirklich mitbringen, weil es da matschig wird?
1: Ja, es gibt natürlich ein paar Bereiche, da sind ja jetzt auch schon vielleicht dann 800 oder 1000 Fahrzeuge durchgefahren. Da ist der Boden natürlich ein bisschen aufgeweicht, aber wir haben über die Jahrzehnte das Gelände sehr gut präpariert. Also man kommt auch mit festem Schuhwerk zurecht. Man muss nicht zwingend die Gummistiefel mitbringen.
0: Okay, ich würde ganz kurz ein kleines Hörspiel, Gewinnspiel mit dir machen. Du musst ja eigentlich jedes Auto sofort am Klang erkennen. Wir sind im Radio und du hörst mal hin und sagst mir, was das hier ist, ja? Okay? Achtung, ja. Ja, hast du nicht mit gerechnet? Achtung, was ist das?
1: Nee, überhaupt nicht, du überfällst mich jetzt.
0: Was ist das für ein Auto?
1: Ach, das klingt sehr zweitaktig, das muss ein Trabant sein, oder?
0: Ja, ist richtig, du brauchst zwei richtige. Welches Auto springt nicht an? Was ist das?
1: Das ist irgendwas Größeres.
0: Das ist sowas, was ich auch habe. Weißt du aber nicht, ne?
1: Nein, weiß ich nicht. Könnte ein Käfer sein.
0: Ein Käfer? Jawohl. Du hast zwei Eintrittskarten gewonnen fürs Oldtimer-Treffen. Tilo Ahlers, viel Spaß dabei. Und super, Sie können anrufen, ohne was zu erraten. 0421 246 611. Es gibt Karten für dieses wunderbare Oldtimer-Treffen. Jetzt anrufen bei Bremen 1 0421 246 611 und vielleicht treffen Sie auch Tilo Ahlers. Vielen Dank für diese Infos. Ciao, Tilo.

0: 1 hier gleich die Nachrichten und vorher noch Bryan Adams.
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1: Mit Birgit Sagemann. Bundesrat billigt elektronische Fußfessel für Gewalttäter. Opposition kritisiert Pläne zur Reform der gesetzlichen Krankenversicherung. Bundesverwaltungsgericht hebt Bremer Urteil zur Entlassung eines Feuerwehrmanns auf. Das Wetter später aufgelockert mit etwas Sonne bis 20 Grad. Der Bundesrat hat die Reform des Gewaltschutzgesetzes gebilligt. Um Frauen besser vor häuslicher Gewalt zu schützen, sollen Gerichte Gewalttäter künftig zum Tragen elektronischer Fußfesseln verpflichten können. Gabor Hallas.
2: Es geht um Männer, die Frauen bereits Gewalt angetan haben, also Täter sind. Hier ist es nun möglich, sie dazu zu verpflichten, eine elektronische Fußfessel zu tragen an einem Band über dem Knöchel. Die soll dann Auskunft darüber geben, wo sich Gewalttäter aufhalten und verhindern, dass sie sich ihren Opfern wieder nähern. Auch die betroffenen Frauen bekommen ein Gerät zur Verfügung gestellt. Es zeigt ihnen an, wenn sich der Täter unerlaubt nähert. Möglich ist es, das Tragen der Fußfessel für 6 Monate anzuordnen, das kann aber auch mehrfach verlängert werden und die Täter müssen ein Mobiltelefon mitführen, damit sie jederzeit kontaktiert werden können.
1: Der Bundestag hat zum ersten Mal über die Pläne zur Reform der gesetzlichen Krankenversicherung debattiert. Abgeordnete der Opposition nannten die Reformpläne von Gesundheitsministerin Nina Wagen, CDU, unsozial. Wagen verteidigte ihren Gesetzentwurf.
3: Nur eine solide und stabile Finanzierung der gesetzlichen Krankenversicherung garantiert eine zukunftsfähige Gesundheitsversorgung. Alle, die Versicherten, die Leistungserbringer, die über 6 Millionen Beschäftigten im Gesundheitswesen, sie alle sind auf stabile Finanzen, finanzielle Rahmenbedingungen für die gesetzliche Krankenversicherung angewiesen.
1: Der Weg für die Rentenerhöhung ist frei. Der Bundesrat hat die Verordnung des Kabinetts gebilligt. Damit steigen zum 1. Juli die Bezüge um 4,2%. Für eine Standardrente bei durchschnittlichem Verdienst und 45 Beitragsjahren bedeutet das knapp 78 Euro mehr im Monat. Das Bremer Oberverwaltungsgericht muss sich erneut mit der angeordneten Entlassung eines Bremer Feuerwehrmannes befassen. Denn das Bundesverwaltungsgericht hat das Urteil kassiert und nach Bremen zurückverwiesen. Dass der 57-Jährige in einem Chat über Jahre rechtsextreme Inhalte gepostet hatte, reiche nicht, um ihm den Beamtenstatus zu entziehen, entschieden die Leipziger Richter. Aus der Nachrichtenredaktion Sebastian Segebader.
4: In einer Mitteilung des Gerichts heißt es, die Chatbeiträge des Mannes seien zwar ein Dienstvergehen, ob sie aber tatsächlich seiner Überzeugung entsprechen, sei nicht ausreichend geklärt. Der Beschuldigte hatte vor Gericht immer wieder beteuert, dass er von anderen Mitgliedern der Chatgruppe zu den Postings provoziert worden war. Laut Bundesverwaltungsgericht sei nicht ausreichend belegt, dass der Mann gegen die Verpflichtung verstößt, sich zur freiheitlich-demokratischen Grundordnung zu bekennen. Der entscheidende Grund für die Entlassung aus dem Beamtenverhältnis sei damit nicht gegeben. Der Fall geht damit zurück nach Bremen an das Oberverwaltungsgericht, das in der Sache erneut entscheiden muss. Ein Termin dafür steht noch nicht fest.
1: Bundespolizisten haben am Bremer Flughafen einen 25-Jährigen verhaftet. Gegen den Mann, der aus Istanbul eingereist war, lag ein Haftbefehl des Amtsgerichts Osnabrück wegen mehrerer Gewalttaten vor. Er war wegen schweren Raubes, Erpressung und Körperverletzung zu einer Jugendstrafe von 3,5 Jahren Gefängnis verurteilt worden. Die hatte der Mann aber nicht angetreten, sondern sich stattdessen in die Türkei abgesetzt. Das waren Nachrichten mit Birgit Sagemann.
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5: Es sieht von drinnen viel blöder aus, als es eigentlich ist, wenn man draußen ist. Es ist angenehm warm. Wir haben Werte von knapp 20 Grad in Diepholz und Verden, 17 Rotenburg, 18 Bremen, 18 Bremerhaven. Ja, es ist immer wieder nass, es ziehen weitere Schauer durch, wobei heute Nacht, da wird es ein bisschen ruhiger und trockener. Insbesondere in der ersten Nachthälfte wird es öfter sehr aufgelockert sein, dann kommt da nichts runter. In der zweiten Nachthälfte gibt es dann tatsächlich ein paar neue, aber schwache Schauer. Die Temperaturen heute Nacht 12 bis 14 Grad, morgen tagsüber wieder bis 19 Grad. Weiterhin wechselhaft, zwischendurch aber auch mal durchaus Sonne.
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5: 5:35 A1 Hamburg Richtung Bremen zwischen dem Horster Dreieck und Dibbersen. 2 Kilometer stockender Verkehr im Baustellenbereich. Autobahn 1 nochmal Osnabrück Richtung Bremen zwischen dem Dreieck Stur und Bremen-Hemelingen. 5 Kilometer Stau. A28 Bremen Richtung Oldenburg zwischen Delmenhorst-Hasbord und Deichhorst. 4 Kilometer stockender Verkehr ebenfalls im Baustellenbereich. B75, B6, Oldenburger Straße stadteinwärts zwischen Hochding und dem Nordwestknoten in Bremen, stockender Verkehr. Wir wünschen eine gute Fahrt.
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5: Mit Ansgar Langhorst. Guten Tag, schönen Freitag.
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Mike and the Mechanics, another cup of coffee. Den Fehler habe ich gestern gemacht. Nach 16 Uhr noch einen Kaffee getrunken. Ganz schlecht geschlafen. Ich denke mal, das stimmt gar nicht. Die Leute reden nur. Nee, aber ich habe es gestern gemerkt. Also ich weiß nicht, wie es bei Ihnen ist. Nach 15 Uhr noch Kaffee trinken, ob es dann auch mit der Nachtruhe so angenehm ist. Ist ein Thema. Allermal. Ich habe noch ein anderes Thema für die A27. Der Bremer 1 Verkehrsservice aktuell Vorsicht. Bremerhaven Richtung Bremen, zwischen Bremen Industriehäfen und dem Rastplatz Osterwiesen. Da liegen Gegenstände auf der Fahrbahn. 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
9: 18 Grad an der Küste in Cuxhaven, 17 Bremerhaven, 18 Bremen, 19 in Diepholz. Aktuell die Aussichten heute Nachmittag weiterhin viele Wolken, aber es gibt ein paar Auflockerungen. Die Sonne kommt tatsächlich mal durch. Nachts liegen die Werte zwischen 12 und 14 Grad. Da klingt es auch so ein bisschen ab, was Regen angeht. Zweite Nachthälfte eher wieder ein paar mehr Schauer. Am Samstag, also morgen, einzelne Schauer auch wieder unterwegs. Zwischendurch auch wieder Sonne. Im Großen und Ganzen bleibt es sehr ähnlich bei Werten bis 19 Grad auch morgen.
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9: Es ist 3:30. Wir haben folgende Meldung für die Autobahn 27 Bremerhaven Richtung Bremen zwischen Bremen Industriehäfen und dem Rastplatz Osterwiesen. Da liegen Gegenstände auf der Fahrbahn. Autobahn 1 Hamburg Richtung Bremen zwischen dem Horster Dreieck und Dibbersen. 2 Kilometer stockender Verkehr im Baustellenbereich. A1 Osnabrück Richtung Bremen zwischen dem Dreieck Stur und Bremen-Hemmelingen. 5 Kilometer Stau. B75, B6, Oldenburger Straße stadteinwärts zwischen Hochding und dem Nordwestknoten in Bremen stockender Verkehr. Wir wünschen da, wo Sie stehen, Geduld, ansonsten eine gute Fahrt.
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9: Mit Ansgar Langhorst, guten Tag.
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0: Bremen 1 ist hier am Freitagnachmittag und morgen Abend, Samstagabend, da gibt's was ganz Neues bei uns.
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0: So sieht's aus. Ab sofort immer samstags von 18 bis 20 Uhr. Die erste 80er Chartshow morgen moderiert meine Kollegin Michelle Brückner, die auch in der Bremen 1 Musikredaktion mit für den Sound unseres Lebens sorgt. Michelle, gerade im Studio. Was genau ist die 80er Chartshow hier auf Bremen 1? Was müssen wir uns darunter vorstellen?
2: Ja, wir begeben uns auf eine Zeitreise in die 80er und wir werden immer die Original Top 30 spielen, die genau an dem Samstag in den Charts waren, nur eben in einem Jahr aus den 80ern. Also morgen stürzen wir uns dann auf den 13. Juni 1986.
0: Gute Idee. Und warum machen wir das?
2: Ja, uns hat im Februar ein Brief von einem Hörer erreicht, von Hans-Werner Kühne. Der war nämlich immer schon ein großer Fan von Charts.
3: Ich habe früher als Kind sehr gerne Hitparaden gehört, als Kind, als Jugendlicher. Es war alles wirklich gut und Hitparaden bringen so ein bisschen Abwechslung. Auch mal Hardrock, manchmal softige Lieder und das hat mich begeistert.
2: Ja, und er hat uns dann geschrieben und gefragt, ob man nicht auch heute mal so eine Chartshow machen könnte. Und wir fanden die Idee super und haben dann ein bisschen drauf rumgedacht und herausgekommen ist die 80er Chartshow.
3: Ich freue mich besonders bei der neuen Show, dass ich mal wieder Lieder höre, die ich lange nicht mehr gehört habe. Im Grunde genommen wünsche ich mir viel Spaß, Unterhaltung und Abwechslung.
0: Also Hans-Werner Kühne freut sich auf Abwechslung. Wie abwechslungsreich wird's denn dann, Michelle?
2: Ja, sehr. Also schon die Vorbereitung macht wahnsinnigen Spaß, weil wir immer wieder Titel entdecken, die man schon fast vergessen hätte. Diese Songs sind unter anderem morgen mit dabei.
4: Ich bin der Märchenprinz.
0: Oh.
2: Ja, die erste allgemeine Verunsicherung war das mit Märchenprinz. Auch der hier ist mit dabei.
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0: Oh, wie schön. Oh, da fließe ich dahin, wie schön.
2: George Michael, ja, einen habe ich noch.

0: Ja, Samantha Fox mit Touch Me. Auf welchen Plätzen die natürlich gelandet sind, das verraten wir jetzt noch nicht. Aber man hört schon, es wird musikalisch sehr abwechslungsreich. Und wir werden auch tatsächlich alle Titel der Top 30 morgen Abend mal hören. Also bei 30 Titeln, man kann sich's vorstellen, wird's ein bisschen schwierig, alle zu schaffen komplett. Aber wir werden zumindest in alle mal reinhören.
1: Aber wenn man so die Geschichte geht, geschichtlich war das ja auch ein krasses Jahr. Tschernobyl, Fußball-WM in Mexiko. Werdet ihr auch einen Blick darauf werfen?
0: Ja, das werden wir auch. Aber noch schöner fände ich es, wenn wir diese Zeit Reise auch wirklich gemeinsam mit den Hörern machen würden. Deswegen, wenn Sie eine besondere Erinnerung oder eine persönliche Geschichte aus dem Jahr 1986 haben, dann schreiben Sie uns gerne per Studio-Button oder per WhatsApp oder schicken Sie uns eine Sprachnachricht und dann werde ich auch morgen die ein oder andere Geschichte unserer Hörerinnen und Hörer mit einbauen.
1: Die 80er Chartshow morgen von 18 bis 20 Uhr erstmal mit Michelle Brückner. Ja, da klopft das Herz jetzt schon höher. Oh, ich kann's hören. Chris Rea kommt hier. I can hear your heartbeat. Vielen Dank. Michelle Brückner aus der Bremer 1 Musikredaktion und ihre Moderatorin. Morgen Abend viel Spaß bei dieser Show.

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0: Bremen 1 ist hier der Freitagnachmittag. Die Entlassung eines Bremer Feuerwehrmannes wegen der Verbreitung rechtsextremer und rassistischer Inhalte in Chatgruppen muss neu verhandelt werden. Das Bundesverwaltungsgericht hat das Urteil kassiert und zurück nach Bremen verwiesen. Warum? Dazu gleich mehr in der Rundschau bei Birgit Sagemann.
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1: Mit Birgit Sagemann. Kontroverse Debatte. Bundestag streitet über Reform der gesetzlichen Krankenversicherung. Europäisches Asylsystem. Seit heute gelten verschärfte Regeln. Und aufgehobenes Urteil. Entlassung eines Bremer Feuerwehrmannes muss neu verhandelt werden. Das Wetter: etwas Sonne, viele Wolken und einzelne Schauer, bis 19 Grad. Der Bundestag hat heute zum ersten Mal über die Pläne von Bundesgesundheitsministerin Nina Wagen zur Reform der gesetzlichen Krankenversicherung debattiert. Deren Defizit wächst, dass etwas passieren muss, ist unbestritten. Aber Wagens Pläne sorgen für viel Kritik. Bei Verbänden, Beschäftigten und den Ländern und bei der Opposition sowieso. Uwe Berndt über eine kontroverse Debatte im Bundestag.
2: Einnahmen und Ausgaben ins Gleichgewicht bringen und nur noch Leistungen finanzieren, die nachweislich einen medizinischen Nutzen haben. Diese beiden Grundsätze bezeichnet die Ministerin als Kern ihrer Reform. Denn ohne die Einsparungen würde das Defizit im kommenden Jahr um weitere 19 Milliarden wachsen und damit dann zwangsläufig auch die Krankenkassenbeiträge. Nina Wagen.
3: Und das ist ja kein Selbstzweck. Wir wollen die Bürger entlasten und wir wollen, dass die Unternehmen mehr Planungssicherheit haben, statt von immer weiter steigenden Sozialbeiträgen ausgebremst zu werden.
2: Wagen verteidigte, dass zum Beispiel die beitragsfreie Mitversicherung von Ehepartnern eingeschränkt wird und dass die Zuzahlung zu Medikamenten für die Patienten steigen soll. Das Gesetz verlange allen Gruppen etwas ab, aber niemanden etwas Unzumutbares. Auch Krankenhäuser, Ärzte und Pharmaindustrie müssten einen Sparbeitrag leisten. Die Oppositionsparteien kritisieren diese Kürzungen scharf. Die Linke bezeichnet sie als Kettensägenreform und fordert die solidarische Bürgerversicherung für alle. Die AfD warnt vor einer Gefährdung der Versicherten und fordert mehr Steuergeld für die Krankenkassen. Auch der grüne Abgeordnete Janusz Dahmen befürchtet, die Versorgung der Patienten sei in Gefahr.
4: Sie ziehen der hausärztlichen Versorgung den Boden unter den Füßen weg, bevor Sie ein Primärarztsystem eingeführt haben. Die psychotherapeutische Versorgung, die Hebammen, all das, was Grundzusammenhalt in diesem Land ausmacht, wird durch dieses Gesetz in den Würgegriff genommen, einer Politik, die schlecht gemacht ist.
2: Nach der ersten Lesung im Parlament müssen sich nun die Ausschüsse damit befassen und Experten anhören. Auch die Bundesländer fordern bereits Änderungen an dem Gesetz. Es soll noch vor der Sommerpause beschlossen werden.
1: Frauen besser vor häuslicher Gewalt zu schützen, ist Ziel eines Gesetzes, das nach dem Bundestag heute auch der Bundesrat beschlossen hat. Um gewalttätige Männer auf Distanz zu halten, sollen Gerichte sie künftig zum Tragen elektronischer Fußfesseln verpflichten können. Gabor Hallas über die Reform des Gewaltschutzgesetzes.
5: Es geht um Männer, die Frauen bereits Gewalt angetan haben, also Täter sind. Hier ist es nun möglich, sie dazu zu verpflichten, eine elektronische Fußfessel zu tragen an einem Band über dem Knöchel. Die soll dann Auskunft darüber geben, wo sich Gewalttäter aufhalten und verhindern, dass sie sich ihren Opfern wieder nähern. Auch die betroffenen Frauen bekommen ein Gerät zur Verfügung gestellt. Es zeigt ihnen an, wenn sich der Täter unerlaubt nähert. Möglich ist es, das Tragen der Fußfessel für 6 Monate anzuordnen, das kann aber auch mehrfach verlängert werden und die Täter müssen ein Mobiltelefon mitführen, damit sie jederzeit kontaktiert werden können. Das alles ist Teil der Reform des Gewaltschutzgesetzes. Es sieht auch vor, Täter zu Anti-Gewalt-Kursen zu verpflichten. Außerdem werden Strafen verschärft von 2 auf 3 Jahre für Personen, die sich den Schutzanordnungen widersetzen.
1: Elektronische Fußfessel für Gewalttäter, das war nur einer von vielen Beschlüssen des Bundesrats heute. Der hat außerdem unter anderem die Apothekenreform gebilligt, die vorsieht, dass Apotheken künftig bestimmte medizinische Leistungen wie Vorsorgeuntersuchungen, einfache Bluttests und Schutzimpfungen anbieten können. Das neue europäische Asylsystem ist seit heute in Kraft. Der Kern: schnellere Verfahren und schnellere Abschiebungen. Das ist nicht unumstritten. Bundesinnenminister Alexander Dobrindt hat die neuen Regeln heute zum Start verteidigt. Jasper Ruppert.
6: Mit der Reform sollen die Asylzahlen weiter sinken, Geflüchtete gerechter verteilt werden und an den europäischen Außengrenzen soll es schnelle Asylverfahren geben. Von einem großen Meilenstein spricht Bundesinnenminister Alexander Dobrindt.
7: Wir haben immer vom Schutz an den Außengrenzen gesprochen. Der wird jetzt deutlich gehärtet und dazu gehören diese schnellen Verfahren, die wir an den Außengrenzen etablieren. Etwas, was lange gewollt ist, jetzt endlich Realität wird.
6: Nach jahrelangen Verhandlungen hatte sich die EU auf diese Maßnahmen geeinigt. An denen gibt es aber auch deutliche deutliche Kritik. Die Menschenrechte seien in Gefahr, argumentieren Grüne und Linke. Sie warnen vor haftähnlichen Zuständen in den geplanten Zentren an den Außengrenzen, in denen auch Familien festgehalten werden könnten. Auch von der Organisation Pro Asyl und der Evangelischen Kirche kam Kritik. Das Argument, dass die Regeln auch Familien betreffen könnten, hält Dobrindt für falsch.
7: Sondern das, was wir hier erleben, sind alleinreisende männliche Personen in einem ganz hohen Zahl.
6: Die Kontrollen an den deutschen Grenzen will Dobrindt weiter durchführen. Zeige die Reform die erhoffte Wirkung, könne man die Kontrollen wieder beenden, so Dobrindt.
1: Das Bremer Oberverwaltungsgericht muss sich erneut mit der angeordneten Entlassung eines Bremer Feuerwehrmannes befassen. Denn das Bundesverwaltungsgericht hat das Bremer Urteil kassiert und zurückverwiesen. Dass der 57-jährige Feuerwehrmann in einem Chat über Jahre rechtsextreme Inhalte gepostet hatte, reicht aus Sicht der Leipziger Richter nicht, um ihm den Beamtenstatus zu entziehen. Aus der Nachrichtenredaktion Sebastian Segebade.
8: In einer Mitteilung des Gerichts heißt es, die Chatbeiträge des Mannes seien zwar ein Dienstvergehen, ob sie aber tatsächlich seiner Überzeugung entsprechen, sei nicht ausreichend geklärt. Der Beschuldigte hatte vor Gericht immer wieder beteuert, dass er von anderen Mitgliedern der Chatgruppe zu den Postings provoziert worden war. Laut Bundesverwaltungsgericht sei nicht ausreichend belegt, dass der Mann gegen die Verpflichtung verstößt, sich zur freiheitlich-demokratischen Grundordnung zu bekennen. Der entscheidende Grund für die Entlassung aus dem Beamtenverhältnis sei damit nicht gegeben. Der Fall geht damit zurück nach Bremen an das Oberverwaltungsgericht, das in der Sache erneut entscheiden muss. Ein Termin dafür steht noch nicht fest.
1: Das Deutsche Rote Kreuz in Bremen hat jetzt ein Katastrophenschutzzentrum. Material und Personal zentral an einem Standort, und zwar in Bremen-Arsten. Heute war Eröffnung. Einzelheiten von Jens Otto.
9: Rettungswagen, eine Lagerhalle für Dinge, die im Katastrophenfall gebraucht werden. Dazu die Geflüchtetenhilfe, Ausbildungsräume für Sanitäterinnen und Sanitäter und noch mehr. Bisher war all das über mehrere Standorte des DRK in Bremen verteilt. Es jetzt im neuen Zentrum am Amsterdam unter einem Dach zu haben, sei ein Meilenstein für das Rote Kreuz, sagt der Vorstandsvorsitzende des Kreisverbands Bremen, Bernd Blüm. Und er verspricht, wir können unsere Fachkräfte und Ausstattung jetzt noch schneller und gezielter an die Einsatzorte bringen. Bremens Innensenatorin Eva Högel und Sozialsenatorin Claudia Schilling sprachen zur Einweihung des Zentrums von einem starken Signal für Sicherheit und Katastrophenschutz in Bremen.
1: Und weitere Meldungen aus Bremen, Bremerhaven und Niedersachsen gibt's jetzt von Markus Fliegel.
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11: Der bisherige Chef des Bremer Jobcenters Thorsten Spinn muss gehen. Das gab der Geschäftsführer der Agentur für Arbeit Bremen und Bremerhaven in einem Schreiben bekannt, das Boden und Binnen vorliegt. Eine Sprecherin der Behörde führte als Grund einen nachhaltigen Vertrauensverlust an. Zuletzt hatte es massive Kritik an den hohen Kosten für einen Tagungsraum im Jobcenter gegeben, der im Laufe des Umbaus immer teurer wurde. Am Ende wurde laut Weserkurier von 900.000 Euro gesprochen. Rund 150 Arbeitsplätze bei der Bremer Stauerei DCP sind gesichert. Die Bremer Detmer Group übernimmt den Containerpackbetrieb. Eine Kaufvereinbarung wurde schon unterschrieben, teilte der Insolvenzverwalter von DCP mit. Er sprach von einem erfolgreichen Abschluss der Sanierung. Der Betrieb soll künftig ins Bremer Güterverkehrszentrum umziehen. Mehrere wichtige Verkehrsverbindungen im Norden sind am Wochenende gesperrt. Ab 22 Uhr etwa geht auf der A1 zwischen den Anschlussstellen Vechta und Kloppenburg nichts mehr. Und zwar bis Montag früh. Dort sollen die Fahrbahnen von 4 neuen Brücken über die Autobahn eingesetzt werden. In Hamburg sind außerdem der Elbtunnel und die Kühlbrandbrücke gleichzeitig dicht, ebenfalls von heute Abend bis Montagmorgen.
1: Und wir kommen zum Sport in der Rundschau heute mit Julius Schnebbe. Und das große Thema ist natürlich die Fußball-Weltmeisterschaft. Gestern hat sie ja begonnen. Am Sonntag geht's dann auch für die deutsche Nationalmannschaft richtig los mit dem ersten Spiel gegen Curaçao. Julius, wie sieht's denn aus beim deutschen Team?
12: Ja, in einer Stunde steht das vorletzte Mannschaftstraining des Teams von Julian Nagelsmann an. Im Anschluss daran wird Dennis Undorf sich den Fragen der Presse stellen. Morgen ist dann das Abschlusstraining, danach fliegt die Mannschaft in Richtung Houston. Dort findet das erste Gruppenspiel gegen Curaçao statt. Heute Abend trifft um 21 Uhr Co-Gastgeber Kanada noch ohne den verletzten Bayern-Spieler Alfonso Davies auf Bosnien-Herzegowina. Bei den Bosniern ist der Schalker Stürmer Edin Dzeko gerade noch rechtzeitig fit für den WM-Auftakt geworden. Das letzte der drei Gastgeberländer, die USA, spielt heute Nacht um 3 Uhr gegen Paraguay. US-Präsident Donald Trump bleibt der Partie fern. Wer das Gegner im DFB-Pokal, der Lüneburger Sportclub Hansa, besichtigt heute in Hamburg das Millerntor-Stadion, um mit dem dort beheimateten FC St. Pauli über eine Nutzung zu verhandeln. Die Lüneburger suchen für die Erstrundenpartien gegen Werder im August noch einen Austragungsort, weil das Lüneburger Stadion mit 4000 Plätzen zu klein ist.
1: Soweit der Sport und das war auch die Rundschau mit Birgit Sagemann.
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13: Ganz kurz mal die Temperaturen abgeglichen, bevor wir gleich etwas detaillierter werden im Wettergespräch auf Bremen 1. In ein paar Minuten 18 in Bremerhaven, 18 in Bremen, 17 in Rotenburg. Es bleibt wechselhaft, nachts nicht kalt, morgen ähnlich.
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13: 10 nach 4 haben wir es. A1 Hamburg Richtung Bremen zwischen dem Horster Dreieck und Dibbersen. 2 Kilometer stockender Verkehr im Baustellenbereich. A1 Osnabrück Richtung Bremen zwischen dem Dreieck Sturm Bremen-Hemelingen. 5 Kilometer Stau. A27 Bremen Richtung Walsrode zwischen Achim Ost und Langwedel. 4 Kilometer Stau. Kreis Cuxhaven, die B6 ist zwischen Nesse und der A27 Bremerhaven Süd wegen Bergungsarbeiten in beiden Richtungen gesperrt. B75, B6 Oldenburger Straße statt einwärts zwischen Hochding und dem Nordwestknoten in Bremen stockender Verkehr. Gute Fahrt für Sie.
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13: Geht weiter mit Genesis Invisible Touch und die Crash Test Dummies spielen wir mal wieder mit Ich bin Ansgar Langhorst, hallo.
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0: Ich glaube, Joachim Pütz hat irgendeine Freude in seiner Stimme. Wir hören mal genau hin.
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0: Wir kennen ja die Stimme von Joachim Pütz aus der Bremen 1 Wetterredaktion, aber auch aus dem Wetter in der Tagesschau. Und irgendwie denke ich, ich habe gerade kurz über die Taste mal vorgehört, na, ist das Mikro gut an und so weiter. Irgendwie klingst du gut, Joachim. Erstmal hallo.
2: Ja, hi Ansgar. Ich habe nächste Woche frei und nächste Woche wird es sommerlich. Da freue ich mich drauf. Aber jetzt müssen wir erstmal noch durch graue Suppe nach einer teilweise schaurigen Nacht. Aber recht mild wird sie sein mit 14 bis 12 Grad. Geht's auch morgen wechselhaft weiter. Das heißt, mal mehr, mal weniger Wolken, zwischendurch mal ein bisschen Sonnenschein und immer wieder durchziehende Schauer. Dazu wird's auch noch windig. An der Küste bläst er stark mit steifen bis stürmischen Böen. Auf den Inseln, da sind auch ein paar Sturmböen möglich. Und auch die Pulloverschweinkälte hat uns noch im Griff. Da haben wir morgen gerade mal so 15 Grad auf den Inseln. Im Binnenland immerhin 17 bis 19 Grad.
0: Ich wollte gerade sagen, du hast das Wochenende abgeblasen mit dem Wind. Aber das tun wir ja nicht. Das heißt aber, Jacke einpacken und noch einen Regenschirm dabei haben, ist eine gute Idee. Kommt da viel runter?
2: Ja, der Sonntag, da ändert sich noch nicht so viel. Es bleibt wechselhaft windiges Schauerwetter. Sonne ist auch gelegentlich dabei. Zum Abend immerhin, wenn das Spiel beginnt, ist es dann doch weitestgehend trocken, sodass, wenn man mit der Temperatur kein Problem hat, 15 bis 18 Grad als Höchstwerte, das Spiel durchaus draußen genießen kann. Und dann die neue Woche, naja, der Montag immerhin trocken. Bei Sonne und Wolken an der Temperatur ändert sich noch nichts. Aber dann ab Dienstag wird es Tag für Tag wärmer, am Donnerstag dann sogar bis 28 Grad, das sind dann sommerliche Werte und dazu auch immer mehr Sonnenschein, also die neue Woche sieht recht gut aus.
0: Und die Temperaturen, hast du da so einen Spitzenwert, wo wir denken, oh, das ist schon wieder zu viel oder was meinst du?
2: Ja, naja, Mittwoch 25, Donnerstag 28, das ist noch im Bereich des Erträglichen. Es gibt Wettermodelle, die da jetzt schon wieder eine Hitzewelle vorhersagen, aber das noch ein bisschen weit hin. Schauen wir mal, wie es wirklich wird. Jetzt freuen wir uns erstmal auf eine Erwärmung in der neuen Woche. Wie es dann weitergeht, das wissen im Moment nur noch die Wettergötter.
0: Okay, aber wir spielen für dich The Boy of Summer in diesem Fall.
2: Don Henley. Sehr schön.
0: Viel Vorfreude weiterhin und wir wissen Bescheid, noch ein bisschen hin und her mit dem Wetter und nächste Woche sommerlich. Danke Joachim Pütz aus der Bremen 1 Wetterredaktion. Ich wünsche dir erstmal nochmal einen schönen Freitag, ne?
2: Danke dir auch. Ciao.
0: Ciao, ciao. Bremen 1, der Freitagnachmittag, 9 Minuten vor 4:30 haben wir es jetzt.

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12: Die Temperaturen aktuell 17, Wilhelmshaven 18, Bremerhaven 20, Bremen und 20 haben wir auch noch in Verden erreicht. Heute noch ein paar Auflockerungen in der Nacht, zumindest in der ersten Nachthälfte wird es freundlicher, kaum bedeckt. Und in der zweiten Nachthälfte zieht es sich dann doch wieder zu. Das gilt dann auch für morgen. Wechselhaftes Schauerwetter morgen und auch Sonntag bei Werten bis 18, 19 Grad. Aber vielleicht haben Sie es gehört aus der Bremen 1 Wetterredaktion. Nächste Woche kommt nochmal so richtig, was heißt nochmal, geht's richtig sommerlich weiter. Die Temperaturen dann Dienstag, Mittwoch, Donnerstag, da sind wir ab Donnerstag bei 28 Grad.
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12: 1:58. Wir haben folgende Meldung für die Autobahn 1 Osnabrück Richtung Bremen. Vorsicht bitte zwischen Neunkirchenförden und Holdorf, da liegt eine Stoßstange. A1 Osnabrück Richtung Bremen zwischen dem Dreieck Stur und Bremen-Hemelingen, 5 Kilometer Stau. Kreis Cuxhaven, die B6 ist zwischen Nesse und der A27 Bremerhaven Süd wegen Bergungsarbeiten in beiden Richtungen gesperrt. B75, B6 Oldenburger Straße stadteinwärts. Zwischen Huchtingen und dem Nordwestknoten in Bremen stockender Verkehr.
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12: Mit Ansgar Langhorst. Guten Tag.
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1: George Michael Faith. Wir waren jung und wir fingen an, so wegzugehen. Die Lille Oil zum Beispiel hier in Bremen. Die ersten Stylings und ja, keine Zeit.
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0: Bremen 1 ist hier am freien Tag. Früher haben deutsche Fußballfans ja voller Inbrunst mal gesungen, ohne Holland fahren wir zur WM, kennen Sie, ne?
1: Ohne Holland fahren wir zur WM. Ohne Holland fahren wir zur WM.
0: Finde ich nur so ein bisschen lustig, vielleicht auch gar nicht. Aber diesmal müssen die Fans von Schwarz-Rot-Gold ganz tapfer sein, denn zum ersten Mal sind bei einer Fußball-WM quasi, wenn man so will, gleich zwei niederländische Nationalmannschaften am Start. Einmal natürlich Oranje, die Elftal, greift am Sonntag gegen Japan ins Geschehen ein. Außerdem ist aber noch WM-Neuling Curaçao dabei. Andere sagen Curaçao, ich sag Curaçao. Und diese kleine Karibikinsel gehört ja bekanntermaßen auch zum Königreich der Niederlande. Und gegen wen spielt Curaçao in seinem allerersten WM-Spiel überhaupt? Genau, Sie wissen es wahrscheinlich. Manche haben es ja mitbekommen, gegen uns, gegen Deutschland. Ebenfalls übermorgen am Sonntag um 19 Uhr unserer Zeit in Houston, Texas. Und Bremen 1 Reporter Axel Positzky macht den Curaçao-Test in der Bremer Innenstadt mal.
2: Wo liegt Curaçao?
3: Ja, Afrika vermutlich oder Mittelamerika. Aber ich würde es eher nach, ja, ich würde es eher nach Curaçao. Klingt nach Samba, klingt nach gute Stimmung, klingt nach Strand.
2: Das sind die holländischen Antillen.
4: Zwischen Mexiko und Brasilien.
2: Und Festland oder auf dem Wasser?
4: Festland.
2: Nee, ist ein Inselstaat.
5: Curaçao, karibische Insel, eine der karibischen Inseln.
2: Wie viele Einwohner hat Curaçao?
6: Boah, gute Frage.
5: Ein Zehntel von Bremen, wenn überhaupt. Ich würde auf 15.000 oder sowas tippen. 20.000.
7: 800.000.
8: Ich schätze mal so 5 Millionen.
2: 185.000.
6: Oh.
2: Zu welchem Land gehört Curaçao?
6: Boah. Weiß ich nicht, nee.
7: Keine Ahnung, aber ich kann ja mal raten. Panama.
6: Curaçao könnte ich irgendwie in Karibik oder so.
9: Spanien vielleicht.
10: Curaçao zu Frankreich.
5: Wenn ich soweit weiß, gehört das den Niederlanden.
2: Ist ein autonomes Land, gehört aber zum Königreich Niederlande. Damit könnten wir theoretisch zweimal gegen die Niederlande spielen.
5: Und zweimal gewinnen im Optimalfall. Aber das zweite Mal, bis da müssen wir erstmal kommen.
11: Hat sich Holland überhaupt qualifiziert?
0: Ja, witzig, gibt's überhaupt nichts zu lachen. Wie gesagt, zum ersten Mal sind quasi zwei niederländische Nationalteams bei einer Fußball-Weltmeisterschaft dabei. Und da wollen wir doch mal gucken, wer am Ende besser bzw. wer zuletzt lacht. Anpfiff, wie gesagt, Deutschland, Curaçao, übermorgen, Sonntag, 19 Uhr unserer Zeit. Und bis dahin können Sie ja noch Ihre Vorräte an Blue, wie heißt das? Das würde ich jetzt nicht.
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0: Blue Curaçao, ich wollte nochmal Anlauf nehmen. Auffüllen. Also viel Spaß dabei. Sie sind natürlich bei Bremen 1 im Bilde, was Ergebnisse sowieso angeht. Das ist Musik von Amy McDonald. 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
1: Mit Birgit Sagemann. Kontroverse Debatte. Bundestag streitet über Reform der gesetzlichen Krankenversicherung. Europäisches Asylsystem. Seit heute gelten verschärfte Regeln. Und keine Altschuldenhilfe. Bremen droht mit Gang vors Bundesverfassungsgericht. Das Wetter, etwas Sonne, viele Wolken, einzelne Schauer bis 19 Grad. Der Bundestag hat zum ersten Mal über die Pläne von Bundesgesundheitsministerin Nina Wagen zur Reform der gesetzlichen Krankenversicherung debattiert. Deren Defizit wächst, dass etwas passieren muss, ist unbestritten. Aber Wagens Pläne sorgen für viel Kritik. Bei Verbänden, Beschäftigten und Ländern und bei der Opposition sowieso. Uwe Berndt über die kontroverse Debatte heute.
2: Einnahmen und Ausgaben ins Gleichgewicht bringen und nur noch Leistungen finanzieren, die nachweislich einen medizinischen Nutzen haben. Diese beiden Grundsätze bezeichnet die Ministerin als Kern ihrer Reform.
3: Und das ist ja kein Selbstzweck. Wir wollen die Bürger entlasten und wir wollen, dass die Unternehmen mehr Planungssicherheit haben, statt von immer weiter steigenden Sozialbeiträgen ausgebremst zu werden.
2: Denn ohne die Einsparungen würde das Defizit im kommenden Jahr um weitere 19 Milliarden wachsen und damit dann zwangsläufig auch die Krankenkassenbeiträge. Wagen verteidigte, dass zum Beispiel die beitragsfreie Mitversicherung von Ehepartnern eingeschränkt wird und dass die Zuzahlung zu Medikamenten für die Patienten steigen soll. Das Gesetz verlange allen Gruppen etwas ab, aber niemanden etwas Unzumutbares. Auch Krankenhäuser, Ärzte und Pharmaindustrie müssten einen Sparbeitrag leisten. Die Oppositionsparteien kritisieren diese Kürzungen scharf. Die Linke bezeichnet sie als Kettensägenreform. Die AfD fordert mehr Steuergeld für die Krankenkassen. Auch der grüne Abgeordnete Janusz Dahmen befürchtet:
4: Sie ziehen der hausärztlichen Versorgung den Boden unter den Füßen weg, die psychotherapeutische Versorgung, die Hebammen, all das, was Grundzusammenhalt in diesem Land ausmacht, wird durch dieses Gesetz in den Würgegriff genommen.
2: Auch die Bundesländer fordern bereits Änderungen an dem Gesetz. Es soll noch vor der Sommerpause beschlossen werden.
1: Schnellere Verfahren und schnellere Abschiebungen, das ist der Kern des neuen europäischen Asylsystems, das seit heute in Kraft ist. Es ist nicht unumstritten. Bundesinnenminister Alexander Dobrindt hat die neuen Regeln heute verteidigt. Jasper Ruppert.
5: Mit der Reform sollen die Asylzahlen weiter sinken, Geflüchtete gerechter verteilt werden und an den europäischen Außengrenzen soll es schnelle Asylverfahren geben. Von einem großen Meilenstein spricht Bundesinnenminister Alexander Dobrindt.
6: Wir haben immer vom Schutz an den Außengrenzen gesprochen. Der wird jetzt deutlich gehärtet und dazu gehören diese schnellen Verfahren, die wir an den Außengrenzen etablieren. Etwas, was lange gewollt ist, jetzt endlich Realität wird.
5: Nach jahrelangen Verhandlungen hatte sich die EU auf diese Maßnahmen geeinigt. An denen gibt es aber auch deutliche Kritik. Die Menschenrechte seien in Gefahr, argumentieren Grüne und Linke. Sie warnen vor haftähnlichen Zuständen in den geplanten Zentren an den Außengrenzen, in denen auch Familien festgehalten werden könnten. Auch von der Organisation Pro Asyl und der Evangelischen Kirche kam Kritik. Das Argument, dass die Regeln auch Familien betreffen könnten, hält Dobrindt für falsch.
6: Sondern das, was wir hier erleben, sind alleinreisende männliche Personen in einem ganz hohen Zahl.
5: Die Kontrollen an den deutschen Grenzen will Dobrindt weiter durchführen. Zeige die Reform die erhoffte Wirkung, könne man die Kontrollen wieder beenden, so Dobrindt.
1: Der Bundestag hat heute ein Gesetz verabschiedet, das den Missbrauch bei der Anerkennung von Vaterschaften stoppen soll. Dabei geht es um eine Betrugsmasche mit sogenannten Scheinvaterschaften. Grüne und Linke stimmten gegen das Gesetz. Die AfD enthielt sich, weil sie noch schärfere Regeln will. Philipp Kunschner.
7: Es ist ein Geschäftsmodell, das künftig wirksamer verhindert werden soll. Männer mit deutscher Staatsbürgerschaft erkennen die Vaterschaft für ausländische Kinder an, die aber nicht ihre sind und bekommen im Gegenzug dafür Geld. Die Folge: Die anerkannten Kinder und ihre Mütter erhalten Aufenthaltstitel und Sozialleistungen. Künftig sollen Ausländerbehörden eine Vaterschaftsanerkennung erst prüfen und ihr ausdrücklich zustimmen müssen, sobald es zwischen dem Anerkennenden und der Mutter aufenthaltsrechtliche Unterschiede gibt. Heißt, wenn einer von beiden die deutsche Staatsangehörigkeit oder ein Aufenthaltsrecht hat und der andere nicht. Union und SPD sprechen von notwendigen gesetzlichen Regelungen zum Schutz von Kindern und Rechtsstaat. Missbrauch in Millionenhöhe solle so verhindert werden. Für die AfD kommt das zu spät und Linke und Grüne kritisieren die Regelung. Sie befürchten einen Generalverdacht gegen Antragsteller.
1: Der Bundesrat hat sich heute hinter die Bremer Forderung gestellt, auch die Stadtstaaten bei der Altschuldenhilfe des Bundes für Kommunen zu berücksichtigen. In der jetzigen Gesetzesfassung würde Bremen keinen Cent erhalten, kritisierte Finanzsenator Björn Fecker heute in der Länderkammer.
8: Warum man bei einer solchen Regelung das finanzschwächste Land mit der höchsten Pro-Kopf-Verschuldung am Ende leer ausgehen lassen will, erschließt sich nicht sachlich, sondern fühlt sich mehr nach Willkür als nach verantwortungsvollem Handeln an.
1: So der Bremer Finanzsenator. Er hat zugleich angekündigt, dass Bremen ohne substanzielle Änderungen am sogenannten Länder- und Kommunalentlastungsgesetz den Gang vors Bundesverfassungsgericht prüfen wird. Der Chef des Bremer Jobcenters ist seinen Job los und Bremens Arbeitssenatorin Claudia Schilling hat sich am Nachmittag zu den Gründen geäußert. Sie spricht von einer nachhaltigen Erschütterung des Vertrauens. Thorsten Spinns Rauswurf hängt mit der Kostenexplosion beim Bau eines Konferenzraums im Jobcenter, dem sogenannten Kreativraum, zusammen. Aus der Regionalredaktion Buden und Binnen, Volkert Lenz.
9: Schilling sagte, ein 900.000 Euro teures Projekt wie den Kreativraum hätte der Jobcenter-Chef nicht ohne Rücksprache abwickeln dürfen. Deswegen nun Spinns Abberufung. Im Buden- und Binnen-Interview ließ die Senatorin aber auch erkennen, dass das nicht der einzige Grund für die Entscheidung war. Letztlich sei das Ganze eine Gesamtbetrachtung aller Vorgänge, die sich in den vergangenen Jahren gezeigt hätten, so Schilling weiter. Vor 2 Jahren stand Spinn nämlich schon mal im Fokus der Öffentlichkeit. Damals war zur Jahresmitte bekannt geworden, dass das Jobcenter fast sein ganzes Geld für Förderprogramme an Langzeitarbeitslose für 2024 schon ausgegeben oder verplant hatte. Wegen der Vorgänge im Bremer Jobcenter steht das Arbeitsressort jetzt unter Druck. So spricht die CDU-Arbeitspolitikerin Bettina Hornhus von einer völlig überforderten und schlecht strukturierten Verwaltung. Sie fragt auch, wer denn nun die politische Verantwortung für das Ganze übernimmt. Der FDP-Abgeordnete Ole Humpig wiederum redet angesichts der Kosten für den Kreativraum von einer maßlosen Verschwendung von Steuergeldern.
1: Das Bremer Oberverwaltungsgericht muss sich erneut mit der angeordneten Entlassung eines Bremer Feuerwehrmanns befassen. Denn das Bundesverwaltungsgericht hat das Bremer Urteil kassiert und zurückverwiesen. Dass der 57-jährige Feuerwehrmann über Jahre rechtsextreme Inhalte in Chats gepostet hatte, reicht aus Sicht der Leipziger Richter nicht, um ihm den Beamtenstatus zu entziehen. Aus der Nachrichtenredaktion Sebastian Segebade.
10: In einer Mitteilung des Gerichts heißt es, die Chatbeiträge des Mannes seien zwar ein Dienstvergehen, ob sie aber tatsächlich seiner Überzeugung entsprechen, sei nicht ausreichend geklärt. Der Beschuldigte hatte vor Gericht immer wieder beteuert, dass er von anderen Mitgliedern der Chatgruppe zu den Postings provoziert worden war. Laut Bundesverwaltungsgericht sei nicht ausreichend belegt, dass der Mann gegen die Verpflichtung verstößt, sich zur freiheitlich-demokratischen Grundordnung zu bekennen. Der entscheidende Grund für die Entlassung aus dem Beamtenverhältnis sei damit nicht gegeben. Der Fall geht damit zurück nach Bremen an das Oberverwaltungsgericht, das in der Sache erneut entscheiden muss. Ein Termin dafür steht noch nicht fest.
1: Und weitere Meldungen aus Bremen, Bremerhaven und Niedersachsen jetzt von Markus Fliegel.
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11: Das Deutsche Rote Kreuz in Bremen hat jetzt ein zentrales Katastrophenschutzzentrum in Bremen-Arsten. Dort werden Material und Personal unter einem Dach gebündelt, die bisher über das Stadtgebiet verteilt waren. Es gibt Stellplätze für Rettungswagen, eine Lagerhalle für Ausrüstung für den Katastrophenfall und die Geflüchtetenhilfe sowie Ausbildungsräume für Sanitäterinnen und Sanitäter. Der Vorstandsvorsitzende des Kreisverbands Bremen, Bernd Blüm, erwartet, dass Fachkräfte und Ausstattung von Arsten aus schneller und gezielter an die Einsatzorte gebracht werden können. Rund 150 Arbeitsplätze bei der Bremer Stauerei DCP sind gesichert. Die Bremer Detmer Group übernimmt den Containerpackbetrieb. Eine Kaufvereinbarung wurde bereits unterschrieben, teilte der Insolvenzverwalter von DCP mit. Er sprach von einem erfolgreichen Abschluss der Sanierung. Der Betrieb soll künftig ins Bremer Güterverkehrszentrum umziehen. Mehrere wichtige Verkehrsverbindungen im Norden sind am Wochenende gesperrt. Ab 22 Uhr etwa geht auf der A1 zwischen den Anschlussstellen Vechta und Kloppenburg nichts mehr, und zwar bis Montag früh. Dort sollen die Fahrbahnen von 4 neuen Brücken über die Autobahn eingesetzt werden. In Hamburg sind außerdem der Elbtunnel und die Kühlbrandbrücke gleichzeitig dicht, ebenfalls von heute Abend an bis Montagmorgen.
1: Und wir kommen zum Sport in der Rundschau. Da geht's vor allem um die Fußball-Weltmeisterschaft. Und Julius Schnebbe gibt uns jetzt mal einen Überblick, wer heute an Tag 2 spielt.
12: Ja, um 21 Uhr trifft Co-Gastgeber Kanada, noch ohne den verletzten Bayern-Spieler Alphonso Davies, auf Bosnien-Herzegowina. Bei den Bosniern ist der Schalker Stürmer Edin Dzeko gerade noch rechtzeitig fit für den WM-Auftakt geworden. Das letzte der drei Gastgeberländer, die USA, spielt heute Nacht um 3 Uhr gegen Paraguay. US-Präsident Donald Trump wird der Partie nach übereinstimmenden Medienberichten fernbleiben. In diesem Moment findet das vorletzte Mannschaftstraining des Teams von Julian Nagelsmann statt. Im Anschluss daran wird sich DFB-Stürmer Dennis Undorf den Fragen der Presse stellen. Morgen ist dann das Abschlusstraining. Danach fliegt die Mannschaft in Richtung Houston. Dort findet das erste Gruppenspiel gegen Curaçao statt. Wer das Gegner im DFB-Pokal, der Lüneburger Sportclub Hansa, besichtigt heute in Hamburg das Millerntor-Stadion, um mit dem dort beheimateten FC St. Pauli über eine Nutzung zu verhandeln. Die Lüneburger suchen für die Erstrundenpartien gegen Werder im August noch einen Austragungsort, weil das Lüneburger Stadion mit 4000 Plätzen zu klein ist.
1: Soweit der Sport und das war auch die Rundschau mit Birgit Sagemann.
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13: Wir schauen nochmal auf die Temperaturen. Aktuell 17 haben wir jetzt in Bremerhaven, 16 Grad Rothenburg, in Bremen 18 Grad, in Westerstede 18 und in Sieke 19 Grad. Die Aussichten für den Rest des Tages. Es bleibt wechselhaft. Wir haben auch längere trockene Abschnitte. In der ersten Nachthälfte wird es aber auflockern. In der zweiten kommen wieder so ein paar Wolken dazu. Da kann es auch wieder Regen geben. Morgen am Samstag weiterhin wechselhaft. Einige Schauer bei Werten bis 19 Grad. Auch ein bisschen Sonne zwischendurch. Und Sonntag ähnliches Wetter, bevor es dann in der nächsten Woche richtig sommerlich wird. Bis 18 erstmal am Montag zwar nur, auch noch ein paar Schauer, aber Dienstag bis 22, Mittwoch 24 und bis Donnerstag geht es dann rauf bis auf 28 Grad mit viel Sonne.
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13: 12 nach 5, A1 Osnabrück Richtung Bremen zwischen dem Dreieck Stur und Bremen-Hemelingen. 5 Kilometer stockender Verkehr vor einer Baustelle. A1 Bremen Richtung Hamburg. Die Einfahrt Posthausen ist nach einem Unfall bis ca. 20 Uhr gesperrt. A27 Bremen Richtung Walsrode zwischen Achim-Ost und Langwedel 3 Kilometer Stau. Kreis Cuxhaven, die B6 ist zwischen Nesse und der A27 Bremerhaven Süd wegen Bergungsarbeiten in beiden Richtungen gesperrt. Oldenburg, die Kloppenburger Straße Richtung Berne ist zwischen Anton-Günther-Straße und Stedinger Straße wegen eines Feuerwehreinsatzes in beiden Richtungen gesperrt. Kreis Osterholz, die Straße in Höhe Lilienthal zwischen Moorhauser Landstraße und Falkenberger Landstraße ist wegen Bergungsarbeiten bis 18 Uhr in beiden Richtungen gesperrt. Ihnen eine gute Fahrt.
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13: Und hier ist Ansgar Langhorst. Ich wünsche Ihnen weiterhin einen schönen Freitagnachmittag.
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0: Was haben wir heute? Den 12.06., ne? Freitag, ne? Oh, ich frag nur.
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2: Du, Stine?
3: Ja, Jonte?
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3: Jonte!
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4: Büschen warten noch, dann ist richtig Sommer. 17 Wilhelmshaven, 17 Cuxhaven. In Sottrum, Rothenburg auch, 18 Grad, 19 Grad in Langwedel. So, wir gucken mal auf den Verlauf heute Nacht. Da wird es erstmal so ein bisschen abtrocknen, kommt doch erstmal nichts nach. In der zweiten Nachthälfte kommt dann doch wieder was nach, was Schauer angeht. Morgen ähnlich wie heute, bei 19 Grad recht wechselhaft. Montag auch nochmal, genau wie Sonntag. Eher so mittel, also 18, 19, 20 Grad. Und ab Dienstag geht es dann richtig rauf mit den Werten. 24, 25, 26, 28 Grad sehe ich für Donnerstag mit ganz viel Sonne.
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4: 2 Minuten nach 5:30. Vorsicht bitte auf der B75 Oldenburger Straße, Bremen Richtung Delmenhorst. Zwischen Hochding und Delmenhorst liegen Metallteile. A1 Osnabrück Richtung Bremen, zwischen dem Dreieck Stur und Bremen-Hemelingen, 5 Kilometer stockender Verkehr vor der Baustelle. A1 Bremen Richtung Hamburg, die Einfahrt Posthausen ist nach einem Unfall bis ca. 20 Uhr gesperrt. Kreis Cuxhaven, die B6 ist zwischen Nesse und der A27, Bremerhaven Süd wegen Bergungsarbeiten in beiden Richtungen gesperrt. Kreis Osterholz, die Straße in Lilienthal zwischen Moorhauser Landstraße und Falkenberger Landstraße ist wegen Bergungsarbeiten bis 18 Uhr in beiden Richtungen ebenfalls gesperrt.
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0: Bremen 1 ist hier. Das Bremer Jobcenter steht massiv in der Kritik. Zuletzt ging es um einen Mitarbeiter, der Missstände in einer ZDF-Doku angesprangert hat. Möglicherweise ist er auch deshalb seinen Job los. Nun geht es aber um einen anderen Fall, um viele hunderttausend Euro für den Bau eines sogenannten Kreativraums, Konferenzraums auch, vielleicht für Mitarbeiter. Volker Lenz ist unser Reporter. Das Ganze ist heute Morgen ja eskaliert und der Chef des Jobcenters, Thorsten Spinn, musste gehen. Volker, warum genau diese Entlassung?
1: Naja, seit Tagen gab es ja schon Vorwürfe, dass beim Bau dieses Kreativraums, wie du es eben gesagt hast, im Jobcenter mit Geld geradezu, man muss schon sagen, rumgeaßt wurde. Jetzt ist rausgekommen, dass noch mehr Kosten entstanden sind, als bislang bekannt war. Insgesamt 1,2 Millionen Euro sind in zwei dieser Multifunktionsräume geflossen. Und die Kosten sind offenbar auch deswegen aus dem Ruder gelaufen, weil eben teure Designermöbel angeschafft wurden. Insgesamt eine sehr hochwertige Ausstattung. Und da haben die Träger des Jobcenters, nämlich die Bundesagentur für Arbeit einerseits und das Bremer Arbeitsressort andererseits, jetzt die Reißleine gezogen. Auch deswegen, weil sie über die Kostenexplosion nicht mal informiert worden sind.
0: Was sagt denn die zuständige Senatorin und Arbeitssenatorin Claudia Schilling zu den ganzen Vorwürfen?
1: Ja, die ist für meinen Geschmack heute ungewohnt deutlich geworden. Sie sagt, ihr Vertrauen in die Geschäftsführung sei nachhaltig erschüttert. Nun steht Schilling als SPD-Senatorin selbst unter Druck, denn die Opposition in Bremen, die nutzt die Probleme im Jobcenter natürlich. So spricht die CDU-Arbeitspolitikerin Bettina Hornhus von einer völlig überforderten und schlecht strukturierten Verwaltung. Sie fragt auch, wer denn nur die politische Verantwortung für das Ganze übernimmt. Und auch der FDP-Abgeordnete Ole Humpig und Bündnis Deutschland, die haben Kritik geäußert.
0: War das jetzt sozusagen der Tropfen, der das Fass für den Chef zum Überlaufen gebracht hat?
1: Ich glaube, das kann man schon sagen. Spinn hat ja in den vergangenen Jahren immer mal wieder keine glückliche Figur gemacht. Vor 2 Jahren, da gab es viel Wirbel, weil ein Geldtopf für die Unterstützung von Langzeitarbeitslosen schon im Juni leer war, obwohl er bis zum Jahresende hätte reichen müssen. Außerdem soll das Jobcenter Geld für bestimmte Maßnahmen nicht abrufen, sodass die am Ende des Jahres übrig sind, diese Gelder. Oder genau andersrum, es werden Gelder für Weiterbildungsmaßnahmen rausgehauen, ohne dass das Arbeitssuchenden wirklich hilft. Das sind die Vorwürfe.
0: Es läuft also offenbar einiges schief im Bremer Jobcenter. Der Chef Thorsten Spinn wurde heute Morgen entlassen. Das war für Bremen 1. Volker Lenz, vielen Dank für diese Infos.
1: Aber bitte.

0: gleich geht's weiter. Mit Roland Kloß und Grüße und Musik. Das war der Freitagnachmittag mit Ansgar Langhorst. Ihnen noch einen schönen Restfreitag.
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1: Mit Nico Wodrich, guten Abend. Bundesregierung beschließt Gesetz gegen Scheinvaterschaft. Bremen geht öfter gegen Eltern vor, die mit ihren Kindern außerhalb der Ferien Urlaub machen. DRK eröffnet neues Katastrophenschutzzentrum in Obervieland. Das Wetter am Abend, viele Wolken und etwas Sonne, um 18 Grad. Die Bundesregierung will gegen Scheinvaterschaften vorgehen. Der Bundestag hat ein entsprechendes Gesetz beschlossen. Demnach sollen Ausländerbehörden künftig mit einbezogen werden, wenn ein Verdachtsfall besteht. Aus Berlin berichtet Philipp Kutschner.
2: Es ist ein Geschäftsmodell, das künftig wirksamer verhindert werden soll. Männer mit deutscher Staatsbürgerschaft erkennen die Vaterschaft für ausländische Kinder an, die aber nicht ihre sind, und bekommen im Gegenzug dafür Geld. Die Folge: die anerkannten Kinder und ihre Mütter erhalten Aufenthaltstitel und Sozialleistungen. Der Bundestag hat heute mit der Mehrheit von Union und SPD ein Gesetz gegen Missbrauch bei Vaterschaftsanerkennungen verabschiedet. Künftig sollen Ausländerbehörden eine Vaterschaftsanerkennung erst prüfen und ihr ausdrücklich zustimmen. Stimmen müssen, sobald es zwischen dem Anerkennenden und der Mutter aufenthaltsrechtliche Unterschiede gibt. Heißt, wenn einer von beiden die deutsche Staatsangehörigkeit oder ein Aufenthaltsrecht hat und der andere nicht.
1: Frauen sollen künftig besser vor Gewalt geschützt werden. Gerichte können Gewalttäter künftig zum Tragen einer elektronischen Fußfessel verpflichten. Der Bundesrat hat dafür grünes Licht gegeben. Das Ganze soll auch besser überprüft werden und die Täter müssen außerdem ein Anti-Gewalt-Training machen. Der Bundesrat hat auch mehr Rechte für Apotheken beschlossen. Demnach sind bestimmte Impfungen, Schnelltests und Blutabnahmen in Apotheken erlaubt. In der Debatte über eine finanzielle Entlastung der Bundesländer und Kommunen droht Bremen mit einer Verfassungsklage. Die Stadtstaaten würden bei der geplanten Hilfe durch den Bund benachteiligt, sagte Finanzsenator Björn Fecker im Bundesrat. Bremen würde sogar keinen Cent sehen.
3: Warum man bei einer solchen Regelung das finanzschwächste Land mit der höchsten Pro-Kopf-Verschuldung am Ende leer ausgehen lassen will, erschließt sich nicht sachlich, sondern fühlt sich mehr nach Willkür als nach verantwortungsvollem Handeln an.
1: Nach Angaben des Bremer Finanzressorts profitieren laut Gesetzentwurf vor allem Geberländer.
4: Rettungswagen, eine Lagerhalle für...
1: Die Schulbehörde in Bremen geht immer öfter gegen Eltern vor, die mit ihren Kindern außerhalb der Ferien Urlaub machen. Allein in diesem Schuljahr wurden schon in über 200 Fällen Bußgeldverfahren eingeleitet. Das sei ein deutliches Plus. Vor 4 Jahren gab es zum Beispiel nur rund 60 Verfahren. Das Deutsche Rote Kreuz hat in Bremen ein neues Katastrophenschutzzentrum eingeweiht. Und zwar in Obervieland. In dem Zentrum sollen Material und Fahrzeuge untergebracht werden. Aus der Regionalredaktion Buten und Binn, Jens Otto.
4: Rettungswagen, eine Lagerhalle für Dinge, die im Katastrophenfall gebraucht werden. Dazu die Geflüchtetenhilfe, Ausbildungsräume für Sanitäterinnen und Sanitäter und noch mehr. Bisher war all das über mehrere Standorte des DRK in Bremen verteilt. Es jetzt im neuen Zentrum am Asterdamm unter einem Dach zu haben, sei ein Meilenstein für das Rote Kreuz, sagt der Vorstandsvorsitzende des Kreisverbands Bremen, Bernd Blüm. Und er verspricht, wir können unsere Fachkräfte und Ausstattung jetzt noch schneller und gezielter an die Einsatzorte bringen. Bremens Innensenatorin Eva Högel und Sozialsenatorin Claudia Schilling sprachen zur Einweihung des Zentrums von einem starken Signal für Sicherheit und Katastrophenschutz in Bremen.
1: Das waren die Nachrichten mit Nico Wodrich.
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5: So, wir haben 19 Grad in Bremen auf dem Thermometer. In Bremerhaven am Weserstrand sind 17, Cuxhaven 17 Grad und Rothenburg-Würme 18. Heute Abend kann es doch nochmal hier und da ein bisschen grau werden und auch nochmal leicht tröpfeln. Viel Regen soll da nicht runterkommen. Na, hoffentlich stimmt's. Die Höchstwerte heute Abend noch bei 17 Grad in Bremen und in Hoya. Heute Nacht weiterhin so ein paar Schauer, die über uns hinwegziehen. Tiefstwerte in Papenburg 14 Grad und in Bremen 13. Und morgen spätestens am Vormittag gibt's in Bremen Regen. Am Nachmittag auch dann nochmal hier und da. Auch die Küste wird mal nass. Höchstwerte morgen knapp 20 Grad. Platz für die Sonne ist auch, aber nicht so viel. 18 Uhr und 4 Minuten.
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5: A1 Hamburg Richtung Osnabrück zwischen Uphusen-Mahndorf und Asten. 4 Kilometer stockender Verkehr vor einer Baustelle. A1 Osnabrück Richtung Bremen zwischen Dreieck Stur und Hemmelingen. 4 Kilometer stockend vor einer Baustelle. A1 Bremen Richtung Hamburg. Die Einfahrt Posthausen ist wegen eines Unfalls bis ca. 20 Uhr gesperrt. Also noch 2 Stunden. Es gibt eine vorsorgliche Verkehrsmeldung. Die A7 Flensburg-Hannover wird zwischen Hamburg-Stellingen und Hamburg-Heimfeld von heute Abend 22 Uhr bis Montag früh ca. 5 Uhr in beiden Richtungen gesperrt wegen Bauarbeiten. Und A27 Bremen Richtung Bremerhaven zwischen Stotel und Bremerhaven-Geestemünde 3 Kilometer stockend. Kreis Cuxhaven, die B6 ist zwischen Nesse und der A27 Bremerhaven Süd wegen Bergungsarbeiten zurzeit in beiden Richtungen gesperrt.
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5: Da fange ich sofort an. Ich grüße Sie, wünsche einen schönen Start ins Wochenende. Schöner kann es ja gar nicht mehr werden, denken Sie. Jetzt aber schon 2 Stunden Ihre Grüße und Musikwünsche. Ich freue mich drauf und heiße Roland Kloß. Schönen guten Abend.

0: Wenn ein Piano die Hitparade erklimmt. Das war Mitte der 80er. Bruce Hornsby on the Range, The Way It Is. Größere Musik ist hier. So viel ist mal sicher. Unter 0421-246-622 können Sie ganz fix mitmachen. Da geht es sehr komfortabel unter WhatsApp, wenn Sie wollen, Text oder Sprachnachricht. Oder Sie plaudern mit unserem Anrufbeantworter und erzählen dem Ihren Gruß und Ihren Musikwunsch. So, wer möchte denn heute Abend anfangen?
1: Julia Müller aus Bremen-Fegesack. Ich grüße alle ZuhörerInnen und das gesamte Bremen 1-Team, aber vor allem meinen Mann Patrick, der auch gerade zuhört und sich über einen Gruß sehr, sehr freuen würde. Ihr macht klasse Arbeit, weiter so. Wir hören euch jeden Tag sehr, sehr gerne. Ganz liebe Grüße und ich wünsche mir von Corey Hart Sunglasses at Night. Tschüss!

Sonnenbrille in der Nacht, Sunglasses at night, sehr cool. Curry Hart, Grüße und Musik ist hier auf Bremen 1. Ronny hat geschrieben aus Pferden an der Aller und er wünscht sich den wundervollen Song Eyes Without a Face, aber in der Live-Version von Billy Idol. Allerbeste Musik, meint er. Recht hat er.

Die Backstreet Boys, oder auch besser bekannt als Backfish Boys. Show me the meaning of being lonely. Grüße und Musik ist hier auf Bremen 1. Zum Mitmachen einfach eine Mail schreiben unter musikwünsche@radiobremen.de. Sowas kommt auch an. Hier, Leonard aus Bad Bederkesa hat das sofort ausprobiert. Er grüßt seine Freundin Juliane und er wünscht sich den kanadischen DJ und Soundtüftler The Weeknd mit Save Your Tears.

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1: Ja, das ist auch irgendwie ein bisschen zu heulen, wie der Titel ja auch eben so ein bisschen die Tränen retten wollte. Aber heute könnte es dann doch nochmal nass werden. Hoffentlich weinen sie nicht wegen der Regenwolken. Auch in der Nacht immer noch mal etwas schauerartige Niederschläge. Und auch morgen Vormittag zieht Regen über uns weg. Und wahrscheinlich auch am Nachmittag, also wenn die Wolken schon mal da sind, dann bleiben sie auch gleich, fühlen sich wahrscheinlich sehr wohl bei uns. Die Höchstwerte heute Abend 17 Grad, Tiefstwerte in der Nacht bei 12 und morgen Höchstwerte bei 19 Grad. Und irgendwo werden sie auch einen kleinen Sonnenstrahl entdecken morgen. Nur sie müssen schnell sein. Jetzt ist es 6:30.
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1: Vorsicht, Autofahrer auf der A28 Oldenburg Richtung Leer zwischen Westerstede und Westerstede West. Hier liegt eine Plane auf der Fahrbahn. A1 Bremen Richtung Osnabrück zwischen Uphusen-Mahndorf und Asten, 4 Kilometer stockender Verkehr vor der Baustelle. A1 Osnabrück Richtung Bremen zwischen Dreieck Stur und Himmlingen, 4 Kilometer stockender Verkehr vor der Baustelle. A1 Bremen Richtung Hamburg, die Einfahrt nach Posthausen ist gesperrt bis 20 Uhr. Und eine vorsorgliche Meldung, die A7 Flensburg-Hannover wird zwischen Hamburg-Stellingen und Hamburg-Heimfeld von 22 Uhr heute Abend bis Montag früh 5 Uhr etwa aufgrund von Bauarbeiten in beiden Richtungen gesperrt.
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1: Einen schönen guten Abend und tollen Start ins Wochenende wünscht im Bremen 1 Studio Roland Kloß. Hallihallo.

Crying, Aerosmith, ja, zum Heulen schön ist diese Sendung. Hier ist Bremen 1, Grüße und Musik. Conny aus Gallerkesee grüßt alle Bremen 1 Hörerinnen und Hörer und ganz besonders alle Fans von Sting und The Police, und er hätte gern den Wunschtitel Wrapped Around Your Finger.

0: Wrapped Around Your Finger, The Police. Grüße und Musik ist hier auf Bremen 1. Unser Bremen 1 Bulli ist ausgerückt zum Bassum Open Air. Und wenn Sie auch da waren, dann ist Ihnen vielleicht das Bremen 1 Mikrofon über den Weg gelaufen. Und schon ist man hier in der Sendung.
1: Hallo, ich bin Rolf aus Bad Peterkesa. Ich wünsche mir Patrick Hernandez, Born to be Alive. Und ich grüße meine Frau Andrea.

Coldplay, Paradise. Ja, hier ist das Grüße- und Musikparadies auf Bremen 1. René von Cordes schreibt aus Bremen. Hallihallo Bremen 1, ich grüße mal das A-Team der Spätschicht bei mir im Büro und ganz besonders unseren Lagerkoordinator. Liebe Grüße. Heinz Rudolf Kunze ist der Wunschtitel, dein ist mein ganzes Herz.

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1: Mit Nico Wodrich, guten Abend. SpaceX-Börsengang macht Elon Musk zum ersten Billionär der Welt. Bundesregierung beschließt Gesetz gegen Scheinvaterschaften. Bremen geht öfter gegen Eltern vor, die mit ihren Kindern außerhalb der Ferien Urlaub machen. Das Wetter am Abend, viele Wolken und etwas Sonne, um 18 Grad. Der US-Unternehmer Elon Musk ist der erste Billionär der Welt. Das berichten mehrere Medien. Grund ist der Börsengang seines Raumfahrtkonzerns SpaceX. Samuel Jakisch berichtet.
2: Es ist der größte Börsengang der Geschichte. Zum Handelsstart an der US-Technologiebörse Nasdaq wurde die Aktie von SpaceX mit mehr als $170 indiziert. Das übersteigt deutlich den von SpaceX zuvor selbst festgelegten Ausgabepreis. Ein erster offizieller Aktienkurs von SpaceX wird erst gegen Abend deutscher Zeit erwartet. Durch den Verkauf der Anteile nimmt SpaceX auf einen Schlag mindestens 75 Milliarden US-Dollar ein. Das Unternehmen insgesamt wird mit fast 1,8 Billionen US-Dollar bewertet.
1: Die Bundesregierung will härter gegen Scheinvaterschaften vorgehen. Der Bundestag hat ein entsprechendes Gesetz beschlossen. Demnach sollen Ausländerbehörden künftig mit einbezogen werden, wenn ein Verdachtsfall besteht. Aus Berlin berichtet Philipp Kutschner.
3: Es ist ein Geschäftsmodell, das künftig wirksamer verhindert werden soll. Männer mit deutscher Staatsbürgerschaft erkennen die Vaterschaft für ausländische Kinder an, die aber nicht ihre sind, und bekommen im Gegenzug dafür Geld. Die Folge: die anerkannten Kinder und ihre Mütter erhalten Aufenthaltstitel und Sozialleistungen. Der Bundestag hat heute mit der Mehrheit von Union und SPD ein Gesetz gegen Missbrauch bei Vaterschaftsanerkennungen verabschiedet. Künftig sollen Ausländerbehörden eine Vaterschaftsanerkennung erst prüfen und ihr ausdrücklich zustimmen müssen, sobald es zwischen dem Anerkennenden und der Mutter aufenthaltsrechtliche Unterschiede gibt. Heißt, wenn einer von beiden die deutsche Staatsangehörigkeit oder ein Aufenthaltsrecht hat und der andere nicht.
1: Frauen sollen besser vor Gewalt geschützt werden. Gerichte können Gewalttäter künftig zum Tragen einer elektronischen Fußfessel verpflichten. Der Bundesrat hat dafür grünes Licht gegeben. Das Ganze soll auch besser überprüft werden und die Täter müssen außerdem ein Antigewalttraining machen. Der Bundesrat hat auch mehr Rechte für Apotheken beschlossen. Demnach sind bestimmte Impfungen, Schnelltests und Blutabnahmen in Apotheken erlaubt. In der Debatte über eine finanzielle Entlastung der Bundesländer und Kommunen droht Bremen mit einer Verfassungsklage. Die Stadtstaaten würden bei der geplanten Hilfe durch den Bund benachteiligt, sagte Finanzsenator Björn Fecker im Bundesrat. Bremen würde sogar keinen Cent sehen.
4: Warum man bei einer solchen Regelung das finanzschwächste Land mit der höchsten Pro-Kopf-Verschuldung am Ende leer ausgehen lassen will, erschließt sich nicht sachlich, sondern fühlt sich mehr nach Willkür als nach verantwortungsvollem Handeln an.
1: Nach Angaben des Bremer Finanzressorts würden vor allem Geberländer profitieren. Die Schulbehörde in Bremen geht immer öfter gegen Eltern vor, die mit ihren Kindern außerhalb der Ferien Urlaub machen. Allein in diesem Schuljahr wurden schon über 200 Bußgeldverfahren eingeleitet. Das sei ein deutliches Plus. Vor 4 Jahren gab es zum Beispiel nur rund 60 Verfahren. Das waren die Nachrichten mit Nico Wodrich.
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5: Die Temperatur in Bremen 18 Grad, in Wilhelmshaven haben wir 17, Bremerhaven auch 17 Grad und in Verden 19. Heute Abend die ein oder andere graue Wolke, die unbedingt noch zu uns kommen will und auch ein bisschen Regen mitbringt. Die Tiefstwerte in der Nacht liegen bei 12 Grad, da kann es auch noch mal etwas schauern. Und auch morgen werden wir nicht ganz trocken durch den Tag kommen. Ein bisschen Sonne ist mit geplant, aber es gibt wohl viele Wolken und auch immer wieder Regenschauer am Vormittag und am Nachmittag. Und die Höchstwerte bei 19 bis 20, vielleicht mit Ach und Krach, 20 Grad. 19 Uhr und 4 Minuten.
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5: A1 Bremen Richtung Hamburg. Die Einfahrt Posthausen ist gesperrt. Etwa eine Stunde noch bis 20 Uhr steht hier. Es gab einen Unfall. Fahren Sie schön vorsichtig.
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5: Einen schönen guten Abend und ich grüße ganz herzlich auf dem Weg ins Wochenende. Ich heiße Roland Kloß. Willkommen zur tollsten Sendung hier bei uns.

Jimmy Somerville, Bronski Beat, Small Town Boy. Größere Musik ist hier auf Bremen 1. Jetzt kommt Erik Schröder. Hallo, endlich geht's los. Denn Erik Schröder ist nämlich ein riesengroßer U2-Fan, wie er uns verrät. Und er möchte gerne den wunderschönen Song Summer of Love hören. In diesem Sinne wünscht er allen Hörerinnen und Hörern einen wunderschönen Sommer. So, und nun sollte es eigentlich losgehen mit der Musik, aber irgendwie will das Pult nicht mehr. Das ist ja witzig. Schauen wir mal, ob wir es jetzt starten können. Nein, können wir nicht. Also dann gucken wir mal, dass wir vielleicht den nächsten Titel abspielen können. Das geht auch nicht. Also im Moment haben wir ein kleines technisches Problem und ich weiß nicht, woran es liegt, Herrschaften. Also wir sind immer noch live hier bei Grüße und Musik. Roland Kloß versucht hartnäckig, das Pult hier zum Arbeiten zu überreden, aber es gelingt mir einfach nicht. Dann schauen wir doch mal, ob wir nicht den kleinen Cardplayer starten können. Ah, okay. Jetzt kommt Musik. Also gleich kommt die Technik und hilft mir hoffentlich. Und dann sind wir gleich wieder zurück mit Grüße und Musik bei Bremen 1.

So ist ja auch mal ganz spannend, ne? Wenn mal was nicht klappt hier bei Bremen 1. Also die Technik streikt offenbar am Freitagabend, aber wir gucken mal, dass wir gleich noch mit den Grüßen und Musikwünschen weiterkommen. Hier rennen schon die Experten hin und her.

ist ja auch noch schön, dass die Ersatzmusik hier bei Bremen 1 noch einen Live-Titel bereithält von Status Quo, Whatever You Want. So, wir sind bei Bremen 1 Grüße und Musik und wir hatten ja ein kleines technisches Problem, aber davon haben Sie natürlich nichts mitgekriegt. Hier rennen Armeen von Technikerinnen und Technikern über die Flur und gucken, dass nun wieder alles läuft. Ich bin jetzt in einem kleinen hübschen Ersatzstudio und Erik Schröder ist der Nächste, der sich jetzt über seinen U2-Song freuen kann. Er wünscht sich ja Summer of Love, ist ein riesen U2-Fan, das wissen wir noch, und in diesem Sinne wünscht er allen einen tollen Sommer.

Summer of Love. You too. Grüße und Musik ist hier auf Bremen 1. Und die Technik funktioniert wieder. Hurra. Die nächste Mail unter musikwünsche@radiobremen.de ist gekommen aus Sicke von Ulrich Anton. Dankeschön, Herr Anton. Hier steht, ich grüße Bea und die Mädels, die gerade in Dänemark beim Reiten sind und wünsche euch eine wunderschöne Zeit. Musikwunsch ist cool. Die 80er, The Twins mit Not the Loving Kind.

0: größere Musik bei Bremen 1, Not the Loving Kind von den Twins. So, ich hoffe, Gerd hat schon mal die Luftgitarre im Anschlag.
1: Schönen guten Abend, mein Name ist Gerd Früchtenich aus Amsen. Ich grüße alle Anhänger des TSV Lohberg und wünsche mir This Flight Tonight von Nazareth.

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1: Bisschen grau, auch hier unter ein paar Regentropfen sieht es heute Abend aus. Die Sonne hält sich vornehm zurück, vielleicht überall, aber heute Abend dominieren die Wolken. Auch in der Nacht hier und da mal ein kleiner Schauer. Die Höchstwerte heute Abend bei 9 Grad, Tiefstwerte in der Nacht 12. Morgen kriegen wir maximal 19 Grad am Nachmittag. Sonne macht sich wieder dünne, es gibt dafür mehr Wolken und auch ein bisschen Regen. Kann man einfach auch mal ein bisschen flexibel zeigen, worüber man sich freut beim Wetter. Jetzt ist es kurz nach 7:30.
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1: Eine Meldung betrifft die 1 Bremen Richtung Hamburg. Die Einfahrt Posthausen ist nach wie vor gesperrt. Wahrscheinlich noch eine halbe Stunde. Hier gab es einen Unfall.
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1: Jawohl, einen wunderschönen guten Abend. Hier ist Roland Los und die ist hoffentlich auch Ihre Sendung hier. Grüße Musik, noch eine halbe Stunde. Ihre Grüße und Musikwünsche. Herrlich.
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1: Ich Hake, komme aus Ender und ich wünsche mir den Song Jukebox hier, Foreigner, und grüße all meine Kinder, sprich ganze Familie.

Yeah, Grog Zero von Ihnen gewünschte Musik ist hier bei Bremen 1. Und wenn Sie da mal mitmachen wollen, dann finden wir das mäßig unter 0421266222. Jetzt ganz schnell WhatsApp, Text oder Sprecht. Oder Sie reden mit unserem Rufbeantworter.

Grüß zur Musik, hier Bremen 1. Jörg in Hu ist jetzt dran. Jörg grüßt mal alle direkt und alle Bremen-Hörerinnen und Hörer und er möchte gern den 80er-Jahr-Song von Bon Jovi hören und geht Richtung coole Cowboy-Nummer Wanted Dead or Alive.

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1: Hallo, mein Name ist Mario aus Burgholzberg, aus der Gemeinde Gardasee. Und ich wünsche mir like you. Und das wünsche ich mir natürlich für meine Frau Heide. Ganz liebe Grüße, Frau Füße.

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1: Mit Nick Rothrich, guten Abend. SpaceX-Börsengang macht Elon Musk zum ersten der Welt. USA und Iran einigen sich angeblich Endfassung von 5 Vereinbarungen. EU stärkt Rechte von Fluggästen. Das Wetter Wolken um 10 Grad. Der US-Unternehmer Elon Musk ist erste Billionär der Welt, berichten mehrere Medien. Grund der Börsengang sei Raumfahrtkonzern SpaceX. Samuel Jahr gerichtet.
2: Es ist der größte Börsengang der Geschichte. Zum Handelsstart US-Technologie Nasdaq wurde die Aktie von SpaceX mehr als $170 in die. Das übersteigt deutlich den von SpaceX zuvor selbst festgelegten Ausgabepreis. Ein erster offizieller Aktienkurs von SpaceX wird erst gegen Abend deutscher Zeit erwartet. Durch Verkauf der Anteile SpaceX auf einen Tag mindestens 75 Milliarden US-Dollar ein. Das Unternehmen insgesamt wird mit fast 1,8 Billionen US-Dollar bewährt.
1: Die USA und der Iran haben sich offenbar eine finale Fassung einer möglichen Friedensvereinbarung gar nicht. Das sagte Pakistans Premierminister. Zuvor hatten beide Seiten erklärt, die Verhandlungen stünden kurz vor einem Abschluss. Nach Angaben der USA hat sich der Iran dazu bereit erklärt, sein Atomprogramm einzustellen. Iranische Medien bestätigen das. Die Europäische Union hat im Streit über die Flugrechte geeinigt. Die bisher geltenden Entschädigungszahlungen bei verspäteten Flügen bleiben demnach bestehen. Außerdem werden die Fluganbieter verpflichtet, die Kosten für die Gepäckmitnahme transparenter darzustellen. Die Passagierrechte seien erfolgreich verteidigt, hieß es von dort weiter. Die EU-Länder wollten ursprünglich, dass eine Entschädigung erst ab 4 statt ab 3 Stunden Verspätung fällig wird. Das Deutsche Rote Kreuz hat Bremen ein neues Katastrophenschutzzentrum geweiht, und zwar in Obervieland. Im Zentrum soll Material und Fahrzeuge untergebracht werden. Aus der Regionalredaktion Butenum, Jens Otto.
3: Rettungswagen, eine Lagerhalle für Dinge, die im Katastrophenfall gebraucht werden. Dazu die Geflüchtetenhilfe, Ausbildungsräume für Täterinnen und sein und noch mehr. Bisher war alles über mehrere Standorte des DRK in Bremen verteilt. Ist jetzt im Zentrum am Aster unter einem Dach zu haben, sei ein Meilenstein für das Rote Kreuz, sagt der Vorstandsvorsitzende des Verbands Bremen, Blüm. Und er spricht, wir können Fachkräfte und Ausstattung jetzt noch schneller zielter an die Einsatzorte bringen. Bremens Innensenator Eva Högel und Sozialsenatorin Claudia Ding sprachen zur Einrichtung des Zentrums von einem starken Signal für Sicherheit und Katastrophenschutz in Bremen.
1: Die Direktorin des Bremer Überseemuseums Wiebke Arndt ist mit dem Bundesverdienstkreuz am Bahnhof ausgezeichnet worden. Sie wird damit vor allem für ihre Aufarbeitung kolonialer Geschichte und für ihre Arbeit mit Kulturgütern geehrt. Auszeichnung wurde Kulturstaatsminister Wolfram Weimer gegeben.

0: Das waren Nachrichten mit Nico Roth.
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2: Ja, ein bisschen ein ziemlich grauer Abend hier. Das im Studiofenster ist ja bei Ihnen noch ein bisschen. Aber es sieht so aus, dass der Wetterbericht wirklich Euphorie verbreitet. Denn es gibt hier und da ein paar Regentonnen heute Abend, in der Nacht und auch morgen mal etwas anhaltenden Regen am Freitag und am Nachmittag. Höchstwert heute Abend noch bei 8, 19 Grad, tiefst in der Nacht zwischen 4 und 12. Morgen am Nachmittag maximal 19. Wer ein bisschen Sonne sehen will, morgen muss wohl. Ja, nach Mallorca fahren vielleicht. 20 Uhr und gleich 4 Minuten.
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2: A1 bringen Richtung Osnabrück. Die Einfahrt Oppenburg ist wegen Bauarbeiten bis Montag ca. 5 Uhr gesperrt. Und noch vorsorgliche Meldung. Die A7 Hamburg-Hannover wird heute Abend Hamburg-Stelling und Hamburg-Heimfeld ab 22 Uhr bis Montag früh ca. 5 Uhr aufgrund von Bauarbeiten in beiden Richtungen gesperrt.
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2: Einen schönen guten Abend. Ich bin Roland Kloß. 2 Stunden hauen wir noch tolle Musik um die Ohren. Es geht los mit Chris Isaak, Villa Vallo, Nani Avalon und Hall & Oates Out of Touch. Ich heiße Roland. Schönen guten Abend.
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Coole Nummer aus den 80ern. Bremen 1 mit dem Abend, den größten Hits aller Zeiten. Und Mike Oldfield und Roger Chapman zusammen Shadow on the Wall. So, jetzt gibt's eine neue wunderbare Sängerin bei Bremen 1. Sie ist 38 Jahre alt, hört auf den Namen Lizzo. Und ihre Musik gefällt uns so gut, dass wir gesagt haben, okay, es ist zwar noch kein größter Hit aller Zeiten, aber vielleicht wird's ja mal einer. Also hören wir uns an. Don't Make Me Love You. Hier ist Lizzo auf Bremen 1 am Abend.

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5: Ein paar Regenwolken wollen heute Abend unbedingt noch zu uns kommen. Auch in der Nacht halten sie uns die Treue. Die Höchstwerte heute Abend bei noch 18 Grad. Tiefstwerte in der Nacht zwischen 14 und 12 Grad. Also etwas mild. Und morgen wenig Sonnenschein, viele Wolken und ab und zu Schauer. Und vielleicht sogar, wenn es ganz doof läuft, auch mal ein Gewitter mittendrin. Die Höchstwerte bei 19 Grad. Jetzt ist es kurz nach 8:30.
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5: Die A1 Bremen Richtung Osnabrück. Die Einfahrt Kloppenburg ist wegen Bauarbeiten bis Montag ca. 5 Uhr gesperrt.
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1: Pointer Sisters, I'm so excited. 82, hatte kurze Haare, war völlig durchgeknallt. Meine Eltern konnten mich schlecht bremsen. Einfach die Zeit genießen, so wie sie gerade war. I'm so
0: 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Pointer Sisters, The Boomtown Rats. Und Snow Patrol. 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

Jawohl, mit drei Akkorden die Welt gerockt. Sie können es einfach. Status Quo und The Wanderer. Bremen 1 ist hier am Abend die größten Hits aller Zeiten. Es war August 2002, also fast 24 Jahre ist das Ganze her. Da kam ein Song raus, der hat im Grunde für seinen Erschaffer alles verändert, denn es ist der erfolgreichste Song für ihn geworden. Über 500.000 verkaufte Platten in Österreich, der Schweiz und Deutschland verkaufte sich also besser als warme Semmeln oder warme Spätzle oder Kaiserschmarrn. Es ist dieser Song, sein Song. Mensch, Herbert Grönemeyer, hier ist Bremen 1 am Freitagabend.

Cher, Just Like Jesse James. Neulich hat sie ihren 80. gefeiert. Happy Birthday nachträglich, wollte ich unbedingt noch sagen. Hier ist der Abend am Freitag mit einfach wunderbarer Musik zum Dahinschmelzen, zum Genießen, zum lauter Aufdrehen oder sich schon zum Vorfreuen. Ja, am 12. Juli kommen sie nach Berlin. Ihre Goodbye-Tournee beginnt und ich bin ein bisschen traurig, dass es dann vorbei ist. Für mich war eine ganz große Band und ich habe die geliebt in den 80ern. The Cure, Friday, I'm in Love. Am 12. Juli bin ich in Berlin live dabei in der Wuhlheide. Das wird schön. The Cure live. Traumhaft. So, und gleich gibt's Patrick Swayze. Der ist auch nicht schlecht gewesen.

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1: Mit Nico Wodrich, guten Abend. SpaceX-Börsengang macht Elon Musk zum ersten Billionär der Welt. USA und Iran stehen offenbar vor Abkommen. EU stärkt Rechte von Fluggästen. Das Wetter viele Wolken, um 17 Grad. Der US-Unternehmer Elon Musk ist der erste Billionär der Welt. Das berichten mehrere Medien. Grund ist der Börsengang seines Raumfahrtkonzerns SpaceX. Samuel Jakisch berichtet.
2: Es ist der größte Börsengang der Geschichte. Zum Handelsstart an der US-Technologiebörse Nasdaq wurde die Aktie von SpaceX mit mehr als $170 indiziert. Das übersteigt deutlich den von SpaceX zuvor selbst festgelegten Ausgabepreis. Ein erster offizieller Aktienkurs von SpaceX wird erst gegen Abend deutscher Zeit erwartet. Durch den Verkauf der Anteile nimmt SpaceX auf einen Schlag mindestens 75 Milliarden US-Dollar ein. Das Unternehmen insgesamt wird mit fast 1,8 Billionen US-Dollar bewertet.
1: Die USA und der Iran haben sich offenbar auf eine finale Fassung einer möglichen Friedensvereinbarung geeinigt. Das sagte Pakistans Premierminister. Zuvor hatten beide Seiten erklärt, die Verhandlungen stünden kurz vor einem Abschluss. Nach Angaben der USA hat sich der Iran dazu bereit erklärt, sein Atomprogramm einzustellen. Iranische Medien bestreiten das aber. Die Europäische Union hat sich im Streit über die Fluggastrechte geeinigt. Die bisher geltenden Entschädigungszahlungen bei verspäteten Flügen bleiben demnach bestehen. Außerdem werden die Fluganbieter verpflichtet, die Kosten für die Gepäckmitnahme transparenter darzustellen. Die Passagierrechte seien erfolgreich verteidigt worden, hieß es von deutscher Seite. Das Deutsche Rote Kreuz hat in Bremen ein neues Katastrophenschutzzentrum eingeweiht, und zwar in Obervieland. In dem Zentrum sollen Material und Fahrzeuge untergebracht werden. Jens Otto berichtet.
3: Rettungswagen, eine Lagerhalle für Dinge, die im Katastrophenfall gebraucht werden, dazu die Geflüchtetenhilfe, Ausbildungsräume für Sanitäterinnen und Sanitäter und noch mehr. Bisher war all das über mehrere Standorte des DRK in Bremen verteilt. Es jetzt im neuen Zentrum am Asterdamm unter einem Dach zu haben, sei ein Meilenstein für das Rote Kreuz, sagt der Vorstandsvorsitzende des Kreisverbands Bremen, Bernd Blüm. Und er verspricht, wir können unsere Fachkräfte und Ausstattung jetzt noch schneller und gezielter an die Einsatzorte bringen. Bremens Innensenatorin Eva Högel und Sozialsenatorin Claudia Schilling sprachen zur Einweihung des Zentrums von einem starken Signal für Sicherheit und Katastrophenschutz in Bremen.
1: Das waren die Nachrichten mit Nico Wodrich.
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4: Noch 18 Grad in Bremen, in Bremerhaven 16, Cuxhaven 16 Grad und in Sieke haben wir zurzeit 18 Grad. Die Tiefstwerte heute Nacht liegen bei 12 Grad. Immer mal wieder kann es ein bisschen regnen oder auch mal ein bisschen mehr. Je nachdem, wie die Regenwolken so drauf sind. Morgen maximal 18, 19 Grad. Ab und zu auch mal ein bisschen Sonnenschein. Aber erwarten wir da bloß nicht zu viel. Es gibt viele graue Wolken und immer wieder etwas Regen. 21 Uhr und 3 Minuten.
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4: A1 Bremen Richtung Osnabrück. Die Einfahrt Kloppenburg ist wegen Bauarbeiten bis Montag früh ca. 5 Uhr gesperrt. Und seien Sie darauf hingewiesen, die A7 Flensburg-Hannover wird zwischen Hamburg-Stellingen und Hamburg-Heimfeld heute Abend ab 22 Uhr, also in etwa einer Stunde bis Montag früh ca. 5 Uhr, aufgrund von Bauarbeiten in beiden Richtungen gesperrt.
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4: Mit Roland Kloß und mit Ihnen. Ist das nicht schön? Ein schöner Abend. Und ich freue mich, dass wir doch uns hier eine Stunde die schönste Musik um die Ohren hauen.
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0: Das sind die Counting Crows zusammen mit Vanessa Carlton. Big Yellow Taxi.
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0: Es war der 12. Juni 1776. Und ja, ich erinnere mich, als wäre es erst gestern gewesen. Heute vor 250 Jahren verabschiedete der Konvent von Virginia eine Grundrechteerklärung, die zu einem Vorläufer der US-Unabhängigkeitserklärung im selben Jahr wurde. Peter Meyer-Hüsing erinnert.
2: Es geht ums Geld. Viel Geld. Der Siebenjährige Krieg hat das Königreich Großbritannien fast ruiniert. Man schätzt, dass das Empire nach heutigem Standard rund 20 Milliarden Euro Schulden angehäuft hatte. Die müssen wieder reingeholt werden. Klar, durch neue Steuern. Dort, wo es bislang fast keine gibt, in den nordamerikanischen Kolonien. Das Parlament in London erlässt zuerst eine Zuckersteuer, dann Papierwaren, die mit einem Steuerstempel versehen werden und schließlich eine Teesteuer. Darüber wächst die Wut der rund 2 Millionen Kolonisten zwischen New Hampshire und Georgia. Steuern nach Übersee zahlen, no taxation without representation, wird zur Kampfparole des Protests.
3: Besteuert zu werden, ohne parlamentarisch vertreten zu sein, ist Tyrannei!
4: Keine Steuer ohne Beteiligung!
3: Genau!
2: Die Sache eskaliert. George III. Ignoriert den wachsenden Ärger seiner aufsässigen Untertanen in Übersee und schickt Truppen über den Atlantik. Und die Nordamerikaner stellen eigene Milizen auf und greifen zu robusten Maßnahmen gegen königliche Steuer- und Zollbeamte. Ein Augenzeuge in Boston.
5: Am Abend versammelte sich eine Anzahl hübscher Leute, die nach der Königsstraße hinuntergingen. Sie kamen bald zu einem Gebäude, welches als Behältnis der Gebührenmarken und des gestempelten Papiers erbaut wurde. Sie machten es dem Boden gleich.
2: Der Ruf nach Unabhängigkeit von der Krone wird nun immer lauter. Anfang 1776 haben viele Kolonien britische Gouverneure verjagt. Neue Gesetze und Personen sind gesucht. In Virginia beschließt man im Juni eine Grundrechteerklärung, die als Präambel einer zukünftigen amerikanischen Verfassung gedacht ist. Hier geht es um viel mehr als die Loslösung vom Mutterland.
6: Alle Menschen sind von Natur aus in gleicher Weise frei und unabhängig und besitzen angeborene Rechte. Alle Macht ruht im Volke und leitet sich folglich von ihm her.
2: Gewaltenteilung, Presse- und Religionsfreiheit werden hier dezidiert formuliert. Ein junger Anwalt namens Thomas Jefferson, später der 3. US-Präsident, ist von diesen Zeilen begeistert. Er hat gerade von einer Versammlung aller Kolonien den Auftrag erhalten, eine Unabhängigkeitserklärung zu verfassen, die dann verabschiedet wird, wenige Wochen später am 4. Juli. Doch stark beeinflusst war diese amerikanische Unabhängigkeitserklärung durch ihren direkten Vorläufer, die Virginia Declaration of Rights, die am 12. Juni 1776 beschlossen wurde. Heute vor 250 Jahren.
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0: Gabriela Chilmi, Sweet About Me, gleich bei Bremen 1, mittendrin in den größten Hits aller Zeiten, Spandau Ballet. Nein, nicht True, sondern Gold, ist auch sehr schön.
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0: Das ist allerdings nicht so schön, denn es gibt hier und da Regen heute Abend in der Nacht und auch morgen. Aber wenn Sie sich natürlich über Regen freuen, dann ist das für Sie natürlich eine Wetterparty. Die Höchstwerte morgen bei 19 Grad und die Tiefstwerte in der Nacht bei 12 Grad. Selten Sonne morgen. Jetzt ist es kurz nach 9:30.
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0: Vorsicht, Autofahrer, bitte in beiden Richtungen auf der A28 Bremen-Oldenburg zwischen Adelheide und Deichhorst. Hier laufen Personen auf der Fahrbahn rum. Die A1 Bremen Richtung Osnabrück, die Einfahrt Kloppenburg ist gesperrt. Wegen Bauarbeiten bis Montag früh, ca. 5 Uhr. Und noch der Hinweis, die A7 Flensburg-Hannover wird zwischen Hamburg-Stellingen und Heimfeld ab 22 Uhr, also knappe halbe Stunde, bis Montag früh, ca. 5 Uhr, aufgrund von Bauarbeiten in beiden Richtungen gesperrt.
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Miley Cyrus. Vor 20 Jahren hat sie beim Disney-Konzern als Hannah Montana angefangen und mittlerweile ist sie wirklich eine tolle Künstlerin mit auch einer unglaublich schönen Stimme. Aber diese Stimme, die hat ihr zeitlebens immer ein bisschen Probleme gemacht, denn sie hatte Stimmbandreizung, musste auch mal operiert werden und daher knistert manchmal ihre Stimme auch so ziemlich bluesig fast so ein bisschen. Aber das ist halt ein Ergebnis ihrer Stimmbandreizung. Erkrankung. Aber mir gefällt's und was Erfolg hat, hat ja nun mal recht. Also wunderbar. Miley Cyrus bei Bremen 1, Younger You. Wir haben die größten Hits aller Zeiten. Sie haben Bremen 1 im Ohr. Jetzt geht's nach Texas. Aber nur musikalisch. 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

0: auf so eine Dance-Nummer der 70er. Sensationell. Santa Esmeralda, Don't Let Me Be Misunderstood. Gleich kurz nach 22 Uhr gibt's den ARD Musikclub 90er heute mit Frank Habeck. Und die Sportfreunde Stiller sind auch mit dabei.
1: Ja, wir quatschen über die Anfangszeiten der Sporties. Wie war das damals in den 90ern? Sie haben klein angefangen und Peter erinnert sich unter anderem an ein Konzert in Österreich.
2: Bei strömendem Regen standen ungefähr 7 Leute da im Publikum und haben nach Tokotronik gerufen.
1: Sie haben es mit Humor genommen und weitergemacht und der Rest ist Geschichte. Ne? Sehr erfolgreiche Band, die Sporties, heute Abend in der Show. Außerdem vor 30 Jahren erschienen... Boomerang von Blümchen, auch den Song hört ihr heute Abend. Und ins legendäre Live-Album der Eagles, Hell Freezes Over, hören wir auch.

So, und ich bin auch ein Blümchen oder vielleicht oder ganz bestimmt auch ein Fan der Eagles. Also, gleich hören wir uns wieder, kurz nach 22 Uhr. Frank Habeck im ARD Musikclub 90er. Ich bin Roland Kloß, wünsche Ihnen ein schönes Wochenende. Dankeschön fürs Dabeisein. 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
1: Mit Nico Wodrich, guten Abend. USA und Iran stehen angeblich vor Abkommen. SpaceX-Börsengang macht Elon Musk zum ersten Billionär der Welt. In Bremen findet nun doch noch ein WM-Public Viewing statt. Das Wetter viele Wolken, um 16 Grad. Die USA und der Iran stehen angeblich kurz vor einer möglichen Friedensvereinbarung. Beide Seiten hätten sich weitgehend auf eine Endfassung verständigt, heißt es von pakistanischer Seite. Sven Kuhn berichtet.
2: Wir können bestätigen, dass ein endgültiger, von allen Seiten abgestimmter Text erreicht wurde, schrieb Pakistans Premierminister Shehbaz Sharif auf X. Ein Frieden sei noch nie so greifbar wie jetzt gewesen. Auch Irans Außenminister Abbas Araghchi bestätigte, dass ein Abkommen zum Greifen nah sei. Ein US-Regierungsvertreter relativierte das aber. Washington gehe zu 80-85% davon aus, dass in den kommenden Tagen ein Friedensabkommen unterzeichnet werde, hieß es. Pakistan arbeitet nach Angaben der Regierung nun eng mit beiden Seiten zusammen, um die nächsten Schritte abzuschließen.
1: Der US-Unternehmer Elon Musk ist der erste Billionär der Welt. Das berichten mehrere Medien. Grund ist der Börsengang seines Raumfahrtkonzerns SpaceX. Samuel Jakisch berichtet.
3: Es ist der größte Börsengang der Geschichte. Zum Handelsstart an der US-Technologiebörse Nasdaq wurde die Aktie von SpaceX mit mehr als $170 indiziert. Das übersteigt deutlich den von SpaceX zuvor selbst festgelegten Ausgabepreis. Ein erster offizieller Aktienkurs von SpaceX wird erst gegen Abend deutscher Zeit erwartet. Durch den Verkauf der Anteile nimmt SpaceX auf einen Schlag mindestens 75 Milliarden US-Dollar ein. Das Unternehmen insgesamt wird mit fast 1,8 Billionen US-Dollar bewertet.
1: Der Landkreis Cuxhaven hat der Deutschen Lebensrettungsgesellschaft in Hagen eine neue Transportdrohne übergeben. Das Gerät kann bis zu 100 Kilo heben und soll im Katastrophenschutz eingesetzt werden. Nach Angaben der Rettungsgesellschaft können damit zum Beispiel Personen in Hochwassergebieten schnell mit Lebensmitteln oder Medikamenten versorgt werden. Für den Transport von Menschen ist die Drohne aber nicht zugelassen. Die Anschaffungskosten liegen bei rund 40.000 Euro. In Bremen wird es nun doch noch ein WM-Public Viewing geben. Die Fußballspiele werden auf eine Großleinwand auf dem Hillmannplatz übertragen. Das Ganze ist kostenlos. Platz gibt es für ca. 1.500 Menschen. Das erste Spiel der deutschen Fußballnationalmannschaft ist am Sonntagabend. Das waren die Nachrichten mit Nico Wodrich.
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1: Am Abend und in der Nacht sind viele Wolken unterwegs. Später kann es hier und da noch ein paar Schauer geben. Die lassen bis zum Morgen aber nach. Die Werte liegen in der Nacht zwischen 12 und 14 Grad. Morgen früh ziehen die nächsten Wolken durch. Im Laufe des Tages ist es wechselhaft. Ein bisschen Sonne gibt es bei Werten bis maximal 19 Grad.
4: Der ARD-Verkehrsservice geht los mit der A1. Bremen Richtung Osnabrück, die Einfahrt Kloppenburg ist wegen Bauarbeiten bis Montag 5 Uhr gesperrt. A3, Frankfurt Richtung Würzburg zwischen Rohrbrunn und Marktheidenfeld, Baustelle 2 Kilometer Stau, dauert eine Viertelstunde länger. Die A7, Ulm Richtung Füssen, ist am Kreuz Ulm-Elching in der Überleitung zur A8 Richtung München wegen einer Baustelle bis 2 Uhr heute Nacht gesperrt. Die A8 Karlsruhe Richtung Stuttgart ist zwischen Pforzheim West und Pforzheim Nord wegen Bauarbeiten bis Montagmorgen 5 Uhr gesperrt, umgeleitet wird über die U7. Die A61 Ludwigshafen Richtung Hockenheim ist zwischen dem Kreuz Speyer und dem Dreieck Hockenheim wegen Bauarbeiten bis Sonntagmorgen 5 Uhr gesperrt. Die A81 Stuttgart-Singen ist zwischen Sindelfingen Ost und Böblingen-Hulb wegen Brückenarbeiten in beide Richtungen bis Montagmorgen 5 Uhr gesperrt. Hier gibt es eine Umleitung. Und die B293 Eppingen-Karlsruhe ist zwischen Abzweig Oberacker und Bretten wegen Bergungsarbeiten in beide Richtungen dicht. Allen unterwegs, gute Fahrt!
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4: Mit Frank Habeck Johansen bis Mitternacht die 90er im Radio und gleich hier Peter von den Sportfreunden Stiller über 30 Jahre Bandgeschichte. Das Interview gleich.
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0: wunderbaren Jahren, die Sportfreunde Stiller hier im ARD Musikclub 90er und die Sportfreunde Stiller, die feiern dieses Jahr Bandjubiläum. Seit 30 Jahren gibt es sie jetzt schon. Heute Abend, 23.30 Uhr, läuft die Doku Sportfreunde Stiller mit dem Herz in der Hand bei unseren Freunden vom Fernsehen im Ersten. In der ARD Mediathek könnt ihr sie schon gucken, da ist sie schon drin. Und wir sprechen jetzt über die Doku mit Sänger Peter von den Sportis und natürlich auch über die Anfangsjahre in den 90ern. Hallo Peter.
1: Hallo, grüß dich.
0: Welche Bands oder Künstler haben euch denn in den 90ern besonders geprägt? Es wurde ja auch viel Eurodance und Boybands und Girlgroups gehört, aber ihr habt wahrscheinlich schon eher die Rockrichtung gehört, oder?
1: Ja, auf jeden Fall. Also mir haben es so die Britpop-Bands wie Oasis und Blur angetan, Pulp auch. Flo hat viel Grunge gehört, Nirvana, Pearl Jam. Und was wir alle geliebt haben, waren Buffalo Tom. Das war so eine Ami-Indie-Band. Mhm. Die waren so mit Dinosaur Jr. unterwegs. Und die haben wir dann auch eines Tages supporten dürfen. Und die Begegnung war für uns einschneidend, weil wir haben dann so gesagt, hey, es ist für uns so cool, dass wir mit euch spielen können. Und dann hat der Sänger gesagt, hey Jungs, ey, ihr müsst dringend größer träumen. Das kann nicht der größte Traum von euch sein und so. Ihr müsst größere Träume haben und das haben wir mitgenommen.
0: Also das hat euch dann schon extrem geprägt. Wenn ihr heute so mit der Erfahrung von 30 Jahren nochmal als junge Band starten würdet, was würdet ihr denn dann anders machen?
1: Ich persönlich als Sänger würde wahrscheinlich mir früher irgendwie ein bisschen Hilfe holen und mir ein paar Tipps holen, was so das Singen leichter macht, weil ich hatte schon in den ersten Jahren immer wieder Probleme so mit Heiserkeit und so, und dann hatte ich Angst, dass mir die Stimme abhaut und so. Also da gibt es ein paar ganz einfache, simple Tricks, wie man sich das Leben ein bisschen erleichtern kann. Ansonsten, finde ich, haben wir einfach vieles richtig gemacht, indem wir Spaß dran hatten an dem, was wir da gemacht haben. Und auch wenn niemand im Publikum war, hatten wir trotzdem Freude. Lange Jahre waren ja mehr Leute auf der Bühne gestanden als im Publikum. Und es war uns aber irgendwie egal.
0: Ja, und irgendwann war es ja dann auch anders. Viele Fans verbinden eure Musik ja tatsächlich auch mit bestimmten Lebensabschnitten. 30 Jahre, da ist viel passiert. Gibt es umgekehrt so Songs von euch, die für dich selbst so ganz besondere Erinnerungen tragen?
1: Ach, viele von uns. Also natürlich das Sommermärchen mit unserem Lied mit den Zahlen. Wie wir da so reingerutscht sind in diesen Wahnsinn. Das ist natürlich total eindrücklich und werden wir wahrscheinlich alle nie vergessen. Dann unser Kompliment, das immer mehr gewachsen ist über die Jahre. Das war am Anfang, das kam ja 2002 zum ersten Mal raus. Und da war es so, ich würde mal sagen, so ein kleiner Indie-Hit, aber ist eigentlich so eher mehr in der Szene so geblieben. Aber dann über die Jahre wurde das ja immer größer und wurde immer wieder von Leuten rausgekramt und so. Und die Geschichte zu verfolgen ist natürlich auch total toll. Und für mich persönlich, ich habe so eine schöne Erinnerung, wie ich in Thailand auf einer Insel sitze, auf einer einsamen. So ein kleiner Krebs kommt angekrochen und ich singe gerade, wie lange sollen wir noch warten, bis wieder bessere Zeiten starten. So, dieses Lied begleitet uns auch schon ganz, ganz lange und ist auch so ein Live-Klassiker bei uns, würde ich sagen.
0: Tja, wie lange sollen wir noch warten? Der ist zwar nicht aus den 90ern, ist von 2001, aber da machen wir jetzt einfach mal eine kleine Ausnahme. Spielen den Song und dann quatschen wir gleich noch ein bisschen weiter mit Peter von den Sportfreunden Stiller hier im ARD Musikclub 90er.
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0: Anywhere Is. Hier ist der ARD Musikclub 90er. Peter von Sportfreunde Stiller ist am Start. Die Doku über 30 Jahre Sporties gibt's aktuell zu sehen, heute Abend auch im Fernsehen im Ersten. Und Peter, gab's denn eigentlich so Bilder, Geschichten oder Momente, die du selber schon vergessen hattest?
1: Ja, auf jeden Fall. Oder beim Schauen so wieder, ach ja, krass, genau, das war ja die Zeit. Und ich habe es dann oft so an Klamotten festgemacht, T-Shirts, die wir anhatten auf Konzerten eine Zeit lang. Und dann habe ich mich auch an das Gefühl von damals erinnert und in welcher Phase wir damals waren. Also es ist wirklich sehr emotional so für uns, diese Doku anzuschauen. Und wir sind auch sehr dankbar, dass wir dieses Geschenk bekommen haben, jetzt so einen 90-Minuten-Film über uns und unser Bandleben zu haben. Das ist wirklich, ja, sehr berührend für uns.
0: Hat nicht jede Band, definitiv. Wenn jetzt jemand die Band bisher kaum kennt und heute Abend die Doku sieht oder auch eben in der Mediathek, was soll die Person danach über die Sportfreunde Stiller verstanden haben?
1: Ist das eine gute Frage. Dass wir drei Typen sind, denen die Freundschaft sehr wichtig ist, neben der Musik, die wir natürlich als unsere Leidenschaft betrachten. Aber dieses Zwischenmenschliche war uns immer sehr wichtig. Und dass man auch, obwohl man gut befreundet ist, eine Krise haben kann in der Freundschaft betreffend. Und dass es manchmal einfach schwer ist, so ins Gespräch zu kommen. Und dass man aber auch da durchgehen kann und dass die Freundschaft auch daran wächst. Das finde ich so eine wichtige Selbsterkenntnis da, wenn ich mir das anschaue.
0: 30 Jahre sind eine lange Zeit. Worauf bist du persönlich am meisten stolz?
1: Dass es uns jetzt immer noch gibt und dass wir es geschafft haben, dass wir jetzt gerade so eine schöne Stimmung haben und dass wir immer noch kreativ sind und Bock haben, zusammen Lieder zu schreiben. Dass wir nicht nur unsere alten Lieder quasi verwalten, sondern dass wir weiterhin kreativ sein wollen und dass wir mit über 50 immer noch eine Band sind. Das finde ich ein sehr gutes Gefühl.
0: Peter, wir haben eine kleine Tradition in der Sendung, nämlich, dass man sich auch einen Song wünschen darf, wenn man hier interviewt wird. Du darfst dir jetzt einen Song wünschen, der nicht von den Sportfreunden Stiller ist, aus den 90ern. Was würdest du gerne hören?
1: Ach, cool. Ja, dann würde ich mir tatsächlich von Buffalo Tom Taillights Fade wünschen, weil das so ein prägendes Lied für uns war damals.
0: Sehr gerne. Die Geschichte haben wir eben gehört. Das klang sehr prägend. Dann spielen wir den hier im ARD Musikclub 90er. Danke, dass du da warst und alles Gute.
1: Danke. Ebenfalls alles Gute. Ciao.

0: Michael Jackson, Remember the Time, kurz nach 10:30. Der ARD-Verkehrsservice, Vorsicht bitte auf der B269 zwischen Erden und der Überleitung B50, Zeltingen-Rachtig, da laufen Kühe auf der Fahrbahn. Aufpassen in Wiesbaden, Grohroter Straße zwischen der A66 Wiesbaden-Frauenstein und Frauenstein liegt ein Reh. A1, Bremen Richtung Osnabrück, die Einfahrt Kloppenburg ist wegen Bauarbeiten bis Montagmorgen 5 Uhr gesperrt. A3, Frankfurt Richtung Würzburg zwischen Rohrbrunn und Marktheidenfeld, Baustelle 2 Kilometer Stau, dauert eine Viertelstunde länger für euch. Jede Menge Sperrungen, die A7 Ulm Richtung Füssen ist am Kreuz Ulm-Elchingen in der Überleitung zur A8 Richtung München wegen der Baustelle bis 2 Uhr heute Nacht gesperrt. Die A8 Karlsruhe Richtung Stuttgart ist zwischen Pforzheim West und Pforzheim Nord wegen Bauarbeiten bis Montagmorgen etwa 5 Uhr gesperrt. Umgeleitet wird über die U7. Die A61 Ludwigshafen Richtung Hockenheim ist zwischen dem Kreuz Speyer und dem Dreieck Hockenheim wegen Bauarbeiten bis Sonntagmorgen 5 Uhr gesperrt. Die A67 Mannheim Richtung Darmstadt ist zwischen Firnhammer Dreieck und Lorsch nach einem Unfall gesperrt. Die A81 Stuttgart-Singen ist zwischen Sindelfingen-Ost und Böblingen-Hulb wegen Brückenarbeiten in beide Richtungen bis Montagmorgen 5 gesperrt, Umleitung eingerichtet. Die B293 Eppingen-Karlsruhe ist zwischen Abzweig Oberacker und Bretten wegen Bergungsarbeiten in beide Richtungen dicht. Und aktuell kommen noch folgende Meldungen. Vorsicht bitte auf der A8 Stuttgart Richtung Karlsruhe zwischen Pforzheim West und Karlsbad. Hier eine ungesicherte Unfallstelle. Und Vorsicht bitte auf der B317 Lörrach-Tottnau zwischen Unterkastel und Schönau im Schwarzwald. Da laufen Personen auf der Fahrbahn. Allen unterwegs, gute Fahrt!
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0: Frank Habeck Johansen hier und der Musikwunsch jetzt von Maggie. Die wünscht sich Big Big Girl von Emilia. Den Song hat sie schon mal gewünscht und zwar vor 26 Jahren am Tag der Geburt ihrer dritten Enkelin Lara. Und jetzt will sie ihn wieder hören. Hier ist Big Big Girl von Emilia.
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auch schon lange nicht mehr gehört. Eine coole Nummer von den New Radicals. You get what you give. Hier ist der ARD Musikclub 90er und wir gehen jetzt genau 30 Jahre zurück. 12. Juni 1996. Es war ein Mittwoch und an diesem Tag kam dieser Song in die Plattenläden. Boomerang von Blümchen, Jasmin Wagner. Damals war sie gerade mal 16 Jahre alt, als sie ja wirklich mit brutalem Tempo von rund 160 Beats pro Minute die Charts überrollt hat. Und was ganz lustig ist, Boomerang hatte 2010 dann nochmal ein kleines Comeback in den Charts. Damals war nämlich gerade wieder der Gewinner von Deutschland sucht den Superstar gekürt worden. War damals Mehrzad Marashi. Kennt auch heute kaum noch jemand. Und in Internetforen wurde damals dazu aufgerufen, dass man doch bitte Blümchen mit Boomerang kaufen und streamen sollte, damit der neue Superstar nicht auf Platz 1 der Charts landet. Ja, man muss sagen, geklappt hat es nicht wirklich. Der neue Superstar, also Mehrzad Marashi, ist trotzdem auf Platz 1 gelandet. Aber 14 Jahre nach Release ist Boomerang dann immerhin nochmal auf Platz 7 der deutschen Charts gelandet und tatsächlich damit besser als 1996, als der Song veröffentlicht wurde. Denn da war die Spitzenposition gerade mal Platz 11 in den Charts. Also, ein echter Boomerang kann man sagen. Ne? Der kommt ja auch immer wieder zurück. Und genau das tut er jetzt auch hier bei uns. 30-jähriges Jubiläum für den Boomerang von Blümchen.

0: Angie Stone und Live Story. Hier ist der ARD Musikclub 90er aus der Zeit, als noch überall geraucht wurde, ne? In Restaurants und in Büros. Oder als wir 90er Kinder uns sehr cool vorkamen, weil wir an Kaugummi-Zigaretten gelutscht haben. Und aus dieser Zeit kommt auch der Musikwunsch von Tom aus Idar-Oberstein. Hallo Tom.
1: Hallo, grüß dich.
0: So, und ihr habt den Grill angeschmissen. Was liegt drauf? Typisch
1: ja,
0: Idar-Obersteinisches?
1: Nein, also ich muss jetzt zuerst mal korrigieren, wir haben nicht den Grill angeschmissen, wir haben den Rost angeschmissen.
0: Ah.
1: Weil ich sage immer wieder, wir braten oder brutzeln, wir grillen nicht, weil Grillen sind Insekten. Also von der Sache her haben wir das Feuer an, aber wir haben keinen Spießbraten drauf, hin und wieder. Heute gibt es mal ein bisschen was Hühnchen und ein bisschen was Vegetarisches. Also von der Sache her war immer ein bisschen was Abwechslung.
0: Für alle, die nicht aus der Region kommen, das ist bei euch so eine Spezialität, Spießbraten, ne, eigentlich?
1: Richtig, richtig. Ja. Schweinefleisch, Salz, Pfeffer eingelegt und dann entweder gedreht, gerollt oder geschwenkt.
0: So sieht's mal aus. Aber man muss ja auch ein bisschen für Abwechslung sorgen, deswegen heute also mal was anderes auf dem Grill. Und ihr habt es euch richtig gemütlich gemacht da bei euch, oder was?
1: Ja, genau. Bei mir überdachte Grillstelle. Aber es sind ab und zu mal ein paar Regentropfen, aber von der Seite her super Musik, warmes Feuer, was Kaltes zu trinken dabei, was will man mehr?
0: Absolut. Und dazu noch einen guten 90er-Song, den ihr noch braucht, nämlich welchen?
1: Das ist von OMD, Sailing on the Seven Seas.
0: Warum den?
1: Das ist ein Wunsch eigentlich von meiner Frau Daniela, weil wir haben uns Anfang 90 haben wir uns kennengelernt. Und da war der in dem Moment, war der ja auch aktuell. Mhm. Und da standen jetzt zwei Stück zur Auswahl. Das war einmal OMD und das andere war der Ronan Keating mit Loves Burn. Mhm. Und da haben wir gesagt, okay, dann nehmen wir OMD. Weil das ist so ein richtig schwungvoller, typischer 90er.
0: Absolut. Sehr gute Entscheidung. Dann danke ich dir für den Anruf und wünsche euch noch einen schönen Abend.
1: Ich euch auch. Macht weiter so, gell?
0: Machen wir. Danke dir. Ciao.
1: Tschüssi.

0: La Bouche und Be My Lover. Neues von den Straßen. Vorsicht bitte auf der A7. Füssen-Reute Richtung Ulm. Zwischen Dietmannsried und Bad Grünenbach. Da liegt ein Dachs. Der ARD Musikclub 90er. Gleich nach 11. Unter anderem mit Maxi Priest. Close to You.
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2: Mit Nico Rodrich. Guten Abend. USA und Iran stehen angeblich vor Abkommen. SpaceX-Börsengang macht Elon Musk zum ersten Billionär der Welt. In Bremen findet WM-Public Viewing statt. Das Wetter, viele Wolken, um 15 Grad. Die USA und der Iran stehen angeblich kurz vor einer möglichen Friedensvereinbarung. Beide Seiten hätten sich weitgehend auf eine Endfassung verständigt, heißt es von pakistanischer Seite. Sven Kuhn berichtet.
3: Wir können bestätigen, dass ein endgültiger, von allen Seiten abgestimmter Text erreicht wurde, schrieb Pakistans Premierminister Shehbaz Sharif auf X. Ein Frieden sei noch nie so greifbar wie jetzt gewesen. Auch Irans Außenminister Abbas Araghchi bestätigte, dass ein Abkommen zum Greifen nah sei. Ein US-Regierungsvertreter relativierte das aber. Washington gehe zu 80-85% davon aus, dass in den kommenden Tagen ein Friedensabkommen unterzeichnet werde, hieß es. Pakistan arbeitet nach Angaben der Regierung nun eng mit beiden Seiten zusammen, um die nächsten Schritte abzuschließen.
2: Der US-Unternehmer Elon Musk ist der erste Billionär der Welt. Das berichten mehrere Medien. Grund ist der Börsengang seines Raumfahrtkonzerns SpaceX. Samuel Jakasch berichtet.
4: Es ist der größte Börsengang der Geschichte. Zum Handelsstart an der US-Technologiebörse Nasdaq wurde die Aktie von SpaceX mit mehr als $170 indiziert. Das übersteigt deutlich den von SpaceX zuvor selbst festgelegten Ausgabepreis. Ein erster offizieller Aktienkurs von SpaceX wird erst gegen Abend deutscher Zeit erwartet. Durch den Verkauf der Anteile nimmt SpaceX auf einen Schlag mindestens 75 Milliarden US-Dollar ein. Das Unternehmen insgesamt wird mit fast 1,8 Billionen US-Dollar bewertet.
2: Der Landkreis Cuxhaven hat der Deutschen Lebensrettungsgesellschaft in Hagen eine neue Transportdrohne übergeben. Das Gerät kann bis zu 100 Kilo heben und soll im Katastrophenschutz eingesetzt werden. Nach Angaben der Rettungsgesellschaft können damit zum Beispiel Personen in Hochwassergebieten schnell mit Lebensmitteln oder mit Medikamenten versorgt werden. Für den Transport von Menschen ist die Drohne aber nicht zugelassen. Die Anschaffungskosten liegen bei rund 40.000 Euro. In Bremen wird es nun doch ein WM-Public Viewing geben. Die Fußballspiele werden auf eine Großleinwand auf dem Hillmannplatz übertragen. Das Ganze ist kostenlos. Platz gibt es für ca. 1.500 Menschen. Das erste Spiel der deutschen Fußballnationalmannschaft ist am Sonntag. Das waren die Nachrichten mit Nico Wodrich.
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2: In der Nacht sind viele Wolken unterwegs. Später kann es hier und da noch ein paar Schauer geben. Die lassen bis zum Morgen hin aber nach. Die Werte liegen in der Nacht zwischen 12 und 14 Grad. Morgen früh ziehen die nächsten Wolken auf. Im Laufe des Tages ist es wechselhaft bis 19 Grad.
0: Der ARD-Verkehrsservice. Vorsicht bitte auf der A66 Wiesbaden Richtung Frankfurt zwischen Eschborner Dreieck und Nordwestkreuz Frankfurt. Hier eine ungesicherte Unfallstelle. Aufpassen, A7 Füssen-Reute Richtung Ulm zwischen Dietmannsried und Bad Grünenbach liegt ein Dachs. A1 Bremen Richtung Osnabrück, die Einfahrt Kloppenburg wegen Bauarbeiten bis Montagmorgen 5 Uhr gesperrt. A3 Frankfurt Richtung Würzburg zwischen Rohrbrunn und Marktheidenfeld, Baustelle 2 Kilometer Stau, dauert eine Viertelstunde länger für euch. Die A7 Ulm Richtung Füssen ist am Kreuz Ulm-Elchingen in der Überleitung zur A8 Richtung München wegen einer Baustelle bis 2 Uhr heute Nacht gesperrt. Die A8 Stuttgart Richtung Karlsruhe ist zwischen Pforzheim-West und Karlsbad nach einem Unfall gesperrt. Die A8 Gegenrichtung Karlsruhe Richtung Stuttgart ist zwischen Pforzheim-West und Pforzheim-Nord wegen Bauarbeiten bis Montagmorgen etwa 5 Uhr gesperrt. Umgeleitet wird über die U7. Die A61 Ludwigshafen Richtung Hockenheim ist zwischen dem Kreuz Speyer und dem Dreieck Hockenheim wegen Bauarbeiten bis Sonntag 5 Uhr gesperrt. Die A67 Mannheim Richtung Darmstadt ist zwischen Firnheimer Dreieck und Lorsch nach einem Unfall dicht. Die A81 Stuttgart-Singen ist zwischen Sindelfingen-Ost und Böblingen-Hulb wegen Brückenarbeiten in beide Richtungen bis Montagmorgen 5 Uhr gesperrt. Gibt eine Umleitung. Die B293 Eppingen-Karlsruhe ist zwischen dem Abzweig Oberacker und Bretten wegen Bergungsarbeiten in beide Richtungen dicht. Und aktuell kommt noch rein, Vorsicht auf der A560 Hennef Richtung St. Augustin. Zwischen Niederpleis und St. Augustin liegen Gegenstände. Allen unterwegs, gute Fahrt!
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0: Mit Frank Habeck Johansen und jetzt mit den Rolling Stones. Ja, die gab es zwar schon deutlich vor den 90ern, aber den Song Anybody Seen My Baby, der ist von ihrem 90er-Album Bridges to Babylon. Und im Video übrigens taucht Schauspielerin Angelina Jolie auf, die damals noch ziemlich unbekannt war und erst 2 Jahre später einen Oscar gewonnen hat. Aber da war sie schon im Video mit dabei. Hier sind sie, die Stones.
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0: Maxi Priest und Close to You.
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0: Die 90er und deutsche Dance-Musik, das hat ja einfach auch perfekt zusammengepasst, muss man sagen. Schönes Beispiel dafür ist Experience aus Berlin. Hinter dem Projekt stecken die Freunde Alexander Kaiser und Matthias Uhle, die nach der Wende von einer Musikkarriere geträumt haben. Ja, und der entscheidende Schritt kam dann aber erst, muss man sagen, als Matthias' Schwester, die Claudia, eingestiegen ist. Mit ihrer klassischen Gesangsausbildung hat sie da so einen ganz besonderen, ja, man kann fast sagen, so ein bisschen märchenhaften Sound in die Songs gebracht. Und zusammen mit den elektronischen Beats der Jungs ist da so ein unverwechselbarer Mix entstanden. Und der wurde 1996 dann auch belohnt. Never Ending Dream wurde zum großen Durchbruch für Experience. Und übrigens gibt es das Projekt bis heute. Allerdings ist Sängerin Claudia jetzt Ende 2025 ausgestiegen. Aber die Jungs arbeiten wohl tatsächlich seit Anfang des Jahres an einem neuen Album. Aber ob sie nochmal so einen großen Hit schaffen wie damals, das bleibt die Frage. Der große Hit aus den 90ern, jetzt hier in der Maxi-Version für euch, Experience und Never Ending Dream.

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Neue Meldungen aus der ARD-Verkehrsredaktion. Vorsicht bitte auf der A28 Oldenburg Richtung Bremen zwischen Hatten und Hude. Da liegen Gegenstände. Und aufpassen im Donnersbergkreis, Landstraße zwischen Neubau und Dielkirchen. Hier eine Ölspur.

from Mars. Hier im ARD Musikclub 90er und jetzt der Musikwunsch von Manfred aus Geildorf. Der wünscht sich für alle hier im Süden, aber auch für alle im Norden, fettes Brot und Nordisch by Nature. Ich hab noch, finde den Song richtig cool und frisch von der Leber weg. Fettes Brot, Nordisch by Nature jetzt hier.

0: Okay, wir haben soeben die 3 Minuten 30 Schallgrenze erreicht. An dieser Stelle blenden wir den Titel für Sie aus.
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0: Die Bee Gees, Paying the Price of Love. Es ist ganz genau 11:30. Der ARD-Verkehrsservice, noch einiges los. Vorsicht im Rhein-Neckar-Kreis auf der Landstraße 532 zwischen Lobenfeld und Wald-Wimmersbach. Eine ungesicherte Unfallstelle. Aufpassen auf der A28 Oldenburg Richtung Bremen zwischen Hatten und Hude, da liegen Gegenstände. Aufpassen im Donnersberg-Kreis auf der Landstraße zwischen Neubau und Dielkirchen, hier eine Ölspur. Viele Sperrungen, A1 Bremen Richtung Osnabrück, die Einfahrt Kloppenburg, deswegen Bauarbeiten bis Montagmorgen 5 Uhr gesperrt. A8 Stuttgart Richtung Karlsruhe, zwischen Pforzheim West und Karlsbad, hier wird der Verkehr nach einem Unfall über den Standstreifen geleitet. Die A8 Karlsruhe Richtung Stuttgart ist zwischen Pforzheim West und Pforzheim Nord wegen Bauarbeiten bis Montagmorgen etwa 5 Uhr gesperrt, umgeleitet wird über die U7. Dann die A8 Stuttgart Richtung München im Kreuz Ulm-Elchingen. Die Überleitung zur A7 Richtung Ulm bis 2 Uhr heute Nacht gesperrt. Die A61 Ludwigshafen Richtung Hockenheim ist zwischen dem Kreuz Speyer und dem Dreieck Hockenheim wegen Bauarbeiten bis Sonntag 5 Uhr gesperrt. Die A81 Stuttgart-Singen ist zwischen Sindelfingen-Ost und Böblingen-Hulb wegen Brückenarbeiten in beide Richtungen bis Montagmorgen 5 Uhr gesperrt. Hier gibt es eine Umleitung. Und die B293 Eppingen-Karlsruhe ist zwischen Abzweig Oberacker und Bretten wegen Bergungsarbeiten in beide Richtungen dicht. Allen unterwegs gute Fahrt!
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0: Frank Habeck Johansen hier und jetzt ein riesen Sommerhit von 1998, Bailando von Luna. So. Und wusstet ihr, dass die sich diesen Song gar nicht selber ausgedacht haben? Die haben den gemopst. Ja, Bailando ist eine Coverversion. Das Original kam 2 Jahre davor raus. Und zwar hat es die belgische Band Paradiso veröffentlicht. So klang das bei denen. Und man muss sagen, deutlich besser kam die Version von Luna an. Bailando jetzt hier.
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0: Jimmy Nail und Ain't No Doubt.
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0: Ja, und unser Meilenstein kommt heute von den Eagles. Heißt Hell Freezes Over, ist das zweite Live-Album der Band. 94 erschienen, praktisch 15 Jahre nach dem letzten regulären Studioalbum der Eagles. Katharina Heinius aus dem ARD Musikclub-Team, was war denn da los?
2: Ja, die Eagles hatten eine kleine Pause eingelegt, könnte man sagen. Ja. Oder wie Glenn Frey es damals auf der Bühne so schön formuliert hat. Nur zur Klarstellung, wir haben uns nie getrennt. Wir haben uns lediglich eine 14-jährige Auszeit gegönnt. Ja, im April 1994 war die dann zu Ende, sind sie dann wieder mehr oder weniger in der Originalbesetzung zusammengekommen und haben für MTV ein kleines Studiokonzert eingespielt. 11 Titel haben es davon hier auf das Album geschafft und zusätzlich 4 neue Studio-Tracks.
0: Also das war damals schon echt was Besonderes für alle Eagles-Fans, aber natürlich auch für Neueinsteiger. Da gab es dann auch einige. 14 Jahre später, Hotel California ist ja zu einem echten Live-Hit geworden in der originalen Studioversion von 76. Da ist der Song schon 6 Minuten 30 lang, schon ein gutes Stück. Aber live ist er dann in dieser Version auf Hell Freezes Over nochmal ein Stück länger geworden, nämlich 7 Minuten 7. Katharina, warum war das so?
2: Eigentlich haben sich die Eagles auch live sehr an die Studioversionen der Songs gehalten, außer eben hier bei Hotel California. Don Felder hat hier ein wunderschön improvisiertes Intro auf der akustischen Gitarre gespielt. Ja, so im Flamenco-Latin-Style. Und dann kommt ganz sachte Latin-Feeling rein. Absolut mit 90er-Zeitgeist, wenn man da auch an Buena Vista Social Club denkt. Ganz am Ende von der Live-Version gibt es dann noch einen schönen Latin-Gitarrenteil. Und wer sich im Latin-Bereich ein bisschen auskennt, der hört hier ganz klar eine kubanische Sonklave. Das ist das, was ich eben geklatscht habe. Also da haben sie das Hotel aus Kalifornien einfach mal kurzerhand nach Havanna verlegt. Toll gemacht, wirklich virtuos gelöst hier von Don Felder und Joe Walsh.
0: So einfach geht's. Und wir hören's, das Hotel California in der 7 Minuten, 7 langen Version aus dem Album Hell Freezes Over. 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

Bianca hat sich den Song gewünscht. Lena von Pur. Hier ist der ARD Musikclub 90er und wir drehen jetzt die Zeitmaschine exakt 35 Jahre zurück und landen da mitten im Juni 1991 in den Plattenläden. Stand damals ein Album, das eine absolute Rock-Pop-Göttin endgültig auf den Thron gesetzt hat, nämlich Love Hurts von Cher. Und dieses Album, das war im Grunde ja so eine echte Familienangelegenheit, kann man sagen. Cher war nämlich damals frisch verliebt und zwar in keinen geringeren als Richie Sambora, also den legendären Gitarristen von Bon Jovi. Und Richie hat nicht nur bei Chers Song A World Without Heroes die Gitarre gespielt, bei dem Song hier. Richie hat der gesamten Platte so diesen fetten Stadionrock-Vibe verpasst. Und obwohl Cher während der Aufnahmen wohl gesundheitlich total angeschlagen war, hat sie im Studio wirklich alles gegeben. Und dieser Einsatz, der wurde belohnt, denn in Großbritannien und Österreich war dieses Album Love Hurts tatsächlich Chers allererstes Album überhaupt, das auf Platz 1 der Charts war. So, und der größte Hit der Platte war übrigens eine Coverversion, die eigentlich nur so als ja, lockeres Bonusmaterial vor Europa gedacht war, nämlich der Schub-Schub-Song, der hier. Ja, also das war der größte Hit der Platte. Wir feiern 35 Jahre geballte Frauenpower und wir hören eine der Singles aus dem Album und zwar Save Up All Your Tears. 5 der 12 Titel auf dem Album waren Coverversionen und der hier auch, das Original ist nämlich von Bonnie Tyler. Das klang so. Und die Version von Cher in den 90ern klang dann so. Save up all your tears. Hier ist Cher aus ihrem Album Love Hurts, vor 35 Jahren erschienen.

0: Bewitched, Blame It on the Weatherman, der ARD Musikclub 90er mit Frank Habeck-Johansen. Die Show ab morgen in der ARD Sounds App zum Nachhören. Gleich die ARD Hitnacht. Habt ein schönes Wochenende und wenn ihr mögt, bis morgen.
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2: Um 0 Uhr mit Wolfgang Berger. Die Rechte von Fluggästen in der EU bleiben nahezu unverändert. Darauf haben sich Mitgliedstaaten und Europäisches Parlament nach monatelangen Verhandlungen verständigt. Aus Brüssel Thomas Spickhofen.
3: Die Höhe der Entschädigungen bleibt, wie sie ist. Das heißt 250 Euro bei 3 Stunden Verspätung. Bei noch mehr und auf längeren Flugstrecken kann das bis zu 600 Euro gehen. Außerdem müssen die Fluglinien es ihren Passagieren einfacher machen, an diese Entschädigung zu kommen. Neu ist, dass es keine Zusatzgebühr mehr kosten darf, den Namen auf dem Ticket zu ändern. Eltern dürfen auch nicht extra zur Kasse gebeten werden, wenn sie neben ihrem Kind sitzen wollen. Nicht durchsetzen konnte sich das Parlament dagegen mit der Forderung, dass ein kleiner Koffer gratis mit in die Kabine genommen wird. Werden darf. Immer mehr Fluggesellschaften verlangen dafür inzwischen zusätzlich Geld.
2: Apotheken können künftig mehr Leistungen wie Impfungen, Vorsorge und Tests anbieten. Nach dem Bundestag hat nun auch der Bundesrat für eine entsprechende Reform gestimmt. Unter anderem sollen Apotheken neue Leistungen zu Vorbeugung und Früherkennung anbieten können, etwa für Herz-Kreislauf-Erkrankungen und Diabetes. Der Raumfahrtkonzern SpaceX von US-Milliardär Elon Musk ist erfolgreich an der Börse gestartet. Zum offiziellen Handelsbeginn wurde die Aktie zu $150 gehandelt und damit gut 11% über dem Ausgabepreis. Inzwischen legte der Kurs noch einmal zu. Im vergangenen Jahr hatte SpaceX mehrere Milliarden Verlust gemacht. Die Anleger sehen in dem Unternehmen aber noch viel Potenzial. Es handelt sich um den größten Börsengang der Geschichte. WM-Co-Gastgeber Kanada ist mit einem Unentschieden in das Turnier gestartet. Die Mannschaft spielte am Abend gegen Bosnien-Herzegowina 1:1. Zuvor war die WM auch in Kanada mit einer großen Feier eröffnet worden. Aus dem ARD-WM-Team Jakob Rüger.
4: Rockstar Alanis Morissette sang die kanadische Nationalhymne und auch der fünffache Grammy-Sieger Michael Bublé sorgte für Begeisterung. Viele tausend Plätze im Stadion blieben jedoch zur Eröffnungsshow leer. Zahlreiche Fans waren erst kurz vor dem Anpfiff im Stadion. Die deutschen Fußballfans mussten unterdessen zuletzt teilweise lange auf ihre bestellten Trikots warten. Ursache sei ein vorübergehender Engpass bei Buchstaben und Nummern für die Personalisierung gewesen, so der DFB. Die Nachfrage war vor der WM deutlich höher als erwartet.
2: Das waren die Nachrichten. Das Wetter in Deutschland. Gebietsweise Regen, vereinzelt Gewitter. Im Norden und im Südwesten teils länger trocken und aufgelockert. Tiefstwerte 16 bis 10 Grad. Tagsüber Schauer, vereinzelt Gewitter. An der See einzelne Sturmböen. Im Südwesten zeitweise sonnig. Höchstwerte 16 Grad in Nordfriesland bis 28 Grad am Kaiserstuhl. Am Sonntag im Südwesten meist heiter, im Nordosten vereinzelt Gewitter 15 bis 27 Grad. Am Montag im Nordosten wechselhaft und windig, sonst freundlicher 15 bis 27 Grad. Es ist 0 Uhr 3.
5: Und damit hallo auf die Straßen. Die A3 Nürnberg-Passau ist zwischen dem Kreuz Deggendorf und Hengersberg wegen Bauarbeiten bis Montag 2 Uhr in beiden Richtungen gesperrt. Die A7 Flensburg-Hannover ist zwischen Hamburg-Stellingen und Hamburg-Heimfeld bis Montag 5 Uhr in beiden Richtungen gesperrt. A8 Stuttgart Richtung Karlsruhe zwischen Pforzheim-West und Karlsbad. Hier wird der Verkehr nach einem Unfall über den Standstreifen geleitet. Noch einmal die 8 Karlsruhe-Stuttgart nun. Sperrung zwischen Pforzheim-West und Nord bis Montag früh 5 Uhr wegen Bauarbeiten. Dann die A43 Recklinghausen-Wuppertal zwischen Bochum-Riemke und dem Kreuz Bochum-Bauarbeiten. Daher Sperrung bis Montag früh in beiden Richtungen. Und das gilt auch für die 44 Essen-Düsseldorf zwischen dem Kreuz Düsseldorf-Nord und Flughafen. Die A61 Ludwigshafen Richtung Hockenheim ist zwischen dem Kreuz Speyer und dem Dreieck Hockenheim bis Sonntagmorgen gesperrt. Die A72 Hof Richtung Plauen ist zwischen Hof Tülpin und dem Dreieck Hochfranken nach einem Unfall gesperrt. Die A81 Stuttgart-Singen ist zwischen Sindelfingen-Ost und Böblingen-Hulb bis Montag 5 Uhr in beiden Richtungen gesperrt. Und das gilt auch für die A94 München-Passau zwischen Feldkirchen-West und Ost und auch für die A480 Reiskirchen-Gießen zwischen dem Reiskirchener Dreieck und Wettenberg und auch für die 553 Bliesheim-Brühl zwischen Brühl-Ost und Nord in beiden Richtungen. Sperrungen bis Montag früh. wegen Bauarbeiten. Gute Fahrt, da wo's geht.
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5: Und damit willkommen am Samstag, sagt Klaus Schredergau, live aus Erfurt, aus den Studios des MDR. Und hier ist Take That. How deep is your love? Viel Spaß mit uns.

die ARD-Hitnacht um 0.11 Uhr. An diesem fröhlichen Samstag, den 13.06. Unser Blick auf die Promi-Geburtstagsliste von heute beginnt mit Sarah Connor. Sie wird heute 46 Jahre alt. Dann die Tochter des spanischen Königs Juan Carlos. Christina von Spanien wird heute 61. Ja, und die Figur Tim Taylor hat ihn weltberühmt gemacht. Den Schauspieler Tim Allen, das war seine Figur, die er über Jahre erfolgreich gespielt hat in dieser Sitcom. Bei uns hieß das, glaube ich, Hör mal, wer da hämmert. Genau, und er wird heute, Tim Allen, 73 Jahre alt. Und dann noch ein Mann des Fußballs in diesen Zeiten, äußerst wichtig, ja, der Fußballspieler und Trainer Erich Ribbeck. Er hat Ende der 90er auch mal die deutsche Fußballnationalmannschaft trainiert, das zwar recht erfolglos, dafür allerdings auch nur 2 Jahre. Erich Ribbeck wird heute 89 und wir gratulieren.

0: Hier und da taucht sie manchmal auf. Namika, neue Musik gibt's von ihr im Moment noch nicht. Das war ihr Erfolgssong Je ne parle pas français in der ARD-Hitnacht. In der kommenden halben Stunde geht es um einen Kultschauspieler, der immer wieder mal Schlagzeilen gemacht hat. Bekannt wurde er durch einen sehr bekannten Streifen von Wolfgang Petersen.
1: Irgendwann ist natürlich Schluss. Ist klar. Hält der Druckkörper nicht mehr. Dann wird das Boot vom Wasserdruck zerquetscht.
0: Das ist Martin Semmelrogge mit einem kurzen Dialog im Film Das Boot mit Herbert Grönemeyer. Und es gibt Neuigkeiten von Martin Semmelrogge. Und in einem kurzen Interview hat er uns auch mal erklärt, wie er denn mit frechen Medien umgeht. Mehr dazu dann gleich. Bis zu den Verkehrshinweisen. Jetzt gleich noch Billy Joel und Brian Ferry.

0: 0.31 Uhr. Hallo unterwegs. Die A3 Nürnberg-Passau ist zwischen dem Kreuz Deggendorf und Hengersberg wegen Bauarbeiten bis Montag 2 Uhr in beiden Richtungen gesperrt. Die A4 Kirchheimer Dreieck Richtung Erfurt ist zwischen Friedewald und Wildeck-Höhnebach bis auf Weiteres nach einem Unfall gesperrt. Die A7 Flensburg-Hannover ist zwischen Hamburg-Stellingen und Hamburg-Heimfeld bis Montag 5 Uhr in beiden Richtungen gesperrt. Dann A8 Stuttgart Richtung Karlsruhe zwischen Pforzheim-West und Karlsbad. Hier wird der Verkehr nach einem Unfall über den Standstreifen geleitet. Die A8 Karlsruhe Richtung Stuttgart ist zwischen Pforzheim-West und Nord wegen Bauarbeiten bis Montag 5 Uhr gesperrt. Und das gilt auch für die A43 Recklinghausen-Wuppertal zwischen Bochum-Riemke und dem Kreuz Bochum. Und auch für die 44 Essen-Düsseldorf zwischen dem Kreuz Düsseldorf-Nord und Flughafen. Die A61 Ludwigshafen Richtung Hockenheim ist zwischen dem Kreuz Speyer und dem Dreieck Hockenheim ebenfalls gesperrt. Allerdings nur bis Sonntagmorgen. Die A81 Stuttgart-Singen ist zwischen Sindelfingen-Ost und Böblingen-Hulb bis Montag 5 Uhr in beiden Richtungen gesperrt. Und das gilt auch für die 94 München-Passau zwischen Feldkirchen-West und Ost und auch für die A480 Reiskirchen-Gießen zwischen dem Reiskirchener Dreieck und Wettenberg und auch für die A553 Bliesheim-Brühl zwischen Brühl, Ost und Nord in beiden Richtungen. Sperrung bis Montag früh. Da wo es geht, eine gute Fahrt.
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0: Mit Klaus Schredergau. Hallo.

0: Musik von Oasis, Wonderwall. Die ARD-Hitnacht am frühen Samstagmorgen. Jetzt geht es um einen Film aus dem Jahre 1981, also 45 Jahre ist das schon her. Da kam Das Boot in die Kinos und damals ganz, ganz viele junge Schauspieler wie Herbert Grönemeyer, Uwe Ochsenknecht oder auch Martin Semmelrogge. Über ihn gibt's Neuigkeiten. Seine dritte Ehe ist nun leider auch dahin. Das hat Martin Semmelrogge der Bild-Zeitung bestätigt. Regine, so heißt seine letzte Ehefrau, da sagte er, ja Mensch, wir haben es noch mal probiert und um unsere Beziehung gekämpft, allerdings ohne Erfolg. Und irgendwann muss man mal einen Schlussstrich ziehen, sagte der 70-Jährige der Bild-Zeitung, dem Boulevardblatt. Ja, und in Sachen Boulevardblättern hat ja Martin Semmelrogge auch so seine Erfahrung gemacht. Er hat ja auch immer so kaputte Typen gespielt und so wurde er auch immer von den Boulevardblättern hingestellt, obwohl er das gar nicht ist. Und Martin Semmelrogge sagt dann, ich schaue des Öfteren mal etwas genauer hin, was die so schreiben.
1: Solange der Name richtig geschrieben ist, hat Kurt Jürgens mal gesagt, man soll sich erst dann wundern, wenn nicht mehr über einen geschrieben wird. Solange die so einen Scheiß schreiben, Absurditäten, davon leben gewisse Blätter. Ich habe einen guten Anwalt und ich muss den noch nicht mehr bezahlen, weil er holt sich das Geld an. Weil es gibt ein gewisses Persönlichkeitsrecht und da, wenn sie dann frech werden, dann kriegen sie einen auf die Pfote.

Max Mutzke. Der Mann ist halb Schwarzwälder, halb Kölner. Seine Ex-Familie lebt im Schwarzwald und seine Ex-Frau und seine vier Kinder leben dort. Und in Köln hat er eine neue kleine Familie, um die er sich auch immer kümmert. Und da geht's dann immer hin und her. Da ist er viel unterwegs, der Max Mutzke. 8:08. Bis zu den Nachrichten gibt's gleich noch eine wunderbare Ballade von Bryan Adams, Have You Ever Really Loved a Woman? Und zuvor noch Don't Forget to Dance von den Kings. Ja, wenn Sie auch noch ein bisschen steppen wollen in der eigenen Wohnung, schieben Sie einfach den Wohnzimmertisch an die Seite. Und los geht's.

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1: Um 1 Uhr mit Wolfgang Berger. Bundesjustizministerin Hubich hat die Einigung auf EU-Ebene zu den Fluggastrechten begrüßt. Die SPD-Politikerin sprach von einem wichtigen Verhandlungserfolg. Aus der Nachrichtenredaktion Jonas Valentin Weber.
2: Im Kern besteht die Einigung zwischen den EU-Ländern und dem Europaparlament darin, dass sich kaum etwas ändert. Zwar hatten mehrere Mitgliedstaaten gefordert, dass Flugpassagiere im Fall von Verspätungen weniger Geld als Entschädigung bekommen als bislang. Auch sollten sie erst bei Verspätungen ab 4 Stunden anstatt wie bisher bei 3 einen Anspruch haben. Beides wurde aber gekippt. Hubich lobte außerdem die geplanten Änderungen beim Handgepäck. So sollen die Airlines die Preise dafür in Zukunft transparenter machen müssen. Beide Seiten hatten monatelang verhandelt. Die endgültige Entscheidung fällt Anfang der Woche.
1: Die Europäische Union treibt die Aufnahme der Ukraine und Moldaus voran. Die Botschafter der 27 Mitgliedstaaten einigten sich in Brüssel darauf, die nächste Phase der Beitrittsgespräche mit beiden Ländern einzuleiten. Die erste Verhandlungsrunde soll am Montag beginnen. In der Ukraine sind infolge des russischen Angriffskrieges im Mai offenbar so viele Zivilisten ums Leben gekommen wie seit Jahren nicht mehr in einem Monat. Die Vereinten Nationen registrierten für den Zeitraum mindestens 274 entsprechende Todesopfer. Außerdem seien mehr als 1700 Zivilisten verletzt worden. Aufgrund des fehlenden Zugangs zu den von Russland eroberten Gebieten sind in den UN-Statistiken nicht alle Opfer erfasst. WM-Co-Gastgeber Kanada ist mit einem Unentschieden in das Turnier gestartet. Die Mannschaft spielte am Abend gegen Bosnien-Herzegowina 1:1. Zuvor war die WM auch in Kanada mit einer großen Feier eröffnet worden. Aus dem ARD-WM-Team Jakob Rüger.
3: Rockstar Alanis Morissette sang die kanadische Nationalhymne und auch der 5-fache Grammy-Sieger Michael Bublé sorgte für Begeisterung. Viele tausend Plätze im Stadion blieben jedoch zur Eröffnungsshow leer. Zahlreiche Fans waren erst kurz vor dem Anpfiff im Stadion. Die deutschen Fußballfans mussten unterdessen zuletzt teilweise lange auf ihre bestellten Trikots warten. Ursache sei ein vorübergehender Engpass bei Buchstaben und Nummern für die Personalisierung gewesen, so der DFB. Die Nachfrage war vor der WM deutlich höher als erwartet.
1: Das waren die Nachrichten. Und das Wetter in Deutschland. Gebietsweise Regen, vereinzelt Gewitter, im Norden und im Südwesten teils länger trocken und aufgelockert, Tiefstwerte 16 bis 10 Grad. Tagsüber Schauer, vereinzelt Gewitter, an der See einzelne Sturmböen. Im Südwesten zeitweise sonnig, Höchstwerte 16 Grad in Nordfriesland bis 28 Grad am Kaiserstuhl. Am Sonntag im Südwesten meist heiter, im Nordosten vereinzelt Gewitter, 15 bis 27 Grad. Am Montag im Nordosten wechselhaft und windig, sonst freundlicher. Es ist jetzt 1:03 Uhr.
4: Hallo, unterwegs, hier ist der Verkehrsservice in der ARD Hitnacht. Die A3 Nürnberg-Passau ist zwischen dem Kreuz Deggendorf und Hengersberg wegen Bauarbeiten bis Montag 2 Uhr in beiden Richtungen gesperrt. Die A4 Kirchheimer Dreieck Richtung Erfurt ist zwischen Friedewald und Wildeck-Hönebach bis auf Weiteres nach einem Unfall gesperrt. Die A7 Flensburg-Hannover ist zwischen Hamburg-Stellingen und Hamburg-Heimfeld bis Montag 5 Uhr aufgrund von Bauarbeiten in beiden Richtungen gesperrt. Die A8 Karlsruhe Richtung Stuttgart ist zwischen Pforzheim West und Nord wegen Bauarbeiten bis Montag früh 5 Uhr gesperrt. Die A9 Nürnberg Richtung Halle-Leipzig zwischen Dittersdorf und Triptis, hier behindert eine Unfallstelle den Verkehr. Die A43 Recklinghausen-Wuppertal ist zwischen Bochum-Riemke und dem Kreuz Bochum in beiden Richtungen bis Montag früh gesperrt. Das gilt auch für die 44 Essen Richtung Düsseldorf zwischen dem Kreuz Düsseldorf-Nord und Flughafen. Die A61 Ludwigshafen Richtung Hockenheim ist zwischen Kreuz Speyer und dem Dreieck Hockenheim bis Sonntagmorgen gesperrt. Die A81 Stuttgart-Singen ist zwischen Sindelfingen-Ost und Böblingen-Hulb wegen einer Baustelle bis Montag früh 5 Uhr in beiden Richtungen gesperrt. Und das gilt auch für die 94 München-Passau zwischen Feldkirchen-West und Ost, für die A480 Reiskirchen-Gießen zwischen dem Reiskirchener Dreieck und Wettenberg und auch für die A553 Bliesheim-Brühl zwischen Brühl-Ost und Nord. Und jetzt haben wir noch die B49 Gießen Richtung Limburg. Die Strecke ist zwischen Wetzlar-Gabenheim und der Taubensteinbrücke in Wetzlar nach einem Unfall gesperrt. Allen unterwegs eine gute Fahrt.
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4: Und das wie immer live vom Mitteldeutschen Rundfunk in dieser Woche von MDR Thüringen mit Klaus Schrädergau. Und jetzt Musik von Tom Petty und Free Fallin'. Kommen Sie gut durch mit uns.

Jimmy Cliff, The Reggae Night. Und das hat ja auch was Karibisches. Und in der Karibik liegt ja auch die kleine Insel Curaçao. Und ja, wir müssen antreten am kommenden Sonntag gegen Curaçao. Und diese kleine Insel, also das ist ähnlich vergleichbar mit der Einwohnerzahl von Paderborn, sag ich mal. Das ist ein ganz, ganz kleines Land und man weiß ja im Fußball nie so genau. Das müsste eigentlich aus unserer Sicht so über die Bühne gehen, aber Überraschungen gibt es im Fußball ja immer und auch bei Weltmeisterschaften. Am Sonntagabend werden wir in dieser Frage schlauer sein. Jetzt gleich Musik von Marius Müller-Westernhagen. Lass uns leben. Er ist ein alter Kumpel von Udo Lindenberg, der kürzlich 80 geworden ist. Und er sagte in einem Interview mit dem Rolling Stone Magazine, der Udo ist so ein hervorragender Trommler, weil er einfach Swing hat. Und das haben nur sehr wenige in Deutschland. Und er hat ja sogar mal bei Doldinger gespielt und die Tatort-Erkennungsmusik mit eingetrommelt. Und Marius sagte, er hat es immer bedauert, dass er damit aufgehört hat.

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Each time you break my heart, Nick Kamen. The Best Day, so heißt der nächste Titel hier in der ARD-Nacht von Taylor Swift. Und die Kollegen vom ZDF haben sich die Mühe gemacht, eine zweiteilige Doku über sie zu produzieren. Sie ist ja derzeit die erfolgreichste Musikerin der Welt und setzt neue Rekorde. Und von Millionen von jungen Frauen sehen in ihr nicht nur ein Pop-Idol. Und da fragt man sich, was ist denn das Geheimnis ihres Erfolgs? Von der Country-Sängerin zum Weltstar. Becoming Taylor Swift, zwei Folgen in einer Doku, Ruhm und Rivalen, so heißt die erste Folge, und die zweite Rückkehr und Rebellion. Finden Sie in der ZDF-Mediathek Becoming Taylor Swift.

0: Genau halb zwei. Der Verkehrsservice in der ARD-Hitnacht. Die A3 Nürnberg-Passau ist zwischen dem Kreuz Deggendorf und Hengersberg wegen Bauarbeiten bis Montag 2 Uhr in beiden Richtungen gesperrt. Die A4 Kirchheimer Dreieck Richtung Erfurt ist zwischen Friedewald und Wildeck-Hönebach bis auf Weiteres nach einem Unfall gesperrt. Die A7 Flensburg-Hannover ist zwischen Hamburg-Stellingen und Hamburg-Heimfeld bis Montag 5 Uhr aufgrund von Bauarbeiten in beiden Richtungen gesperrt. Und das gilt auch für die A8 Karlsruhe Richtung Stuttgart zwischen Pforzheim-West und Nord. Die A9 Nürnberg Richtung Halle-Leipzig zwischen Dittersdorf und Triptis. Hier behindert eine Unfallstelle den Verkehr. Die A43 Recklinghausen-Wuppertal ist zwischen Bochum-Riemke und dem Kreuz Bochum in beiden Richtungen bis Montag früh gesperrt. Und das gilt auch für die A44 Essen-Düsseldorf zwischen dem Kreuz Düsseldorf-Nord und Flughafen. Die A61 Ludwigshafen Richtung Hockenheim ist zwischen dem Kreuz Speyer und dem Dreieck Hockenheim wegen Bauarbeiten noch bis Sonntagmorgen gesperrt. Die A81 Stuttgart-Singen ist zwischen Sindelfingen-Ost und Böblingen-Hulb bis Montag 5 Uhr in beiden Richtungen gesperrt. Und das gilt auch für die 94 München-Passau zwischen Feldkirchen-West und Ost und auch für die A480 Reiskirchen-Gießen zwischen dem Reiskirchener Dreieck und Wettenberg. Und auch für die A553 Sperrung in beiden Richtungen bis Montag früh zwischen Brühl-Ost und Nord. Allen unterwegs eine gute und sichere Fahrt. Kommen Sie gut an.
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0: Mit Klaus Schredergau. Hallo.

Wichtige Warnmeldung für die Autofahrer. Vorsicht bitte, auf der A62 Nonnweiler-Pirmasens. Zwischen Freisen und Landstuhl-Atzel kommt Ihnen ein Falschfahrer entgegen. Äußerst rechts fahren, nicht überholen. Falschfahrer auf der A62 Nonnweiler-Pirmasens. Zwischen Freisen und Landstuhl-Atzel. Bitte äußerst rechts fahren, nicht überholen. Wir melden, wenn die Gefahr vorüber ist.

0: Das sind die 80er in der ARD-Hitnacht. Paul Young, Come Back and Stay. Sven Plöger, der ARD-Wetterfrosch, hat in seiner heutigen Vorhersage den Hochsommer für die kommende Woche ausgerufen. Morgen bzw. heute wird es ja im Südwesten auch schon angenehm warm und dann wird das von Süd nach Nord auch von Tag zu Tag wärmer. Und das heißt, da werden auch wieder die Freibäder gestürmt. Aber es gibt mittlerweile Einschränkungen für Kinder unter 16 Jahren. Die müssen an verschiedenen Eintrittskassen das Bronze-Schwimmabzeichen vorzeigen, sonst kommen sie allein nicht mehr ins Bad. Das gilt zum Beispiel im ostwestfälischen Verl oder auch in Lippstadt, Porta Westfalica, in Hagen und auch in vielen anderen Freibädern. Ja, damit soll die Sicherheit in den Bädern etwas nach vorne gebracht werden, weil die Bademeister dort und die Schwimmmeister doch ohnehin viel zu tun haben, wenn das Wetter so heiß ist und die Bäder überfüllt sind. Und die Erziehungsberechtigten sollen dann etwas mit aufpassen, wenn das bronzene Schwimmabzeichen bei den Kindern noch nicht in der Tasche sein sollten. Und wir haben Sie mal gefragt, sagen Sie mal, was halten Sie denn davon?
1: Ich finde es gut. Man muss halt schon schwimmen können, finde ich.
2: Kann ich nicht nachvollziehen. Es ist so über einen Bademeister da. Ist eigentlich okay.
3: Unter 16 ist schon Quatsch.
1: Ich finde es bis 10, 11 okay, aber denn danach nicht mehr.
4: Manche Kinder, die da einfach schwimmen gehen wollen, die können ja nichts dafür, dass sie kein Abzeichen haben.
5: Ich nehme mein Abzeichen nie mit zum Freibad oder so.
6: Ich hätte Angst, dass es nass wird.
7: Macht schon Sinn, bevor die Leute ertrinken oder so. Ich meine, es gibt ja auch wenige Bademeisterinnen, Bademeister, ja. Wenn man sich anschaut, wie viele Kinder da im Freibad so sind, ist schon eine große Aufgabe und Verantwortung.
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Und hier ist die Entwarnung für die A62 Nonnweiler-Pirmasens. Kein Falschfahrer mehr zwischen Freisen und Landstuhl-Atzel.

Stern bei You von den Pretenders. 2:10 haben wir's und jetzt gleich noch Musik aus den 80er Jahren. Und das sind zwei Jungs aus Reutlingen in Baden-Württemberg und die haben die Zahl schon quasi im Bandnamen. Two of Us. Lange haben sie es nicht miteinander ausgehalten, so knapp 3 Jahre. Sie hatten 2 Alben produziert und ein paar Singles und das hier war die erfolgreichste. Blue Night Shadow.

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1: Um 2 Uhr mit Wolfgang Berger. Bundesjustizministerin Hubich hat die Einigung auf EU-Ebene zu den Fluggastrechten begrüßt. Die SPD-Politikerin sprach von einem wichtigen Verhandlungserfolg. Aus der Nachrichtenredaktion Jonas Valentin Weber.
2: Im Kern besteht die Einigung zwischen den EU-Ländern und dem Europaparlament darin, dass sich kaum etwas ändert. Zwar hatten mehrere Mitgliedstaaten gefordert, dass Flugpassagiere im Fall von Verspätungen weniger Geld als Entschädigung bekommen als bislang. Auch sollten sie erst bei Verspätungen ab 4 Stunden anstatt wie bisher bei 3 einen Anspruch haben. Beides wurde aber gekippt. Hubich lobte außerdem die geplanten Änderungen beim Handgepäck. So sollen die Airlines die Preise dafür in Zukunft transparenter machen müssen. Beide Seiten hatten monatelang verhandelt. Die endgültige Entscheidung fällt Anfang der Woche.
1: Die Europäische Union treibt die Aufnahme der Ukraine und Moldaus voran. Die Botschafter der 27 Mitgliedstaaten einigten sich in Brüssel darauf, die nächste Phase der Beitrittsgespräche mit beiden Ländern einzuleiten. Die erste Verhandlungsrunde soll am Montag beginnen. Die Regierung Kubas hat angekündigt, ihre Wirtschaft weiter zu liberalisieren. Angesichts des Drucks durch die USA sollen unter anderem weitere Sektoren für die Privatwirtschaft geöffnet werden. Laut Präsident Díaz-Canel könnten entsprechende Reformen zügig verabschiedet werden. Die Regierung hofft damit auf mehr Investitionen aus dem Ausland. Kuba könne, so wörtlich, einfach nicht mehr auf seinem derzeitigen Kurs weitermachen, so Díaz-Canel. Die USA hatten zum Jahresbeginn ihre Ölblockade gegen das kommunistische Land weiter verschärft. WM-Co-Gastgeber Kanada ist mit einem Unentschieden in das Turnier gestartet. Die Mannschaft spielte am Abend gegen Bosnien-Herzegowina 1:1. Zuvor war die WM auch in Kanada mit einer großen Feier eröffnet worden. Aus dem ARD-WM-Team Jakob Rüger.
3: Rockstar Alanis Morissette sang die kanadische Nationalhymne. Und auch der fünffache Grammy-Sieger Michael Bublé sorgte für Begeisterung. Viele tausend Plätze im Stadion blieben jedoch zur Eröffnungsshow leer. Zahlreiche Fans waren erst kurz vor dem Anpfiff im Stadion. Die deutschen Fußballfans mussten unterdessen zuletzt teilweise lange auf ihre bestellten Trikots warten. Ursache sei ein vorübergehender Engpass bei Buchstaben und Nummern für die Personalisierung gewesen, so der DFB. Die Nachfrage war vor der WM deutlich höher als erwartet.
1: Das waren die Nachrichten. Das Wetter in Deutschland. Gebietsweise Regen, vereinzelt